0: Die Regierung, die will zügig die Rentenreform durchziehen als Gesamtpaket ohne Rosinen picken. Und genau das sei auch der richtige Weg, meint der Ministerpräsident aus Schleswig-Holstein. Aber die Debatte kocht nun hoch, jetzt vor einigen wichtigen Landtagswahlen im Herbst. Claudia Wächter, Nachrichtenredaktion.
1: Bio-Lebensmittel sind weiterhin beliebt. Der Einzelhandel machte mit Bio-Produkten zwischen April und Juli einen Umsatz von 4,75 Milliarden Euro. Das teilte der Bund Ökologische Lebensmittelwirtschaft mit.
2: Das Wetter.
3: Das ist eine tropisch schwüle Nacht. Die Werte, die liegen so bei 22 bis 19 Grad. Also da kommt man schon mal ins Schwitzen. Örtlich kann es dazu auch mal ein Gewitter geben. Tagsüber kriegen wir dann wieder viel Sonne und bis zu 34 Grad.
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4: Hier die aktuelle Verkehrslage. A448 Dortmund-Witten-Bochum-West. Zwischen Bochum-Altenbochum und Bochum-Weidmar Richtungsfahrbahn gesperrt. Weiterhin auf der A4 Köln-Aachen bei Kreuz Köln-Süd Brückenarbeiten. Zusätzlich auf der A2 Hannover-Dortmund zwischen Hamm und Kamener Kreuz. Richtungsfahrbahn gesperrt und darüber hinaus auf der A57 Krefeld-Köln zwischen Dormagen und Köln-Worringen. 1 Kilometer Stau. Wir wünschen allen unterwegs gute Fahrt.
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3: Hi zusammen, einen schönen frühen Dienstagmorgen wünsche ich euch. Johanna Tänzer ist hier. Jetzt ist die Fußball-Weltmeisterschaft mittlerweile rum. Ganz ehrlich, ich vermisse sie jetzt nicht so doll. Aber finde es schon auch gut, dass die Musik uns noch ein bisschen erhalten bleibt. Shakira und Burna Boy jetzt für euch.

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0: Die Bilder sind echt beängstigend. Dichte Rauchschwaden am Himmel und viele Löschflugzeuge im Dauereinsatz. In Südeuropa geht der Kampf gegen die Waldbrände weiter. Während die Lage in Griechenland nach wie vor dramatisch ist, hat sich in Teilen Spaniens es ein bisschen entspannt. Und deshalb können sich auch die Feuerwehrleute aus Nordrhein-Westfalen wieder auf den Heimweg machen. Die waren ja extra da, um zu helfen.
1: Wir haben gestern Abend unsere Arbeit hier beendet an einem großen Waldbrand. Und offensichtlich haben die spanischen Behörden ja keine große Arbeit mehr für uns, sodass es dann auch jetzt schon wieder nach Hause geht.
0: Ja, das war Frank Frenser von der Feuerwehr Bonn. Nach Hause heißt in dem Fall nach Bonn, nach Düsseldorf, Leverkusen, Königswinter und Ratingen. Insgesamt waren fast 60 Feuerwehrleute aus NRW in Spanien im Einsatz. Aber warum ist ihre Hilfe da jetzt schon nach so kurzer Zeit nicht mehr nötig?
1: Was wir hier gespürt haben, ist, dass vor allem die Nächte sehr viel kühler geworden sind, sehr viel feuchter geworden sind, was den spanischen Einsatzkräften deutliche Vorteile bei der Bekämpfung der Brände ermöglicht. Wir haben gestern die spanischen Kollegen wirklich tatkräftig unterstützt und auch vorgestern noch dabei geholfen. Aber wir haben natürlich auch die Behörden gefragt, ob wir irgendwo anders vielleicht in Spanien noch unterstützen können. Das wurde dann verneint, sodass es für uns ja, wie gesagt, ein bisschen überraschend, aber unterm Strich natürlich auch für die spanische Bevölkerung sehr positiv ist, dass offensichtlich unsere Hilfe nicht mehr gebraucht wird.
0: Ja, total. Vor Ort sollten die Einsatzkräfte vor allem ja verhindern, dass sich die Flammen wieder ausbreiten. Wie sah denn diese Arbeit dann konkret aus?
1: Also an dem Waldbrand, wo wir tätig waren, da gab es zwei Flammenfronten noch, die vor allem auch durch Flugzeuge und Löschhubschrauber bekämpft worden sind. Und dann ist es immer ein Zusammenspiel, auch mit bodengebundenen Einheiten. Und die dann alle, gerade in der prallen Sonne, die hier ist, und wir haben ja auch noch über 30 Grad, dann mit Händen, mit Schläuchen, mit Handwerkzeugen dann bekämpft werden müssen, damit sie nicht nochmal aufflammen. Und während dieser kräftezehrenden Arbeit haben wir die spanischen Kollegen dann auch unterstützt.
0: Ja, und jetzt nach nur anderthalb Tagen ist der Löscheinsatz von Feuerwehrleuten aus NRW im Nordwesten Spaniens wieder beendet. Der Konvoi ist wieder auf dem Weg nach Hause. Gute Rückreise!

0: Das Wetter.
1: Die Nacht ist schwülwarm bei 19 bis 22 Grad. Es bleibt meistens trocken, aber vereinzelt kann auch mal ein Gewitter dabei sein. Im weiteren Verlauf des Tages gibt es dann wieder viel Sonne und bis zu 34 Grad.
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2: Hier die aktuelle Verkehrslage. A448 Dortmund-Witten-Bochum-West. Zwischen Bochum-Altenbochum und Bochum-Weitmar Richtungsfahrbahn gesperrt. Weiterhin auf der A4 Köln-Aachen bei Kreuz Köln-Süd. Brückenarbeiten. Zusätzlich auf der A2 Hannover-Dortmund zwischen Hamm und Kamener Kreuz. Richtungsfahrbahn gesperrt. Darüber hinaus auf der A57 Krefeld-Köln zwischen Dormagen und Köln-Worringen. 1 Kilometer Stau. Und auch auf der A40 Dortmund-Essen zwischen Dortmund-Hombruch und Dortmund-Warop. 1 Kilometer stockender Verkehr. Wir wünschen allen unterwegs gute Fahrt.
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1: Hallo, hallo. Johanna Tanzer ist hier. Wünsche euch eine ganz schöne Nacht mit uns. Schön, dass ihr dabei seid. Wir halten euch wach. Wir versuchen es zumindest.

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1: Ich bin Tanja Wagner. Der Streit um den gescheiterten Milliardenplan von FIFA-Präsident Infantino geht in die nächste Runde. Die UEFA droht jetzt offenbar mit rechtlichen Schritten. Sie hat Infantino aufgefordert, sämtliches Material im Zusammenhang mit dem Vorhaben nicht zu vernichten.
2: Sehr viel stärker kann man das Misstrauen kaum ausdrücken, als es die UEFA mit diesem Brief getan hat. Der Europäische Verband prüfe jetzt die Einleitung rechtlicher Schritte, eines Schiedsverfahrens und/oder Beschwerden bei den zuständigen Aufsichtsbehörden, heißt es da. Auch der US-Technologieinvestor Joshua Kushner soll so einen Brief erhalten haben. Er sollte bei dem Projekt eine Schlüsselrolle einnehmen. Auch Infantinos Wiederwahl als FIFA-Präsident im März nächsten Jahres droht jetzt durch die Affäre zu scheitern. Thomas Thonfeld, Sportredaktion.
1: Angesichts der Migrationskrise in der spanischen Exklave Ceuta mit mindestens 72 Toten beraten die EU-Innenminister am Vormittag über die Konsequenzen. Bei einer Videokonferenz, an der auch Bundesinnenminister Dobrindt teilnimmt, soll es auch darum gehen, wie die EU ihre Außengrenzen besser schützen kann.
3: Wer jahrzehntelang gearbeitet hat, der verdient eine würdige Rente. Respekt, sagt Rehlinger, und will verhandeln. Nicht aus dem Osten kommt also nun Gegenwind für die schwarz-rote Bundesregierung. Die will zügig die Rentenreform durchziehen, als Gesamtpaket ohne Rosinen picken. Und genau das sei auch der richtige Weg, meint der Ministerpräsident aus Schleswig-Holstein. Aber die Debatte kocht nun hoch, jetzt vor einigen wichtigen Landtagswahlen im Herbst. Claudia Bechter, Nachrichtenredaktion.
1: Ein polnischer Freiwasserschwimmer ist durch die Ostsee von Schweden bis nach Polen geschwommen. Für die 160 Kilometer lange Strecke brauchte er 55 Stunden. Mehr als 2 Tage und 2 Nächte kämpfte er gegen Wellen, Wind und Sturm.
4: Das Wetter.
5: Jetzt in der Nacht wechselnd bewölkt. Von Südwesten sind weitere Gewitter möglich. Gebietsweise geht's da auch durch eine sehr tropische Nacht. Das mit Tiefstwerten, die liegen so zwischen 22 und 19 Grad. Der Dienstag geht dann wolkig an den Start, schiebt im Tagesverlauf örtlich Gewitter mit Starkregen rein. Hagel und schwere Sturmböen auch nicht so ganz ausgeschlossen. Und das dann heute bei 30 bis 34 Grad.
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6: Hier die aktuelle Verkehrslage. A448 Dortmund-Witten-Bochum-West zwischen Bochum-Altenbochum und Bochum-Weidmar, Richtungsfahrbahn gesperrt. Weiterhin auf der A4 Köln-Aachen bei Kreuz Köln-Süd Brückenarbeiten. Zusätzlich auf der A2 Hannover-Dortmund zwischen Hamm und Kamener Kreuz, Richtungsfahrbahn gesperrt. Darüber hinaus auf der A57 Krefeld-Köln zwischen Dormagen und Köln-Worringen 1 Kilometer Stau. Und auch auf der A40 Essen-Dortmund zwischen Dortmund-Barob und Dortmund-Hombruch 1 Kilometer stockender Verkehr. Wir wünschen allen unterwegs gute Fahrt.
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5: Ja, und weiter geht's mit ganz viel Musik durch diese Nacht. Da haben wir den jetzt hier rausgesucht, Teddy Swims und Mr. Know-It-All. Ich bin Andreas Grunwald. Euch eine angenehme Nacht.

0: Oh ja, immer noch schön, ne? Michael Jackson und You Are Not Alone. Nee, seid ihr nicht. Ihr seid nicht allein. Wir sind bei euch und er hier auch.
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2: Wieso darf Bayern eigentlich immer als letztes Bundesland in die Ferien starten? Ne? Alle rotieren, doch nur die Bayern, die machen wieder, was sie wollen. Das ist doch der reinste Kindergarten. Alle Blagen spielen miteinander und halten sich an die Spielregeln. Nur der Kleine in Lederhosen, der sitzt alleine auf der Schaukel und zuzelt an der Weißwurst rum. Das ist doch nicht fair. Klar, Bayern sagt, es ist eine Sonderregelung wegen Pfingstferien oder traditioneller Erntezeit. Ernsthaft? Erntezeit? Als würde Bauer Wankelhuber mit dem Pferdeflug auf die Alm raus müssen und bräuchte dabei alle helfenden Hände aus dem Dorf. Ist doch Quatsch. Oder betrifft das auch die Hopfenernte? Weil dann nee, mach das mal. Nee, manche Dinger gehen vor. Und immer dran denken. Regenwurst geht allerweil. Das heißt, glaube ich, übersetzt sowas wie Liebe deinen Nächsten oder so.
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0: Das Wetter.
1: Und da geht es wechselnd bewölkt durch diese Nacht. Das kann örtlich dann heute auch mal eine tropische Nacht sein mit Werten über 20 Grad. In Städten, da liegen die Werte stellenweise um die 24 Grad. Der Dienstag hat dann auch Gewitter am Start. Stellenweise kommen auch starke Schauer oder Hagel runter. Werte liegen nochmal über 30 Grad heute.
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2: Hier die aktuelle Verkehrslage. A448 Dortmund-Witten, Bochum-West zwischen Bochum-Altenbochum und Bochum-Weidmar, Richtungsfahrbahn gesperrt. Weiterhin auf der A4 Köln-Aachen bei Kreuz Köln-Süd Brückenarbeiten. Zusätzlich auf der A2 Hannover-Dortmund zwischen Hamm und Kamener Kreuz, Richtungsfahrbahn gesperrt. Darüber hinaus auf der A57 Krefeld-Köln zwischen Dormagen und Köln-Worringen. 1 Kilometer Stau. Und auch auf der A40 Essen-Dortmund zwischen Dortmund-Barob und Dortmund-Hombruch 1 Kilometer stockender Verkehr. Wir wünschen allen unterwegs gute Fahrt.
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1: Naja, und ihr sollt mir ja heute Nacht nicht wegpennen, deswegen jetzt mal musikalische Unterstützung von ihm hier. Fede Le Grand ist das mit der Let Me Think About It. Ich bin Andreas Grunwald. Euch eine schöne Nacht.

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1: Ich bin Tanja Wagner. Der Streit um den gescheiterten Milliardenplan von FIFA-Präsident Infantino geht in die nächste Runde. Die UEFA droht jetzt offenbar mit rechtlichen Schritten. Sie hat Infantino aufgefordert, sämtliches Material im Zusammenhang mit dem Vorhaben nicht zu vernichten.
2: Sehr viel stärker kann man das Misstrauen kaum ausdrücken, als es die UEFA mit diesem Brief getan hat. Der Europäische Verband prüfe jetzt die Einleitung rechtlicher Schritte eines Schiedsverfahrens und/oder Beschwerden bei den zuständigen Aufsichtsbehörden, heißt es da. Auch der US-Technologieinvestor Joshua Kushner soll so einen Brief erhalten haben. Er sollte bei dem Projekt eine Schlüsselrolle einnehmen. Auch Infantinos Wiederwahl als FIFA-Präsident im März nächsten Jahres droht jetzt durch die Affäre zu scheitern. Thomas Thonfeld, Sportredaktion.
1: Angesichts der Migrationskrise in der spanischen Exklave Ceuta mit mindestens 72 Toten beraten die EU-Innenminister am Vormittag über die Konsequenzen. Bei einer Videokonferenz, an der auch Bundesinnenminister Dobrindt teilnimmt, soll es auch darum gehen, wie die EU ihre Außengrenzen besser schützen kann.
3: Wer jahrzehntelang gearbeitet hat, der verdient eine würdige Rente. Respekt, sagt Rehlinger, und will verhandeln. Nicht aus dem Osten kommt also nun Gegenwind für die schwarz-rote Bundesregierung. Die will zügig die Rentenreform durchziehen, als Gesamtpaket ohne Rosinen picken. Und genau das sei auch der richtige Weg, meint der Ministerpräsident aus Schleswig-Holstein. Aber die Debatte kocht nun hoch, jetzt vor einigen wichtigen Landtagswahlen im Herbst. Claudia Wächter, Nachrichtenredaktion.
1: Ein polnischer Freiwasserschwimmer ist durch die Ostsee von Schweden bis nach Polen geschwommen. Für die 160 Kilometer lange Strecke brauchte er 55 Stunden. Mehr als 2 Tage und 2 Nächte kämpfte er gegen Wellen, Wind und Sturm.
4: Das Wetter.
5: Und da geht's wechselnd bewölkt durch diese Nacht. Das kann örtlich dann heute auch mal eine tropische Nacht sein mit Werten über 20 Grad in Städten. Da liegen die Werte stellenweise um die 24 Grad. Der Dienstag hat dann auch Gewitter am Start. Stellenweise kommen auch starke Schauer oder Hagel runter. Werte liegen nochmal über 30 Grad heute.
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6: Hier die aktuelle Verkehrslage, A448 Dortmund-Witten-Bochum-West, zwischen Bochum-Altenbochum und Bochum-Weidmar, Richtungsfahrbahn gesperrt. Weiterhin auf der A4 Köln-Aachen, bei Kreuz Köln-Süd, Brückenarbeiten. Zusätzlich auf der A2 Hannover-Dortmund, zwischen Hamm und Kamener Kreuz, Richtungsfahrbahn gesperrt. Darüber hinaus auf der A57 Krefeld-Köln, zwischen Dormagen und Köln-Worringen 1 Kilometer Stau. Und auch auf der A40 Essen-Dortmund zwischen Dortmund-Barob und Dortmund-Hombruch 1 Kilometer stockender Verkehr. Wir wünschen allen unterwegs gute Fahrt.
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5: Und das mit Andreas Grunwald. Hallo zusammen.

0: Das hier TLC und No Scrubs. Ab heute sind wir auf dem Zweirad unterwegs. Bei uns dreht sich also eine Woche lang jetzt alles ums Thema Radfahren hier bei uns in NRW. Und Laura Potting, die serviert uns jetzt mal hier den ganz großen Rundumschlag.
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3: Ich bin's, Laura.
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3: Mountainbike, Rennrad, Trekking, City, Gravel, E-Bike, Lastenrad. Das sind immer noch die Dinger mit den zwei Rädern und dem Lenker, oder? Hallo? Fahrradfans, ne, die sind auch immer so ekstatisch, wenn sie von ihrem Fahrrad erzählen, als wäre das ein Familienmitglied. Und dann erzählen sie dir immer stundenlang davon und irgendwann kommt dann die Frage, und was fährst du für ein Bike? Und du so, ein rotes, ich taufte es einst Tomate. Also versteht mich nicht falsch, ich liebe Fahrradfahren, wirklich, aber man muss das mit der Beziehung zum Rad ja nicht übertreiben, oder? Und kann mir mal einer den Sinn von ungemütlichen Sätteln erklären? Verstehe ich nicht. Weißt du, diese Teile, die vom Gemütlichkeitslevel irgendwo liegen zwischen Stein und Scherben und dann kommt immer von diesen Profi-Radfahrern dieser Satz, ja, beim Sattel, da musst du dich erst eingewöhnen, das braucht ein bisschen. Ja, genau, und dann kann ich jetzt 8 Monate nicht sitzen oder was. Und jetzt müssen wir auch noch kurz über diese seltsame Charakterstruktur mancher Radfahrer sprechen. Ich meine nicht alle, die meisten sind nett. Und dann gibt's aber noch die, die durch die Gegend perzen, als hätten sie irgendwie, weiß ich nicht, die Luft Pumpe erfunden. Erstmal klingeln machen die nicht. Warum? Weil. Und dann ist es bei denen auch immer ganz wichtig, dass man so nah wie möglich an anderen Menschen vorbeifährt, ne? Dass man immer auch mal so ein Stück Haut oder Körperbehaarung mitnehmen kann. Unfassbar, oder? Dann kommen die so von hinten mit 8000 km/h angerast, mähen dir dabei fast das Ohr ab und brüllen dir dann im Vorbeifahren noch sowas zu wie Platz machen! Am liebsten würde ich die ja beleidigen, aber die sind immer so schnell weg. Naja.
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0: Das Wetter.
1: Jetzt in der Nacht wechselnd bewölkt. Von Südwesten sind weitere Gewitter möglich. Gebietsweise geht es da auch durch eine sehr tropische Nacht. Das mit Tiefstwerten, die liegen so zwischen 22 und 19 Grad. Der Dienstag geht dann wolkig an den Start, schiebt im Tagesverlauf örtlich Gewitter mit Starkregen rein. Hagel und schwere Sturmböen auch nicht so ganz ausgeschlossen. Und das dann heute bei 30 bis 34 Grad.
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2: Hier die aktuelle Verkehrslage. A448 Dortmund-Wittenbochum-West zwischen Bochum-Altenbochum und Bochum-Weidmar Richtungsfahrbahn gesperrt. Weiterhin auf der A4 Köln-Aachen bei Kreuz Köln-Süd Brückenarbeiten. Zusätzlich auf der A2 Hannover-Dortmund zwischen Hamm und Kamener Kreuz Richtungsfahrbahn gesperrt. Darüber hinaus auf der A4 Aachen-Köln zwischen Kreuz Köln-West und Köln-Eiffeltor 1 Kilometer Stau. Und auch auf der A40 Dortmund-Essen zwischen Dortmund-Hombruch und Dortmund-Barob. 1 Kilometer stockender Verkehr. Wir wünschen allen unterwegs gute Fahrt.
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1: Ja, und da schnappen wir uns jetzt mal einen richtig flotten 2010er. Und zwar von Stromae. Hier ist er mit Alle Rondance. Ich bin Andreas Grunwald. Angenehm.

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0: Ich bin Tanja Wagner. Der Streit um den gescheiterten Milliardenplan von FIFA-Präsident Infantino geht in die nächste Runde. Die UEFA droht jetzt offenbar mit rechtlichen Schritten. Sie hat Infantino aufgefordert, sämtliches Material im Zusammenhang mit dem Vorhaben nicht zu vernichten.
1: Sehr viel stärker kann man das Misstrauen kaum ausdrücken, als es die UEFA mit diesem Brief getan hat. Der Europäische Verband prüfe jetzt die Einleitung rechtlicher Schritte, eines Schiedsverfahrens und/oder Beschwerden bei den zuständigen Aufsichtsbehörden, heißt es da. Auch der US-Technologieinvestor Joshua Kushner soll so einen Brief erhalten haben. Er sollte bei dem Projekt eine Schlüsselrolle einnehmen. Auch Infantinos Wiederwahl als FIFA-Präsident im März nächsten Jahres droht jetzt durch die Affäre zu scheitern. Thomas Thonfeld, Sportredaktion.
0: Angesichts der Migrationskrise in der spanischen Exklave Ceuta mit mindestens 72 Toten beraten die EU-Innenminister am Vormittag über die Konsequenzen. Bei einer Videokonferenz, an der auch Bundesinnenminister Dobrindt teilnimmt, soll es auch darum gehen, wie die EU ihre Außengrenzen besser schützen kann.
2: Wer jahrzehntelang gearbeitet hat, der verdient eine würdige Rente. Respekt, sagt Rehlinger, und will verhandeln. Nicht aus dem Osten kommt also nun Gegenwind für die schwarz-rote Bundesregierung. Die will zügig die Rentenreform durchziehen, als Gesamtpaket ohne Rosinen picken. Und genau das sei auch der richtige Weg, meint der Ministerpräsident aus Schleswig-Holstein. Aber die Debatte kocht nun hoch. Jetzt vor einigen wichtigen Landtagswahlen im Herbst. Claudia Wächter, Nachrichtenredaktion.
0: Ein polnischer Freiwasserschwimmer ist durch die Ostsee von Schweden bis nach Polen geschwommen. Für die 160 Kilometer lange Strecke brauchte er 55 Stunden. Mehr als 2 Tage und 2 Nächte kämpfte er gegen Wellen, Wind und Sturm.
3: Das Wetter.
4: Ja, und da müssen wir uns heute auf starke Schauer und Gewitter einstellen. Örtlich hat das Ganze dann auch Unwetterpotenzial, also mit Hagel oder Sturmböen. Das ist aber nicht überall der Fall. Stellenweise ist es auch nur wechselnd bewölkt und leicht regnerisch. Und das dann heute alles bei 30 bis 34 Grad.
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6: Hier die aktuelle Verkehrslage. A448 Dortmund-Witten-Bochum-West. Zwischen Bochum-Altenbochum und Bochum-Weidmar Richtungsfahrbahn gesperrt. Weiterhin auf der A2 Hannover-Dortmund zwischen Hamm und Kamener Kreuz Richtungsfahrbahn gesperrt. Zusätzlich auf der A4 Köln-Aachen bei Kreuz Köln-Süd Brückenarbeiten. Und darüber hinaus auf der A57 Krefeld-Köln zwischen Dormagen und Köln-Worringen 1 Kilometer Stau. Wir wünschen allen unterwegs gute Fahrt.
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4: So, und ab jetzt wird nicht mehr auf die Schlummertaste gekloppt, weil jetzt spiele ich hier Post Malone und Chemical. Ich bin Andreas Grunwald. Euch einen schönen Dienstagmorgen.

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0: Tja, das hier ist neu bei uns, Jack Dean mit Mercy.
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0: Genau das erzählt uns jetzt die Kollegin Natascha Wittmark. Guten Morgen, Natascha.
2: Guten Morgen.
0: Wir sind ja mittendrin, ne, in unserer Fahrradwoche und da radeln wir heute die Römer-Lippe-Route entlang.
2: Ja, wir schauen uns ja die schönsten Fahrradstrecken in NRW diese Woche an und da gehört die Römer-Lippe-Route natürlich dazu. Von Ostwestfalen-Lippe geht die bis an den Niederrhein, schön an der Lippe entlang und nebenher, da könnt ihr auch noch was über die Römer lernen, denn an der Route stehen viele Relikte aus der Zeit.
0: So, pass auf, ich kombiniere, daher auch der Name Römer-Lippe-Route.
2: Ja, ganz genau.
0: Es wäre schön gewesen, wenn du jetzt was anderes gesagt hättest. So, außerdem hören wir heute Roxette.
2: Ja, die stand ja gestern beim Kunstrasen auf der Bühne, präsentiert von uns. Und da hören wir natürlich mal, wie es so war.
0: Wunderbar. Dankeschön, Natascha Wittmark. Und auch wichtig für die Autofahrer, einfach mal weiter aufs Tacho achten. Diese Woche läuft ja der Blitzer-Marathon.

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1: Das Wetter.
2: Ja, und da müssen wir uns heute auf starke Schauer und Gewitter einstellen. Örtlich hat das Ganze dann auch Unwetterpotenzial, also mit Hagel oder Sturmböen. Das ist aber nicht überall der Fall. Stellenweise ist es auch nur wechselnd bewölkt und leicht regnerisch. Und das dann heute alles bei 30 bis 34 Grad.
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3: Hier die aktuelle Verkehrslage. A448 Dortmund-Wittenbochum-West zwischen Bochum-Altenbochum und Bochum-Weidmar Richtungsfahrbahn gesperrt. Weiterhin auf der A4 Köln-Aachen bei Kreuz Köln-Süd Brückenarbeiten. Zusätzlich auf der A2 Hannover-Dortmund zwischen Hamm und Kamener Kreuz Richtungsfahrbahn gesperrt. Und darüber hinaus auf der A57 Krefeld-Köln zwischen Dormagen und Köln-Worringen 1 Kilometer Stau. Wir wünschen allen unterwegs gute Fahrt.
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2: Tja, und die 80er schieben wir jetzt auch mal rein in diesen Dienstagmorgen. Und ich finde, das hier klingt schon so 80er, oder? Rick Astley ist das mit Together Forever. Ich bin Andreas Grunwald. Guten Morgen zusammen.

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0: erstmal einen schönen guten Morgen an diesem Dienstag in Buenos Aires. Da zeigt das Kinder- und Jugendprojekt ASE, ja, wie Musik und Kreativität Selbstvertrauen wachsen lassen können. Also warum Kinder vor allem Menschen brauchen, die an ihre Fähigkeiten glauben. Dazu jetzt mal Katrin Schirmer von der Evangelischen Kirche.
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2: Ich kann das. Manchmal sind es nur drei kleine Worte und sie verändern das Leben. Ich habe das in Buenos Aires in Argentinien erlebt, in dem Kinder- und Jugendprojekt ASE, das von der Evangelischen Kirche am Rio de la Plata unterstützt wird. Kinder und Jugendliche kommen nach der Schule dorthin. Sie bekommen etwas zu essen und sie können ein Instrument lernen. Trompete, Schlagzeug, Geige oder Cello. Die ersten Töne klingen noch schief, aber Woche für Woche verändert sich etwas. Aus den einzelnen Tönen wird wunderbare Musik. Und auch das Selbstvertrauen wächst. Am Ende spielen alle zusammen im Orchester der Tagesstätte. Stolz nehmen die Kinder den Applaus entgegen und der kleine Junge an der Trompete strahlt. Im ASE-Projekt im Armenviertel San Fernando wird aber nicht nur musiziert. In einer Töpferwerkstatt entstehen Schalen, Figuren und kleine Kunstwerke. Auch da machen die Kinder eine tolle Erfahrung. Ich kann das. Ich kann etwas schaffen. Meine Hände können etwas gestalten. Mich hat das sehr bewegt. Denn genau das brauchen Kinder und Jugendliche. Menschen, die an sie glauben. Orte, an denen sie ihre Stärken entdecken können. Die Erfahrung, ich bin wertvoll. Ich habe etwas zu geben. Ich glaube, Gott hat jedem Menschen Gaben geschenkt. Nicht allen dieselben, aber jedem etwas Besonderes. Manchmal braucht es nur jemanden, der daran glaubt und hilft, diese Gaben sichtbar und hörbar zu machen. Welche Gabe steckt in dir? Und wen könntest du heute bestärken, die eigenen Talente zu entdecken? Katrin Schirmer von der Evangelischen Kirche für Augenblick mal.

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0: Mit Patrick Melz. Guten Morgen. Der Einzelhandel bei uns in der Region hat im ersten Halbjahr nicht mehr umgesetzt als vor einem Jahr. Damit läuft es hier bei uns schlechter als bundesweit. Das hat der Handelsverband Westfalen-Münsterland auf Radio RST-Nachfrage gesagt. In Deutschland ist der Umsatz leicht gestiegen um 0,7%. Die Menschen halten sich zwar beim Einkaufen zurück, gleichzeitig sind die Preise gestiegen und das sorgt für das Umsatzplus. Nach dem Grenzdurchbruch in der spanischen Enklave Ceuta beraten die EU-Innenminister heute per Video. Es geht um die Folgen und um besseren Schutz an den EU-Außengrenzen. In Ceuta selbst hat sich die Lage etwas beruhigt. In der EU wächst der Streit. 22 Regierungen kritisieren Spaniens Regierungschef Sanchez. Sie werfen ihm vor, den Grenzdurchbruch nicht verhindert zu haben. Die spanische Regierung weist das zurück. Unwetter haben am Abend und in der Nacht Teile von NRW getroffen. Besonders im Rheinland gab es schwere Gewitter mit Starkregen. Ein umgestürzter Baum hat den Zugverkehr bei Mönchengladbach lahmgelegt. Am Abend fiel er in eine Oberleitung. Zwei Regionalzüge blieben stehen. Heute sind auch bei uns in der Region Gewitter möglich. Die Bundesregierung bereitet einen neuen Zivildienst vor, falls die Wehrpflicht zurückkommt. Das Familienministerium hat 23 große Verbände gefragt, ob sie Plätze für Kriegsdienstverweigerer bereitstellen. 22 Verbände haben demnach signalisiert, das wäre grundsätzlich möglich. Vorgestellt werden die genauen Pläne nach der Sommerpause. Und noch eine gute Nachricht aus der Region. In Osnabrück startet der letzte Schritt beim Glasfaserausbau. Jetzt kommen auch die letzten 658 Haushalte an das Netz für schnelles Internet. Stadt, Land und Bund zahlen dafür rund 6 Millionen Euro. Wenn alles nach Plan läuft, ist Osnabrück bis Ende des Jahres komplett mit Glasfaser versorgt.
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2: Boah, eine schwüle Nacht liegt hinter uns, ne? Wahnsinn, wie drückend es heute Morgen draußen schon ist. Nach einem oft sonnigen Start steigt dann ab dem Mittag das Risiko für kräftige Gewitter. Die Temperaturen klettern auf 31 bis 34 Grad. Heute früh in Saarbeck, in Lienen und an der Hollicher Mühle schon 21 Grad.
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2: Eine Meldung, Vorsicht zwischen Mesum und Steinfurt ist der Mesumer Damm zwischen dem Abzweig Hollicher Mühle und am Haiker gesperrt, weil hier ein Baum umgekippt ist. Seht ihr mehr, sagt uns gern Bescheid per WhatsApp an die 0597192090.
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2: Guten Morgen, Ochtrup. Seid ihr ready für das Wochenende, für die Nightlight? Unsere Abstimmung bei Insta ist durch und es ist klar, die Band Deluxe wird am Samstag ab 22.30 Uhr für euch auf jeden Fall Bruno Mars mit I Just Might spielen. Die Community hat entschieden und wir sehen uns dann am Samstag. Die Infos zur Nightlight haben wir zusammengefasst auf radio-rst.de. Freitag geht es los.

0: Guten Morgen am heißen Dienstag am 4. August mit Radio RST um 13 nach 6. Leute, ich sage es ehrlich, ich war noch nie in einem See oder in einem Kanal schwimmen. Nee, ich fühl's einfach nicht.
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2: Freiwasserschwimmen ist ja herrlich, egal ob bei der EM oder irgendwo in einem See. Du springst rein in die Natur und dann kommen viele Fragen auf. Es geht immer los mit Fragen an dich selbst.
3: Warum ist das Wasser so dunkel?
2: Und dann natürlich auch.
3: War das gerade eine Pflanze? Oder ein Fisch? Vielleicht ein Seeungeheuer? Ah, zum Glück nur eine tote Ente.
2: Uah. Und du hast ja viel Zeit beim Schwimmen und stellst dir auch philosophische Fragen. Ist es nicht besser, im See zu baden, als in Arbeit zu schwimmen? Wenn Schwimmen wirklich schlank macht, was machen Pottwale dann falsch? Und bei Profischwimmern kommen die tollsten Fragen am Ende von den Reportern. Sportler steigt nach 10 Kilometern keuchend aus dem Wasser und hört direkt: Sie wirkten jetzt im letzten Drittel nicht mehr richtig entspannt. Woran hat's gelegen?
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6.17 Uhr, Radio RST läuft. Guten Morgen, jetzt der Pendlerservice von Münster bis Osnabrück. Was ist auf den Straßen los? Erstens, zwischen Mesum und Steinfurt ist der Mesumer Damm zwischen Abzweig Hollicher Mühle und am Helka gesperrt. Hier ist ein Baum umgekippt. Und dann schauen wir auf die A30 Osnabrück Richtung Rheine. Zwischen Ebenbüren West und Rheine Kanalhafen 3 Kilometer Stau. 20 Minuten dauert es länger. Kurzes Wetterupdate jetzt. Der Dienstag startet oft sonnig. So ab dem Nachmittag sind kräftige Gewitter möglich. Bis 34 Grad sind drin. Wieder sehr schwül heute.

Schönen guten Morgen, 6.20 Uhr, Radio RST hier mit Sören Harting. Kathleen und Steve weilen diese Woche noch im Urlaub und darüber sprechen wir heute früh. Hunde in Italien sind jetzt auch im Flugzeug erlaubt, wenn sie maximal 30 Kilo wiegen. Es gibt ein bisschen was zu beachten, Maulkorb zum Beispiel. Und das Thema Maulkorb beschäftigt euch so sehr, dass wir gesagt haben, komm, wir sprechen darüber heute früh nochmal. Zum Beispiel mit der Story von Jenny aus Ladbergen, die sich gemeldet hat. Außerdem Superlativ Tecklenburg. Als eine von 5 Städten bewirbt sich Tecklenburg als Best Tourism Village. Es geht um eine internationale Auszeichnung der Vereinten Nationen. Und wir haben natürlich in Tecklenburg nachgefragt, warum ihr das verdient habt. Bleibt dran, wird ein spannender Morgen mit Radio RST.

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0: Es ist 6.30 Uhr.
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0: Mit Patrick Melz. Guten Morgen. In Emstetten ist ab morgen die Dorfstraße in Hembergen für den Durchgangsverkehr gesperrt. Viele Autofahrer nutzen den Weg über Hembergen während der Sperrung der B481 und umgehen so den Umweg über die offizielle Umleitung über Saarbeck. Für Anlieger, Radfahrer und Fußgänger ist die Strecke weiter frei. Seit der Sperrung ist der Verkehr in Hembergen um fast 140% gestiegen. In Lingen hat es am Abend einen Waldbrand gegeben. Die Flammen kamen bis nah an das Gebäude der Volkshochschule. Die Abendschüler wurden vorsichtshalber aus dem Haus gebracht. Verletzt wurde niemand. Rund 45 Feuerwehrleute hatten das Feuer nach etwa einer Stunde gelöscht. In Europa beraten heute die EU-Innenminister. Es geht um den Grenzdurchbruch in der spanischen Enklave Ceuta und die Folgen. Viele Länder fordern einen besseren Schutz an der EU-Außengrenze. In Ceuta selbst hat sich die Lage wieder etwas beruhigt. Und noch eine gute Nachricht aus der regionalen Wirtschaft. Das Messe- und Kongresszentrum Halle Münsterland bringt viel Geld in die Region. Eine neue Studie aus Hannover kommt auf fast 70 Millionen Euro Umsatz. Dazu kommen rund 600 Arbeitsplätze. Vor allem Messen und Kongresse bringen Gäste nach Münster, die dann oft mehrere Tage bleiben und hier Geld ausgeben.
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2: Wir kommen aus einer tropischen Nacht und es geht ja erstmal schwül weiter. Der Tag bringt einen Sonne-Wolken-Mix. Und so gegen Nachmittag und Abend auch mal ein paar Gewitter. Bei bis zu 34 Grad wird es richtig schwül bleiben. 21 Grad haben wir jetzt schon in Lattbergen, 21 auch in Lengerich und in Greven am Flughafen Münster-Osnabrück.
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2: Zwei Meldungen, einmal die A30 Osnabrück Richtung Rheine zwischen Ebenbüren-West und Rheine-Kanalhafen. 4 Kilometer Stau, 25 Minuten kommen obendrauf. Zwischen Mesum und Steinfurt ist der Mesumer Damm zwischen der Hollicher Mühle und am Haika gesperrt, weil hier ein Baum umgekippt ist. Wenn ihr mehr gesehen habt, sagt Bescheid. Unsere WhatsApp-Nummer ist die 05971920090.
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2: Einen schönen Dienstagmorgen mit uns. Jetzt mit den besten aktuellen Hits von Kygo. Save My Love. Guten Morgen.

0: Eastside, Pedro Capó, Georgie Noriega, Rec 808, Shadow Towers, Puerto Rico.
1: Einen schönen guten Morgen. Es ist 6.39 Uhr. Hier ist Radio RST. Ihr fliegt morgen in den Urlaub und plötzlich sitzt ein Hund neben euch. Ja, in Italien sind Hunde bis 30 Kilo auf Inlandsflügen jetzt erlaubt mit Maulkorb. Und genau darüber haben wir vor ein paar Wochen schon viel mit euch gesprochen. Auch bei mir ist das ja großes Thema, der Maulkorb. Meine Hündin läuft draußen nur mit Mauli, wie ich ihn nenne. Und ja, wir haben ein Problem, nämlich sie sammelt alles vom Boden auf und das wollen wir auf jeden Fall damit verhindern. Trainieren wir gerade ab. Viele haben sich gemeldet, deshalb schauen wir heute nochmal drauf. Wofür ist ein Maulkorb eigentlich da? Birte ist Maulkorbberaterin aus Rheine.
2: Einmal ist das natürlich, um zum Beispiel Beißen zu verhindern. Dann gibt es ganz, ganz viele Hunde, die irgendwie so eine Staubsaugerfunktion haben. Auch da kann ein Maulkorb helfen, wenn man das dann noch zusätzlich mit einem Fressschutz kombiniert, wenn zum Beispiel irgendwie Allergien vorliegen. Und auch aber, weil in vielen Urlaubsregionen Maulkorbpflicht besteht.
1: Und genau da ist der Punkt. Ein Maulkorb hat ja auch erstmal nichts mit Aggression zu tun, sondern mit Schutz.
2: Im Endeffekt ist es doch super toll, wenn ein Besitzer bei einem Hund einen Maulkorb aufzieht, weil er Verantwortung übernimmt für seinen Hund, weil der wird ja, wenn dann doch mal was passieren würde, würde er abgestempelt werden. Es ist halt eine Absicherung, dass nichts passiert, ne? Wie gesagt, das gibt ganz, ganz vielen Leuten Sicherheit, um bestimmte Situationen überhaupt zu trainieren.
1: Also Maulkorb nicht gleich Problemhund. Oft ist das einfach Vorsorge, Training und Verantwortung. Sagt auch Jenny aus Ladbergen, mit der wir heute früh auch noch sprechen, bei Radio RST. 6.41 Uhr jetzt, einen schönen Dienstag.

0: Dienstag, Radio RST, 6.47 Uhr. Guten Morgen, der Pendlerservice von Münster bis Osnabrück jetzt für euch. A30 Osnabrück Richtung Rheine zwischen Laggenbeck und Rheine-Kanalhafen. Gerade 4 Kilometer Stau plus 45 Minuten. Plant ihr auf jeden Fall mehr Zeit ein. Zwischen Mesum und Steinfurt ist der Mesumer Damm zwischen der Hollicher Mühle und am Haika gesperrt, weil ein Baum umgekippt ist. Dennis hat sich gemeldet. Am Flugplatz Achma in Bramsche laufen Schafe auf der Straße direkt an der Kurve rum. Die Polizei ist informiert. Jetzt schauen wir auf das Wetter. Sehr drückend draußen, echt unangenehm heute. Insgesamt schwül mit Sonne und Wolken, maximal 34 Grad nachher. Nach einem oft sonnigen Vormittag können sich ab dem Nachmittag kräftige Gewitter entwickeln, die nicht jeder abbekommt. Morgen deutlich ruhiger, viel Sonnenschein dazu, schwülwarme 29 Grad und meistens trocken.
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0: Mit Patrick Melz. Guten Morgen. Der Einzelhandel bei uns in der Region hat im ersten Halbjahr nicht mehr umgesetzt als vor einem Jahr. Damit läuft es hier bei uns schlechter als bundesweit. Das hat der Handelsverband Westfalen-Münsterland auf Radio RST-Nachfrage gesagt. In Deutschland ist der Umsatz leicht gestiegen um 0,7%. Die Menschen halten sich zwar beim Einkaufen zurück, gleichzeitig sind die Preise gestiegen und das sorgt für das Umsatzplus. Nach dem Grenzdurchbruch in der spanischen Enklave Ceuta beraten die EU-Innenminister heute per Video. Es geht um die Folgen und um besseren Schutz an den EU-Außengrenzen. In Ceuta selbst hat sich die Lage etwas beruhigt. In der EU wächst der Streit. 22 Regierungen kritisieren Spaniens Regierungschef Sanchez. Sie werfen ihm vor, den Grenzdurchbruch nicht verhindert zu haben. Die spanische Regierung weist das zurück. Der Streit in den Regierungsparteien in Deutschland um das mögliche Aus für die Rente mit 63 geht weiter. Saarlands Regierungschefin Redlinger von der SPD ist auch dafür, die Regel zu behalten. Schleswig-Holsteins Ministerpräsident Günther von der CDU hält das Aus dagegen für richtig. Er sagte im ZDF:
2: Ich halte es für keine gute Idee, das Rentenpaket jetzt aufzuschnüren. Das ist eine wichtige und überfällige Reform. Wir haben dieses Thema viel zu lange vor uns hergeschoben.
0: Unionsfraktionschef Frei bleibt beim Kurs der Regierung. Er sieht keinen Spielraum für Änderungen. Für uns in der Region bedeutet das, es geht um die Frage, wie lange viele von uns arbeiten. Nach dem tödlichen Anschlag beim Berliner CSD berät heute der Innenausschuss des Bundestags. Es geht um die Frage, warum der Täter den Anschlag trotz Überwachung durchgeführt hat. Die Behörden hatten den Mann als islamistischen Gefährder eingestuft. Bei der Fahrt mit dem Auto starb eine Frau, viele Menschen wurden verletzt. Der Täter floh erst und wurde später vom Polizisten erschossen. Und noch eine gute Nachricht aus der Region. In Osnabrück startet der letzte Schritt beim Glasfaserausbau. Jetzt kommen auch die letzten 658 Haushalte an das Netz für schnelles Internet. Stadt, Land und Bund zahlen dafür rund 6 Millionen Euro. Wenn alles nach Plan läuft, ist Osnabrück bis Ende des Jahres komplett mit Glasfaser versorgt.
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3: Dieser Dienstag hat irgendwie zwei Gesichter. Zunächst scheint die Sonne, spätestens ab dem Nachmittag kann es regnen oder gewittern. Vorher wird es mit bis zu 34 Grad nochmal richtig heiß. 21 Grad heute früh in Horstmar, in Methelen und in Ochtrup am Marktplatz.
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3: Zwei Meldungen. Wir starten mit der Vorsichtmeldung zwischen Mesum und Steinfurt. Der Mesumer Damm ist zwischen der Hollicher Mühle und am Heiker gesperrt, weil ein Baum umgekippt ist. Und die A30 Osnabrück Richtung Rheine zwischen Laggenbeck und Rheine-Kanalhafen. Hier dauert es 50 Minuten länger, 7 Kilometer Stau. Seht ihr etwas, gebt es weiter an die 05971920090.
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3: Guten Morgen, mal kurz überlegen. Freilichtbühne, viele Fachwerkhäuser, staatlich anerkannter Luftkurort, Motorräder, all das ist Tecklenburg und bald vielleicht noch Best Tourism Village, ein offizieller Award der Vereinten Nationen. Warum, klären wir sofort. Schau!

0: 10 nach 7. Schönen Dienstag mit Radio RST. Guten Morgen. Mohammed hat gerade Bescheid gegeben per WhatsApp. Auf der B70 zwischen Neunkirchen und Rheine, kurz nach dem Kreisverkehr Richtung Rheine, hat es geknallt. Die Polizei ist gerade vor Ort. Hier staut es sich. Hierhin kommen Touristen aus aller Welt und darauf sind wir stolz. Tecklenburg, ein echter Superlativ aus der Region, und bald könnten es noch viel mehr Leute werden.
1: Warum will bald die ganze Welt in Tecklenburg Urlaub machen? Tecklenburg hat sich für das Best Tourism Village bei UN Tourism beworben und ist jetzt einen Schritt weiter. Denn die Stadt ist jetzt mit 5 anderen Orten aus ganz Deutschland im Rennen um den Titel. Der Wettbewerb sucht kleine Orte mit bis zu 15.000 Einwohnern. Die Bundesregierung hat in diesem Jahr 5 Bewerbungen weitergeleitet, darunter Tecklenburg. Als einziger Ort aus ganz NRW. UN Tourism will Orte auszeichnen, die Tourismus, Lebensqualität und den Schutz ihrer Umgebung gut verbinden. Schon jetzt bringt die Nominierung Tecklenburg viel Aufmerksamkeit, weit über die Region hinaus, sagt auch Tecklenburgs Bürgermeister Streit.

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Guten Morgen, ganz genau 18 nach 7, ihr hört Radio RST. Mehr als 3 Wochen ist die B481 zwischen Greven und Emstetten schon gesperrt. Wirkt sich auf die Nachbarorte aus. Reckenfeld zum Beispiel hören wir hier ganz oft in der Redaktion und auch in Hembergen merkt ihr das. Das hat jetzt Konsequenzen für alle, die da morgen lang wollen in Hembergen. Welche hört ihr um 7:30 im Morgenbriefing mit Patrick Melz bei Radio RST.

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0: Es ist 7.30 Uhr.
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0: Das Morgenbriefing mit Patrick Melz. Guten Morgen. Seit zwei Wochen ist die B481 jetzt zwischen Greven und Emstetten gesperrt. Das große Chaos auf den Umleitungsstrecken ist bis jetzt ausgeblieben. Nur in Hembergen gibt es deutlich mehr Verkehr. Deshalb ist ab morgen die Dorfstraße für den Durchgangsverkehr gesperrt. Radio RST-Reporterin Maya Heidemann, was bedeutet das?
2: Ab morgen kommen auf der Dorfstraße in Hembergen nur noch Anlieger, Landwirte, Fahrräder und Fußgänger durch. Viele Autofahrer nutzen den Weg über Hembergen während der Sperrung der B481 und umgehen so den Umweg über die offizielle Umleitung über Sabeck. Die Stadt Emstetten hat in Hembergen nachgezählt. Und sie hat fast 140% mehr Verkehr gezählt als vorher. Vor allem rund um die Kirche wird es eng, weil Autos ausweichen und Gehwege fehlen. Das stört auch viele Anwohner. Deshalb gilt neben der Sperrung zusätzlich Tempo 20 statt 30 in Teilen von Hembergen.
0: Dankeschön, Maja. Und jetzt weitere Nachrichten im Überblick. In Europa beraten heute die EU-Innenminister. Es geht um den Grenzdurchbruch in der spanischen Enklave Ceuta und die Folgen. Viele Länder fordern einen besseren Schutz an den EU-Außengrenzen. Die Bundesregierung berät über einen neuen Zivildienst, falls die Wehrpflicht zurückkommt. Das Familienministerium hat 23 große Verbände gefragt, ob sie Plätze für Kriegsdienstverweigerer bereitstellen. Vorgestellt werden die Pläne offiziell nach der Sommerpause. In Lingen hat es am Abend einen Waldbrand gegeben. Die Flammen kamen bis nah an das Gebäude der Volkshochschule. Die Feuerwehr hatte das Feuer nach etwa einer Stunde gelöscht. Und zum Schluss noch eine gute Nachricht aus der regionalen Wirtschaft. Das Messe- und Kongresszentrum Halle-Münsterland bringt viel Geld in die Region. Eine neue Studie aus Hannover kommt auf fast 70 Millionen Euro Umsatz. Dazu kommen rund 600 Arbeitsplätze. Vor allem Messen und Kongresse bringen Gäste nach Münster, die dann oft mehrere Tage bleiben und hier bei uns Geld ausgeben. 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
3: Der Tag startet oft freundlich. Am Abend kann mal ein Gewitter kommen. So heftig wird es Stand jetzt nicht. Das Ganze bei Temperaturen zwischen 31 und 34 Grad. Es bleibt schwül. In Leden, in Gimte und in Lienen im Ortskern heute früh 21
1: der
3: Grad.
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3: Wir starten mit der A30 Osnabrück Richtung Rheine zwischen Ebenbüren und Hörstel. 7 Kilometer Stau. Eine Stunde dauert es gerade länger. Mehrere Hörer sagen uns gerade, das scheint eine Vollsperrung zu sein. Die Dörfer drum zu, also Hörstel zum Beispiel, sind auch gerade komplett dicht. Plant hier mehr Zeit ein. Dann blitzt es in Neunkirchen auf der Wettringer Straße. Tempo 50, danke an Norbert. Wenn ihr mehr gesehen habt, unsere Nummer ist die 05971 920 90.
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3: Einen schönen Dienstag um 7.33 Uhr. Guten Morgen.

0: Guten Morgen, 20 vor 8, ihr hört Radio RST. Hunde im Flugzeug, wäre das was für euch? In Italien ist das auf Inlandsflügen seit gestern erlaubt, zumindest mit einer bestimmten Airline, und bis 30 Kilo sind die Hunde maximal und mit Maulkorb. Über das Thema Maulkorb haben wir schon diskutiert und es gab richtig viele Reaktionen von euch. Viele denken dabei sofort, gefährlicher Hund. Stimmt das überhaupt? Jenny aus Ladbergen sagt nö und findet, dass wir über Maulkörbe und ihren eigentlichen Zweck viel mehr wissen müssten.
1: Moin.
0: Ein großes Diskussionsthema, das wir bei Radio RST vor einigen Wochen hatten, war das Thema Maulkorb. Mein Hund, den habe ich neu, der läuft nur mit Maulkorb beim Gassigehen durch die Gegend. Aus einem ganz einfachen Grund, der frisst alles, was er finden kann. Und wir wollen das verhindern und haben halt die Erfahrung gemacht, dass Leute teilweise die Straßenseite wechseln, dass Kinder weggezogen werden, ohne sich überhaupt damit vorher zu beschäftigen. Du hast ja auch geschrieben, dass ein Maulkorb nicht automatisch bedeutet, dass ein Hund gefährlich ist. Was glaubst du, warum viele Menschen trotzdem genau diesen Eindruck haben?
1: Ich denke, das hat was mit geringer Aufklärung zu tun, dass die Menschen sich da nicht mit beschäftigen. Oder man kann ja auch einfach die Hundehalter mal fragen, ne, warum der Hund einen Maulkorb trägt.
0: Du sagst ja auch, manche Hunde tragen eben einen, damit sie nichts vom Boden fressen. Wie sind da deine eigenen Erfahrungen? Gab es da irgendwie einen konkreten Anlass? Oder?
1: Also ich habe ja selber eine Hündin und also ich würde ja jetzt selber keinen Maulkorb umlegen, weil ich das so in den Griff kriege. Aber wenn es halt für den Hund zum Schutz ist, dann definitiv, weil es gibt so viele Giftköder hier in der Umgebung, die gelegt werden. Da schützt man dann doch seinen eigenen Hund, ne?
0: Findest du, dass wir hier insgesamt zu wenig über den richtigen Einsatz von Maulkörben wissen?
1: Ja, immer. Also natürlich viele Menschen, gerade die keine Haustiere haben, das sind gerade die, die sich da ja nicht mit auseinandersetzen, ne? Man muss, glaube ich, mal Gehör verschaffen, dass ein Maulkorb jetzt nicht ein böses Signal, sage ich jetzt, ist, dass der Hund direkt zubeißt. Die Listenhunde, die für mich ja keine Listenhunde sind, die aber einen Maulkorb tragen müssen, weil die Politik das ja so will, das sind eigentlich die liebsten Haustiere der Welt.
0: Also zusammengefasst, es ist viel Image und an dem Image müsste sich deiner Meinung nach auch viel ändern.
1: Definitiv.
0: Dankeschön, Jenny aus Ladbergen, für deine Meinung und dass du dir Zeit genommen hast.
1: Ja, gerne.
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0: Wir sind mit euch unterwegs, Radio RST. Guten Morgen um 7:45. Ja, Probleme heute früh im Berufsverkehr. Nicht nur, dass die B481 zwischen Emsdetten und Greven gesperrt ist, sondern heute früh haben wir auch eine Vollsperrung auf der A30 Osnabrück Richtung Rheine. Momentan zwischen Laggenbeck und Rheine-Nord 9 Kilometer Stau und 1 Stunde Zeitverlust. Gisela bestätigt das gerade.
1: Hallo, guten Morgen. Ja, es ist eine Vollsperrung auf der A30 bei Hörstel. Ich habe gerade von Ippenbüren bis Hörstel 1 Stunde gebraucht. Die haben komplett die Autobahn gesperrt. Es ist dicht. Es ist alles dicht. Selbst jetzt, wo ich runterfahre nach Hörstel, ich müsste nach Meppen. Auf der B70 ist jetzt auch ein Unfall. Das heißt, die ganze Region hat heute Morgen ein riesengroßes Problem.
0: Ja, und noch was ist echt nervig gerade.
1: Was ganz schlimm an der Sache ist, dass das Navi, egal wo du runterfährst, dir immer wieder sagt, du sollst in Hörstel oder irgendwo auf die Autobahn fahren. Du sollst drehen. Hier sind Holländer, die mir schon zweimal entgegengekommen sind, die immer wieder im Kreis fahren. Ich weiß nicht, warum man sowas macht. Also es ist, Hörstel ist dicht.
0: Eieiei, das ist echt hart, was da gerade los ist draußen. Vielleicht meldet ihr euch auch noch mal gern rein, was ihr gerade so draußen erlebt und versucht natürlich, so gut es geht, durchzuhalten mit uns, mit Radio RST. Wir sind bei euch.

0: 7.49 Uhr, hier ist Radio RST. Guten Morgen. Bekommt Tecklenburg bald eine eigene Auszeichnung der Vereinten Nationen? Könnte sein, damit wäre Tecklenburg ein echter Superlativ aus der Region. Die Stadt bewirbt sich jetzt eine von 5 für das Best Tourism Village 2026. Da geht es um Natur, um Kultur, um den historischen Ortskern und so weiter. Was das für Tecklenburg heißt, sagt uns Thomas Borchardt, er ist Kurdirektor.
1: Ja, das ist für uns natürlich jetzt schon mal eine große Auszeichnung, wenn man überlegt, wer so dabei ist. Da ist Wolfswede dabei, da ist Puttgarden auf Rügen dabei. Das sind große Namen. Und hier dürfen wir schon mal mitspielen. Wir dürfen NRW vertreten als einziger Ort. Wir dürfen Deutschland vertreten. Das ist schon eine große Auszeichnung für uns jetzt schon.
0: Welcher Ort außer Tecklenburg hätte so eine Auszeichnung noch verdient und warum? Maja checkt für Radio RST um 20 nach 8.

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0: Mit Patrick Melz. Guten Morgen. Der Einzelhandel bei uns in der Region hat im ersten Halbjahr nicht mehr umgesetzt als vor einem Jahr. Damit läuft es hier bei uns schlechter als bundesweit. Das hat der Handelsverband Westfalen-Münsterland auf Radio RST-Nachfrage gesagt. In Deutschland ist der Umsatz leicht gestiegen um 0,7%. Die Menschen halten sich zwar beim Einkaufen etwas zurück, gleichzeitig sind die Preise gestiegen und das sorgt für das Umsatzplus im Handel. Nach dem Grenzdurchbruch in der spanischen Enklave Ceuta beraten die EU-Innenminister heute per Video. Es geht um die Folgen und um einen besseren Schutz an den EU-Außengrenzen. In Ceuta selbst hat sich die Lage etwas beruhigt. In der EU wächst der Streit. 22 Regierungen kritisieren Spaniens Regierungschef. Sie werfen ihm vor, den Grenzdurchbruch nicht verhindert zu haben. Die spanische Regierung weist das zurück. In Deutschland ist im ersten Halbjahr weniger Energie verbraucht worden. Vor allem die schwache Wirtschaft und höhere Energiepreise haben dafür gesorgt. Beim Diesel liegt das Minus bei 6%. Der Absatz von Heizöl ist sogar um mehr als ein Drittel eingebrochen. Kinder, die oft Social Media nutzen, sind schlechter in der Schule. Eine Studie der Universität Mailand zeigt, wer schon mit 12 bei TikTok, Instagram oder Snapchat unterwegs ist, hat später oft schlechtere Noten. Demnach bleiben Kinder mit frühem Social Media Start auch häufiger sitzen. Eine Ausnahme gibt es bei Englisch. Dort waren die Unterschiede in der Studie nicht zu sehen. Und noch eine gute Nachricht aus der Region. In Osnabrück startet der letzte Schritt beim Glasfaserausbau. Jetzt kommen auch die letzten 658 Haushalte an das Netz für schnelles Internet. Stadt, Land und Bund zahlen dafür rund 6 Millionen Euro. Wenn alles nach Plan läuft, ist Osnabrück bis Ende des Jahres komplett mit Glasfaser versorgt.
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2: Eine schwüle Nacht liegt hinter uns. Wahnsinn, wie drückend es heute früh ist. Nach einem oft sonnigen Start steigt so arg dem späten Nachmittag das Risiko für Gewitter. So heftig wird es Stand jetzt bei uns wohl nicht. Insgesamt ziemlich schwül, so bleibt es auch bis 34 Grad. 22 Grad jetzt in Lienen, in Saarbeck und an der Hollicher Mühle.
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2: Wenn möglich, meidet heute irgendwie die A30 Osnabrück Richtung Rheine. Die ist zwischen Lackenbeck und Hörstel komplett gesperrt. Aktuell 11 Kilometer Stau, mehr als eine Stunde dauert es länger. Wir haben nachgefragt, der Grund: Und bei Rheine-Kanalhafen hat sich eine Betonplatte gelöst. Es dauert voraussichtlich bis 10 Uhr. Dazu hat sich Gisela gemeldet.
3: Was ganz schlimm an der Sache ist, dass das Navi, egal wo du runterfährst, dir immer wieder sagt, du sollst in Hörstel oder irgendwo auf die Autobahn fahren. Du sollst drehen. Hier sind Holländer, die mir schon zweimal entgegengekommen sind, die immer wieder im Kreis fahren. Ich weiß nicht, warum man sowas macht. Also Hörstel ist dicht.
2: Ja, den Grund haben wir gerade erfahren. Dann blitzt es in Neuenkirchen auf der Wettringer Straße. Tempo 50, danke Norbert. Und wo blitzt es noch? Guten Morgen.
4: Einen schönen guten Morgen zusammen. Es steht ein Blitzer auf der Straße Westenfeld. Das ist die Verbindungsstraße zwischen Altenberge und Lahr. In der Baustelle der Caddy, Achtung 50, hier wird in beide Richtungen geblitzt. Gute Fahrt.
2: Dir auch und danke für das Melden. Wenn ihr noch mehr seht, unsere Nummer, die 0597192090.
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0: 12 nach 8. Guten Morgen, 4. August, Radio RST. Leute, ich sage es ganz ehrlich, ich war noch nie in einem See oder in einem Kanal schwimmen. Wirklich, ich fühle das einfach gar nicht.
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2: Freiwasserschwimmen ist ja herrlich, egal ob bei der EM oder irgendwo in einem See. Du springst rein in die Natur und dann kommen viele Fragen auf. Es geht immer los mit Fragen an dich selbst.
3: Warum ist das Wasser so dunkel?
2: Und dann natürlich auch.
3: War das gerade eine Pflanze? Oder ein Fisch? Vielleicht ein Seeungeheuer? Ah, zum Glück nur eine tote Ente.
2: Uah. Und du hast ja viel Zeit beim Schwimmen und stellst dir auch philosophische Fragen. Ist es nicht besser, im See zu baden, als in Arbeit zu schwimmen? Wenn Schwimmen wirklich schlank macht, was machen Pottwale dann falsch? Und bei Profischwimmern kommen die tollsten Fragen am Ende von den Reportern. Sportler steigt nach 10 Kilometern keuchend aus dem Wasser und hört direkt: Sie wirkten jetzt im letzten Drittel nicht mehr richtig entspannt. Woran hat's gelegen?
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0: 20 nach 8, ihr hört Radio RST. Guten Morgen, heute früh feiern wir Tecklenburg, ein echter Superlativ aus der Region. Die Stadt ist als eine von 5 für den Titel Best Tourism Village nominiert. Das ist eine Auszeichnung der Vereinten Nationen. Da geht es um Kultur, um den historischen Ortskern, wie gut man da Urlaub machen kann und so weiter. Maja checkt das heute in Rheine. Ist Tecklenburg die schönste Stadt im Kreis Steinfurt? Bei dir ist gerade Maren, was sagt die?
1: Also ich persönlich war tatsächlich, glaube ich, noch nie da. Aber freut mich. Kann ich mir vorstellen, dass es da sehr schön sein soll.
2: Würdest du da jetzt auch direkt hingehen?
1: Ja, jetzt wo du es gesagt hast, so ein Wochenendtrip mit einem Eis in Tecklenburg hört sich ganz gut an.
0: Ah, ist doch super. Wer ist noch bei dir?
3: Hallo, ich bin Tanja aus Rheine.
2: Tanja, wusstest du schon, dass Tecklenburg zu den 5 schönsten Städten in Deutschland gehört?
3: Ja, habe ich gerade erfahren.
2: Was sagst du dazu?
3: Finde ich voll verdient. Also das freut mich für Tecklenburg.
2: Was findest du denn in Tecklenburg am schönsten?
3: Wenn man da durchläuft, fühlt man sich so ein bisschen zeitversetzt und trotzdem ist es modern.
2: Und würdest du sagen, der Kreis Steinfurt hat etwas noch Schöneres zu bieten als Tecklenburg?
3: Also ich finde es gar nicht so schön, wenn man immer den einen noch hyper macht als den anderen. Ich gönn's einfach Tecklenburg, ich mag Rheine, ich mag aber auch Salzbergen, ich mag Neunkirchen, ich mag verschiedene Städte. Also ich würde es erstmal sagen, gönnen ist alles.
0: Also die Leute freuen sich auf jeden Fall für Tecklenburg. Es gibt noch viele andere Calls bei Insta. Rheine schreibt Jens zum Beispiel, Lene schreibt Wettringen, Justus zum Beispiel Sabeck.

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0: Es ist 8.30 Uhr.
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0: Mit Patrick Melz. Guten Morgen. In Emstetten ist ab morgen die Dorfstraße in Hembergen für den Durchgangsverkehr gesperrt. Viele Autofahrer nutzen den Weg über Hembergen während der Sperrung der B481 und umgehen so den Umweg über die offizielle Umleitung über Saarbeck. Für Anlieger, Radfahrer und Fußgänger ist die Strecke weiter frei. Seit der Sperrung der B481 ist der Verkehr in Hembergen um fast 140% gestiegen. In Lingen hat es am Abend einen Waldbrand gegeben. Die Flammen kamen bis nah an das Gebäude der Volkshochschule. Die Abendschüler wurden vorsichtshalber aus dem Haus gebracht. Verletzt wurde niemand. Rund 45 Feuerwehrleute hatten das Feuer nach etwa einer Stunde gelöscht. In Europa beraten heute die EU-Innenminister. Es geht um den Grenzdurchbruch in der spanischen Enklave Ceuta und die Folgen. Viele Länder fordern einen besseren Schutz an den EU-Außengrenzen. Und noch eine gute Nachricht aus der regionalen Wirtschaft. Das Messe- und Kongresszentrum Halle-Münsterland bringt viel Geld in die Region. Eine neue Studie aus Hannover kommt auf fast 70 Millionen Euro Umsatz. Dazu kommen rund 600 Arbeitsplätze. Vor allem Messen und Kongresse bringen Gäste nach Münster, die dann oft mehrere Tage bleiben und hier Geld ausgeben.
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2: Puh, es geht erstmal schwül weiter. Der Tag bringt einen Sonne-Wolken-Mix und gegen Nachmittag und Abend mal ein Gewitter. Bei bis zu 34 Grad wird es dazu, wie gesagt, richtig schwül und drückend. 23 Grad jetzt in Lengerich, in Ladbergen und in Greven am Flughafen.
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2: Einiges los heute früh, vor allem auf der A30 Osnabrück Richtung Rheine. Die ist zwischen Hörstel und Rheine-Kanalhafen gesperrt. Hier hat sich eine Betonplatte gelöst. Das dauert voraussichtlich bis 10 Uhr. Nehmt, wenn möglich, die U46. 12 Kilometer Stau gerade zwischen Laggenbeck und Rheine-Kanalhafen. Mehr als eine Stunde dauert es länger. Und dazu hat Melanie eine Bitte per WhatsApp geschickt.
3: Guten Morgen. Ich stehe gerade im Stau zwischen Ippenbüren und Hörstel und möchte noch mal die Autofahrer daran erinnern, dass es heute ein heißer Tag wird und bitte keine Zigaretten brennend aus dem Auto geschmissen werden. Das wird die Situation jetzt nicht besser machen, wenn der Grünstreifen noch brennt. Dankeschön.
2: Und Dankeschön, Melanie. Dann blitzt es in Saarbeck auf der Hembergener Straße, Tempo 50. In Steinfurt Richtung Horstmar auf der L580, Tempo 70. Danke, Jana und Bernhard. Wo blitzt es noch? Guten Morgen.
4: Einen schönen guten Morgen zusammen. Es steht ein Blitzer auf der Straße Westenfeld. Das ist die Verbindungsstraße zwischen Altenberge und Lahr. In der Baustelle der Caddy, Achtung 50, hier wird in beide Richtungen geblitzt. Gute Fahrt.
2: Danke an Christian und wenn ihr noch mehr seht, sagt Bescheid. 05971920090.
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2: Guten Morgen. Hund mit Maulkorb, ein großes Diskussionsthema vor ein paar Wochen hier mit euch. Damit machen wir gleich weiter, weil sich so viele gemeldet haben und weil es jetzt in Italien erlaubt ist, auf bestimmten Flügen Hunde mitzunehmen. Mit Maulkorb natürlich. 8.33 Uhr. Moin, moin.

0: Radio RST läuft. Guten Morgen am Dienstag, 8.41 Uhr. Das hier kennen wir alle.
1: Ein Hund im Büro!
2: Ja, da habe ich einen
1: Hund im Büro! Hallo!
0: Ja, Hund im Büro, okay. Und Hund im Flugzeug? In Italien sind Hunde bis 30 Kilo jetzt erlaubt, wenn sie einen Maulkorb tragen. Das Thema Maulkorb hat euch in den letzten Wochen bewegt, deshalb sprechen wir darüber heute noch weiter. Wenn ein Hund einen Maulkorb trägt, wird oft viel zu schnell geurteilt, sagen einige, so wie Jenny aus Ladbergen. Andere sagen,
3: ich habe Angst, dass der mich angreift und mich beißt, der Hund.
0: Maulkorbberaterin Birte aus Rheine sagt, Maulkorb tragen heißt Verantwortung und heißt nicht, dass der Hund gefährlich ist, sondern dass er zum Beispiel nicht alles vom Boden aufsammelt. Und ansonsten ist so ein Maulkorb eigentlich kein Problem.
4: Das wichtig ist, dass halt die Passform gut sein muss, weil ganz, ganz wichtig ist halt, dass der Hund hecheln kann ausreichend da drin, weil Hunde können ja nur übers Hecheln oder fast nur übers Hecheln ihre Temperatur regulieren. Und wenn da die Möglichkeit eingeschränkt ist, dadurch, dass zum Beispiel der Maulkorb zu klein ist, dass die nicht hecheln können, dann ist es halt tatsächlich kein guter Maulkorb und dann wird sich auch der Hund damit nicht wohlfühlen. Ne?
0: Und genau dazu kommen auch viele Rückmeldungen aus der Community zwischen Münster und Osnabrück. Von Andrea, sie schreibt zum Beispiel bei Facebook, Maulkorb tragen ist verantwortungsvoll. Petra sieht es anders, sie schreibt, der arme Hund, gute Erziehung wäre viel besser. 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

Radio RST ist hier, 8.47 Uhr, guten Morgen. Von wegen Urlaubsfeeling und entspannt in den Ferien, was heute auf den Straßen so los ist, das ist eine echte Geduldsprobe. Heute früh ganz viel los von Münster bis Osnabrück, vor allem auf der A30. Die Vollsperrung Richtung Rheine ab Hörstel, weil hier eine Betonwand sich gelöst hat bei Rheine-Kanalhafen, dauert voraussichtlich bis 10. Und Thomas schreibt uns gerade bei WhatsApp, von Ebenbüren Richtung Hörstel, die Grafenhorster Straße parallel zu der A30 ist auch voll. Genauso wie die Ortsdurchfahrt Hörstel. Hier geht auch wenig. Ja, das gilt auch für viele andere Strecken. Rund um die A30 gerade. Viel Geduld. Guten Morgen mit Radio RST.

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1: Mit Patrick Melz. Guten Morgen. Der Einzelhandel bei uns in der Region hat im ersten Halbjahr nicht mehr umgesetzt als vor einem Jahr. Damit läuft es hier bei uns etwas schlechter als bundesweit. Das hat der Handelsverband Westfalen-Münsterland auf Radio RST-Nachfrage gesagt. In Deutschland ist der Umsatz leicht gestiegen um 0,7%. Die Menschen halten sich zwar beim Einkaufen zurück, gleichzeitig sind die Preise gestiegen und das sorgt für das Umsatzplus im Handel. Der Streit in den Regierungsparteien um das mögliche Aus für die Rente mit 63 geht weiter. Saarlands Regierungschefin Rehlinger von der SPD ist auch dafür, die Regel zu behalten. Schleswig-Holsteins Ministerpräsident Günther von der CDU hält das Aus dagegen für richtig. Er sagte im ZDF:
3: Ich halte es für keine gute Idee, das Rentenpaket jetzt aufzuschnüren. Das ist eine wichtige und überfällige Reform. Wir haben dieses Thema viel zu lange vor uns hergeschoben.
1: Fraktionschef Frei bleibt beim Kurs der Regierung. Er sieht keinen Spielraum für Änderungen. Für uns in der Region bedeutet das, es geht um die Frage, wie lange viele von uns arbeiten. Nach dem tödlichen Anschlag beim Berliner CSD berät heute der Innenausschuss des Bundestags. Es geht um die Frage, warum der Täter den Anschlag trotz Überwachung durchgeführt hat. Die Behörden hatten den Mann als islamistischen Gefährder eingestuft. Bei der Fahrt mit dem Auto starb eine Frau, viele Menschen wurden verletzt. Der Täter floh erst und wurde später vom Polizisten erschossen. Nach der tödlichen Krise in der spanischen Enklave Ceuta beraten die EU-Innenminister heute. Es geht um die Folgen der Grenzöffnung mit mindestens 72 Toten. In der vergangenen Woche kamen bis zu 60.000 Menschen von Marokko aus in die spanische Enklave. Danach gab es scharfe Kritik an Spaniens Migrationspolitik. Die Regierung in Madrid wirft anderen EU-Ländern vor, die Krise für ihre Politik zu nutzen. Und noch eine gute Nachricht aus der Region. In Osnabrück startet der letzte Schritt beim Glasfaserausbau. Jetzt kommen auch die letzten 658 Haushalte an das Netz für schnelles Internet. Stadt, Land und Bund zahlen dafür rund 6 Millionen Euro. Wenn alles nach Plan läuft, ist Osnabrück bis Ende des Jahres komplett mit Glasfaser versorgt.
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4: Der Dienstag hat zwei Gesichter. Erstmal scheint noch die Sonne mit wenigen Wolken. Spätestens ab dem Nachmittag kann es regnen oder gewittern. Vorher wird es heiß mit bis zu 34 Grad. 23 Grad haben wir jetzt in Horstmar, auch in Methelen 23 und in Ochtrup am Marktplatz.
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4: Die A30 Osnabrück Richtung Rheine zwischen Laggenbeck und Rheine-Kanalhafen. 12 Kilometer Stau, mehr als eine Stunde dauert es länger. Weil eine Betonwand repariert wird, ist die Autobahn vollgesperrt ab Hörstel. Das soll bis 10 Uhr dauern und die Umleitungsstrecken sind auch schon ziemlich voll. Plant auf jeden Fall mehr Zeit ein dort. Dann blitzt es in Rheine auf dem Lingener Damm, Tempo 30, danke an Stefan. In Steinfurt Richtung Horstmar auf der L580, Tempo 70, danke Bernhard. In Saarbeck auf der Hembergener Straße, Tempo 50, danke an Janna. In Neunkirchen auf der Wettringer Straße bei 50, danke an Norbert. Und Christian hat noch was gesehen.
5: Einen schönen guten Morgen zusammen. Es steht ein Blitzer auf der Straße Westenfeld. Das ist die Verbindungsstraße zwischen Altenberge und Lahr. In der Baustelle der Caddy, Achtung 50, hier wird in beide Richtungen geblitzt. Gute Fahrt.
4: Danke allen, eine gute Fahrt und wenn ihr noch mehr seht, 05971920090.
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4: Zelt, Ravioli, Dosenbier und viel Matsche. Wir sind mitten in der Festivalsaison und jetzt am Donnerstag startet Hütte rockt bei Georgs Marienhütte. Unser Kollege Jonas ist mit dabei, zum ersten Mal überhaupt auf einem Festival. Gleich hören wir Sarah aus Rheine. Sie ist komplett im Festival-Game und sagt, wie das erste Festival auf jeden Fall gut wird.

0: Viertel nach neun. Guten Morgen, Radio RST mit Sören Harting. Festivalsaison in Deutschland und in der Region. Am Wochenende war Wacken. Jetzt kommt Hütte rockt bei Georgsmarienhütte und Sarah aus Rheine feiert Festivals. Kollege Jonas geht diese Woche zum ersten Mal auf ein Festival. Da ist ja Sarah perfekt, um mal zu fragen, was macht ein Festival so mega?
1: Gute Laune, tolle Menschen, Offenheit, gute Musik, schöne Zeit, feiern, tanzen.
2: Hast du als Festivalerfahrene Tipps für mich, wie mein allererstes Festival gut wird?
1: Festes Schuhwerk. Mehr braucht man eigentlich nicht.
2: Warum festes Schuhwerk?
1: Naja, du musst auf alle Wetterbedingungen eingestellt sein.
2: Ich habe auch das volle Programm mit Zelten, 3 Tage, drum und dran. Gibt es irgendwas, auf das ich auf jeden Fall noch achten muss?
1: Essen, was man gut, nicht warm machen muss und sich zwischendurch reinsnacken kann.
2: Hast du da einen Tipp?
1: Salami-Sticks. Und Bier.
2: Wie verbringe ich am besten die Zeit zwischen den Acts, auf dem Campingplatz, abends mit den Leuten? Was machen wir da?
1: Blödsinnige Spiele spielen, gute Laune haben, Blödsinn quatschen und sich selber nicht zu ernst nehmen.
0: Sagt Sarah aus Rheine und wir suchen morgen noch eure Festival-Stories bei Radio RST. Es ist 16 nach 9. Guten Morgen.

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0: Es ist 9.30 Uhr.
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0: Mit Patrick Melz. Guten Morgen. In Emstetten ist ab morgen die Dorfstraße in Hembergen für den Durchgangsverkehr gesperrt. Viele Autofahrer nutzen den Weg über Hembergen während der Sperrung der B481 und umgehen so den Umweg über die offizielle Umleitung über Saarbeck. Für Anlieger, Radfahrer und Fußgänger ist die Strecke weiter frei. Seit der Sperrung der B481 ist der Verkehr in Hembergen um fast 140% gestiegen. Münsterländer Kornbrennereien wehren sich gegen die geplante höhere Alkoholsteuer für Spirituosen. Ihre Kritik haben sie bei einem Treffen mit NRW-Gesundheitsminister Laumann aus Hörstel und der Bundestagsabgeordneten Karliczek aus Prochterbeck vorgetragen. Ein Entwurf für ein Gesetz sieht vor, dass die Alkoholsteuer um 20% steigt. Bier und Wein sollen von der Erhöhung ausgenommen bleiben. In Deutschland geht der Streit in den Regierungsparteien um das mögliche Aus für die Rente mit 63 weiter. Saarlands Regierungschefin Rehlinger von der SPD ist auch dafür, die Regel zu behalten. Schleswig-Holsteins Ministerpräsident Günther von der CDU hält das Aus dagegen für richtig. Für uns in der Region bedeutet das, es geht um die Frage, wie lange viele von uns arbeiten. Und noch eine gute Nachricht aus der regionalen Wirtschaft. Das Messe- und Kongresszentrum Halle-Münsterland bringt viel Geld in die Region. Eine neue Studie aus Hannover kommt auf fast 70 Millionen Euro Umsatz. Dazu kommen rund 600 Arbeitsplätze. Vor allem Messen und Kongresse bringen Gäste nach Münster, die oft mehrere Tage bleiben und hier Geld ausgeben.
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2: Dieser Tag startet oft freundlich. Am Abend kann mal ein Gewitter kommen. So heftig wird es Stand jetzt nicht bei uns. Das Ganze bei Temperaturen zwischen 31 und 34 Grad. Es bleibt schwül. 24 Grad jetzt in Gimte, in Lehden und in Lienen im Ortskern.
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2: Die gute Nachricht, die Vollsperrung auf der A30 Osnabrück-Amsterdam ist aufgehoben. So langsam wird es da wieder. Aktuell zwischen Lotte und Rheine-Kanalhafen. 11 Kilometer Stau noch, 26 Minuten kommen noch obendrauf. Es blitzt in Rheine auf dem Lingener Damm, Tempo 30, danke an Stefan. In Steinfurt Richtung Horstmar auf der L580, Tempo 70, danke an Bernhard. In Saarbeck auf der Hembergener Straße 50, danke Jana. Und in Neunkirchen auf der Wettringer Straße auf 50, danke an Norbert. Dann hat sich Christian noch gemeldet. Guten Morgen.
3: Einen schönen guten Morgen zusammen. Es steht ein Blitzer auf der Straße Westenfeld. Das ist die Verbindungsstraße zwischen Altenberge und Lahr in der Baustelle der Caddy. Achtung 50. Hier wird in beide Richtungen geblitzt. Gute Fahrt.
2: Danke, Christian. Wenn ihr noch mehr seht, gebt Bescheid. 05971 920 90.
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2: Es ist genau 9.33 Uhr. Schön, dass ihr dabei seid. Guten Morgen.

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1: Münster, perfektes Wetter für das Kino. Richtig cool, im Sommernachtskino schaut ihr Kinofilme unter freiem Himmel auf großer Leinwand direkt vor dem schön beleuchteten Schloss. Heute ist Auftakt mit Das Drama mit Robert Pattinson und Zendaya. Ansonsten seht ihr noch ältere Blockbuster wie Flug der Karibik oder Dirty Dancing zum Beispiel. Und auch extra Familienfilme wie die Minions sind mit dabei. Einfach mal durch das Programm klicken, haben wir euch zusammengestellt auf radio-rst.de. Und Wettringen, schon mal auf das Wochenende geschaut, dann ist Kirmes von Samstag bis Montag rund um den Rathaus- und Dorfplatz. Autoscooter, Flying Loop und ein großes Feuerwerk erwarten euch dann am Montagabend. Viel Spaß!
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1: Mit Marc Weiß. Schönen guten Tag. In diesen Minuten startet die Dringlichkeitssitzung der EU-Innenminister zum Migrantenandrang auf die spanische Exklave Ceuta. Außenminister Dobrindt ist wie viele seiner Kollegen per Video zugeschaltet. Es geht um die Frage, wie die EU ihre Außengrenzen besser schützen kann. Ende vergangener Woche waren in nur wenigen Tagen bis zu 60.000 Migranten von Marokko aus nach Ceuta gekommen, die meisten von ihnen über die Seegrenze. Weitere Infos dazu von Christian Böder.
2: Vor den Gesprächen zum EU-Grenzschutz hat der CSU-Europapolitiker und Chef der konservativen Europäischen Volkspartei Weber deutlich mehr Befugnisse für die europäische Grenzschutzagentur Frontex gefordert. Im Zweifel müsse Frontex auch das Kommando übernehmen, wenn Mitgliedstaaten nicht in der Lage seien, ihre Außengrenzen eigenständig zu sichern. Das sagte er im ZDF-Morgenmagazin. Von Spanien forderte er einen Kurswechsel in der Migrationspolitik. Die Regierung in Madrid hatte beim Andrang auf Ceuta die Hilfe von Frontex nicht angenommen. Österreichs Innenminister Karner macht vor dem Treffen Druck, dass Asylverfahren künftig in Staaten außerhalb der EU bearbeitet werden sollen. Der EU-Asylpakt mache das rechtlich möglich, jetzt müsse das auch umgesetzt werden, sagte er der Welt. Der CDU-Geheimdienstexperte Henrichmann hält es für möglich, dass der Massenandrang ein Akt hybrider Kriegsführung gegen die EU war. Marokko könnte mit einem gesteuerten Ansturm auf die anhaltenden Spannungen mit Spanien reagiert haben, sagte er dem Redaktionsnetzwerk Deutschland.
1: Christian Böder mit Infos, vielen Dank und jetzt die weiteren Themen in der Zusammenfassung. Die Börse bleibt im Höhenflug. Nach dem Rekord gestern hat der DAX vorhin den eigenen Bestwert von gestern schon wieder übertroffen. Kurz nach Handelsstart notierte der deutsche Leitindex bei 26.218 Punkten, ein Plus von nochmal 0,8%. Bei den Waldbränden rund um Athen hat sich die Lage leicht entspannt. Die Brandherde westlich der Stadt seien weitgehend unter Kontrolle, heißt es von der Feuerwehr. Entwarnung gibt es aber noch nicht, denn besonders kritisch seien die heißen Mittagsstunden, heißt es. In der Union herrscht weiter Uneinigkeit über die Rentenreform. Der Widerstand gegen das geplante Ende der Rente mit 63 wächst. Inzwischen haben sich 7 Ministerpräsidenten dagegen gestellt. Der neue Unionsfraktionschef Frei hat aber noch einmal betont, dass er keinen Spielraum für Nachbesserungen sehe. Die Bahn hat vorhin aktuelle Zahlen zur Pünktlichkeit vorgestellt und man hätte aus Versehen auch die Präsentation vom letzten Mal wiederholen können. Es wäre niemandem aufgefallen, denn die Quote ist unverändert. Mit 52,6% war etwas mehr als die Hälfte der Fernzüge pünktlich. Das ist exakt dieselbe Zahl wie vor einem Monat. Es gibt also weiter keine Verbesserung. Als Grund dafür nennt die Bahn diesmal vor allem die Hitze. Viele Bau- und Reparaturarbeiten könnten bei extremer Hitze nicht wie geplant durchgeführt werden, sagte ein Sprecher. Außerdem habe es im vergangenen Monat sehr viele Störungen an den Bahnanlagen gegeben. Was nun genau dahinter steckt, ist offenbar noch nicht klar. Und das waren die Nachrichten mit Marc Weiß.
3: Radio RST Wetter. Heute ein Mix aus Sonne und Wolken und später soll es auch noch regnen. Und top kommen maximal 33 Grad in Wettringen, Ochtrup und Nordwalde und 32 Grad in Emstetten, Samberg und Steinfurt. Radio RST Verkehr, A30 Osnabrück Richtung Rheine, zwischen Lott und Ippenbüren 7 Kilometer Stau. Es dauert knapp eine halbe Stunde länger. Und es blitzt in Rheine auf dem Lingener Damm Tempo 30. Danke Stefan. Es blitzt in Steinfurt Richtung Horstmar auf der L508. Tempo 70, danke Bernhard. Und es blitzt in Saarbeck auf der Hembergner Straße, Tempo 50, danke Jana. Alle Staus und Blitzer gerne direkt hier in unser Studio an die 05971 920 90.
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3: An diesem heißen Wochenstart mit mir, Maja Heidemann.

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5: Es ist 10.30 Uhr, Radio RST, die Nachrichten mit Maja Heidemann. Kreis Steinfurt. Die Rentner in NRW bekommen durchschnittlich 19.700 Euro Rente pro Jahr. Die höchste Rente im Kreis Steinfurt bekommen die Menschen in Mettingen. Hier sind es im Schnitt mehr als 21.000 Euro. Das haben die Landesstatistiker errechnet. Am wenigsten bekommen Rentner in Rhein und Hopsten mit rund 18.300 Euro im Jahr. Deutschland. Im letzten Jahr haben Berufstätige so viele Medikamente verschrieben bekommen wie noch nie. Das zeigt eine Untersuchung der Techniker Krankenkasse. Etwa 6 Millionen Menschen sind dort versichert. Insgesamt haben sie mehr als 34 Millionen Medikamente mit Rezepten bekommen. Region. Münsterländer Kornbrennereien wehren sich gegen die geplante höhere Alkoholsteuer für Spirituosen. Ihre Kritik haben sie bei einem Treffen mit NRW-Gesundheitsminister Laumann aus Hörstel und der Bundestagsabgeordneten Karliczek aus Brochterbeck vorgetragen. Ein Entwurf für ein Gesetz sieht vor, dass die Alkoholsteuer um 20% steigt. 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Radio RST Wetter. Heute wird es nochmal richtig warm. Sonne und Regen stehen auch an. Das Ganze bei 31 Grad in Hopsten, Mesum und Velpe. In Lien, Langenbeck und Altenberge werden es maximal 32 Grad. Radio RST Verkehr. A30 Osnabrück Richtung Rheine. Zwischen Lott und Ippenbüren 6 Kilometer stockender Verkehr. Da dauert es knapp 10 Minuten länger. Und es blitzt in Rheine auf dem Lingener Damm. Tempo 30. Danke, Stefan. Alle Staus und Blitzer gerne direkt hier in unser Studio an die 05971 920 90. Gute Fahrt.
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1: Ganz Deutschland sitzt doch nur noch im Sattel. An sich ja gut, ne? Aber auf Radwegen ist der Überlebenskampf ausgebrochen. Bei schönem Wetter sieht's da aus wie bei der Startetappe der Tour de France. Früher gab's ja eine natürliche Auslese bei Fahrradfahrern. Demografische Wegfahrsperre will ich's mal nennen. Also die Alten kamen einfach nicht mehr in den Sattel. Aber dank Technik und E-Antrieb und wahrscheinlich auch dank künstlicher Kniegelenke kannst du heute Fahrradfahren, bis es in die Kiste geht. Ich nenne das immer Rentnerrallye. Ja, schön mit 25 Stuckis auf dem Kiesweg in die Kurve. Entscheidet ihr selbst, ob das eine gute Idee ist, ne? Dann gibt's natürlich noch die Rennradfront, ne? Ihr wisst schon, enge Hosen, kleine Sattel, Selbst der Schlüpper ist aus Kohlefaser. Für die kleine Runde um den See sind die meisten mit Proviant bepackt, als ging's den Alpe d'Huez hoch, ne? Noch besser sind die auf dem Gravelbike. Laut einer Studie haben 100% der Graveler auch eine Siebträgermaschine. Das ist die Midlife-Crisis-Light, Freunde. Ne? Zu arm für den Porsche, zu hässlich für die Affäre. Dreimal dürft ihr raten, wer so ein Ding hat. Genau, Icke, euer Hannes. Ne? Aber immer dran denken, lieber schlecht gefahren als gut gelaufen.
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1: Mit Marc Weiß. Schönen guten Tag. Auch heute gilt hier bei uns in Nordrhein-Westfalen die zweithöchste Hitzewarnstufe. Und selbst wenn es Gewitter geben sollte, ist es insgesamt zu trocken. Frage an Christian Böde aus dem News-Team. Der Rhein hat inzwischen so wenig Wasser, dass die Schifffahrt sehr erschwert wird und zum Teil wohl auch gar nicht mehr stattfindet.
2: Genau, schon am Wochenende waren historische Niedrigwasserstände an wichtigen NRW-Messstationen verzeichnet worden. Bis Freitag sollen die Pegel noch weiter sinken, sagen Experten. Für die Frachter auf dem Rhein heißt das auch, sie dürfen weniger laden. Die Güter müssen auf mehr Schiffe verteilt werden. Das bedeutet mehr Kosten und mehr Fahrten. Die Schiffe nutzen die Fahrrinne im Rhein, die deutlich tiefer ist als der Rest des Flusses, aber auch hier macht sich das Niedrigwasser bemerkbar. Das Wasserstraßen- und Schifffahrtsamt Rhein sammelt nun mittels spezieller Schiffe Daten zum Wasserspiegel, um unter anderem die Strömungsverhältnisse zu überprüfen und die tatsächliche Tiefe der Fahrrinne zu ermitteln.
1: Diese Probleme der Binnenschifffahrt haben vermutlich Auswirkungen auf die Wirtschaft?
2: Genau, es ist ja nicht nur der Rhein betroffen, sondern auch andere wichtige schiffbare Flüsse, allen voran die Donau. Experten des Instituts der deutschen Wirtschaft schätzen, dass das Wachstum des Bruttoinlandsproduktes wegen des Niedrigwassers um 0,4 Punkte niedriger ausfallen könnte als bisher erwartet. Denn wenn weniger oder weniger beladene Schiffe auf den Wasserstraßen unterwegs sind, dann könnte es zu echten Lieferengpässen kommen. Bei Kunden, aber auch bei Unternehmen, die etwa auf Rohstoffe warten. Die müssten dann ihre Produktion drosseln. Betroffen wären dann unter anderem Chemie- und Stahlunternehmen und Raffinerien.
1: Infos von Christian Böder aus dem News-Team. Vielen Dank und jetzt die weiteren Themen in der Zusammenfassung. Die Fernzüge der Bahn sind nach wie vor unpünktlich. Nur 52,6% kamen im vergangenen Monat in etwa so an wie geplant. Damit hat sich die Quote im Vergleich zum Juni nicht verändert. Die Innenminister der EU beraten in einer Dringlichkeitssitzung über die Vorfälle in Ceuta. Ende vergangener Woche waren in nur wenigen Tagen bis zu 60.000 Migranten von Marokko aus über die Seegrenze in die spanische Exklave gekommen. Der Massenandrang hatte zu einem neuen Streit über den Grenzschutz und den Umgang mit Flüchtlingen geführt. Der nächste Ölkonzern hat seine Bilanz vorgelegt und auch hier wurde extrem gut in der Krise verdient. BP hat den Gewinn im zweiten Quartal verdoppelt. 5,7 Milliarden Dollar Gewinn machte der britische Konzern von April bis Juni. In den vergangenen Tagen hatten schon Shell, ExxonMobil und Chevron in den USA ihre Profite gemeldet. Chevron hat seinen Gewinn in der Ölkrise sogar verfünffacht. Grund für diese Rekordgewinne ist vor allem der massiv gestiegene Ölpreis und solange nicht deutlich weniger Öl verbraucht wird, wird sich an diesen Gewinnen auch nichts ändern. Allerdings haben die Zahlen jetzt auch US-Präsident Trump auf den Plan gerufen. Trump sagte, die Ölkonzerne machten zu viel Geld und das gefalle ihm nicht. In den USA sind die Spritpreise seit Beginn des Iran-Krieges um fast 40% gestiegen. Für Trump und seine Republikaner ist das vor den Kongresswahlen im November ein Problem. Und das waren die Nachrichten mit Marc Weiß.
3: Radio RST Wetter. Heute ist alles mit dabei. Sonne, Wolken und später auch noch Regen. Es werden 32 Grad in Rheine, Saarbeck und Nordwalde und 31 Grad in Riesenbeck, Lotte und Elte. Radio RST Verkehr. Auf der A1 Osnabrück Richtung Rheine ist in der Baustelle bei Ippenbüren ein LKW liegen geblieben. Da staut es sich leicht. Danke, Ulrike. Alle Staus und Blitzer gerne direkt in unser Studio an die 05971 920 90. Gute Fahrt.
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3: Am Dienstagvormittag mit Maja Heidemann. Hi!

0: Radio RST hier am Dienstagvormittag und wir haben einen Song für euch neu entdeckt, der gerade richtig im Hype ist.
1: Ein paar ruhige Klänge von Snow Patrol.
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1: Und die Power von Popstar Kylie Minogue. Kommt beides in einen Mixer und raus kommt ein neuer Song, V's Alarms. Snow Patrol-Sänger Gary Lightbody wollte Kylie unbedingt dabei haben.
3: Ich hatte gehört, dass Kylie auf der Suche nach Songs war, also habe ich ein paar geschrieben. Nur wusste ich nicht, wie ich die zu ihr kriegen soll, also haben wir den Song erstmal alleine für uns als Band aufgenommen. Doch wir haben gemerkt, der Song würde sich niemals ohne Kylie richtig anfühlen, also haben wir noch öfter versucht, den Song zu ihr zu kriegen und irgendwann haben wir es geschafft, sie mochte ihn und hat für uns gesungen und wir sind so froh darüber.
1: Und wir auch. Neu entdeckt, Snow Patrol und Kylie Minogue. V's Alarms.

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7: Es ist 11.30 Uhr, Radio RST, die Nachrichten mit Maja Heidemann. Osnabrück. Das Exportgeschäft der regionalen Wirtschaft ist letztes Jahr deutlich eingebrochen. Das zeigt das neue Exportbarometer der IHK Osnabrück-Emsland-Grafschaft Bentheim. Demnach sanken die Auslandsumsätze im IHK-Bezirk um fast 10% auf rund 9,9 Milliarden Euro. Deutschland. Der Energiegesamtverbrauch ist in Deutschland in den ersten 6 Monaten des Jahres um 1,9% gesunken. Dies geht aus einer Hochrechnung der Arbeitsgemeinschaft der Energiebilanzen hervor. Hauptgründe sind weiterhin die schwache Wirtschaft und gestiegene Energiepreise. Emstetten. Das grüne Band in Emstetten startet voraussichtlich erst Mitte nächsten Jahres. Entlang von Grünring, Westring und Droste-Hülshoff-Allee soll ein rund 2,5 Kilometer langer Fahrradstraßenzug mit Spiel-, Sitz- und Aufenthaltsbereichen entstehen. Eigentlich wollte die Stadt schon diesen Herbst mit dem Umbau beginnen. 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Radio RST Wetter. Heute wird es sonnig und Regen steht an. Es werden maximal 32 Grad in Kattenfenne, Borkhorst und Reckenfeld und 33 Grad in Landbergen, Dreierwalde und Büren. Radio RST Verkehr. Achtung, A30 Osnabrück Richtung Rheine. Zwischen Hasberngaste und Lotte liegt ein totes Tier auf dem Standstreifen. Fahrt dort bitte vorsichtig. Alle Staus und Blitzer gerne direkt hier in unser Studio an die 05971 920 90. Wir wünschen euch eine gute Fahrt.
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2: 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Übermütter. 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Das sind so Übermütter. Das sind diese Mütter, die, wo die Kinder alles können. Die kommen schon mit 32 Zähnen auf die Welt, wo du sagst, ja, viel Spaß beim Stillen. 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Wir drehen uns jetzt. Ja, du bist 36, da würde ich mich auch mal drehen. Ich meine.
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2: Mit Marc Weiß. Schönen guten Tag. Wenn die Wehrpflicht zurückkommen sollte, dann soll auch der Zivildienst zurückkommen. Darüber war spekuliert worden und das wurde jetzt bestätigt. Im Familienministerium liefen deshalb schon jetzt Vorbereitungen auf unterschiedliche Situationen und Szenarien. Das sagte Unionsfraktionschef Frei den Sendern RTL und NTV. Mehr dazu von Christian Böder.
3: Das Wiedereinsetzen der Wehrpflicht ist bislang noch reine Theorie. Einen neuen Stand in der Wehrdienstdebatte gäbe es nicht, sagte Frei. Aber man will vorbereitet sein, wenn es doch zum Fall kommt. Dann müsse es auch eine Grundlage geben, um auch Angebote für Wehrersatz bzw. Zivildienste machen zu können. Das sagte ein Sprecher des Bundesfamilienministeriums der Bild. Demnach hat das Ministerium in den vergangenen Monaten schon 23 Verbände und Organisationen befragt, ob sie schnell Zivildienstleistende aufnehmen und einsetzen können. 22 der 23 Befragten sagten dazu, dass sie grundsätzlich über entsprechende Infrastrukturen verfügen. Das Ministerium will seine Pläne dazu offiziell nach der Sommerpause vorstellen. Die Wehrpflicht in Deutschland für männliche Staatsbürger und damit auch die Pflicht zur Ableistung eines Zivildienstes war im Sommer 2011 ausgesetzt worden, aber nicht abgeschafft, was eine Reaktivierung erleichtert.
2: Infos von Christian Böder, vielen Dank und jetzt die weiteren Themen in der Zusammenfassung. In der Türkei ist wieder ein Oppositionspolitiker und Erdogan-Gegner festgenommen worden. Der Bürgermeister von Izmir, İlkay Çiçek, ist in Polizeigewahrsam und mit ihm 12 Personen aus seinem Umfeld. Ihnen wird unter anderem Bestechung vorgeworfen. Wie in allen vergleichbaren Fällen davor hält die Opposition das für vorgeschoben. Es wird vermutet, dass potenzielle Gegner von Präsident Erdogan politisch ausgeschaltet werden sollen. Der Großbrand im Naturschutzgebiet im Osten der Niederlande ist weiterhin nicht unter Kontrolle. Rund 250 Feuerwehrleute sind im Einsatz, auch Löschhubschrauber der Armee. Das Feuer war gestern aus noch ungeklärter Ursache ausgebrochen. Die Zahl der Brauereien in Deutschland sinkt weiter. Im vergangenen Jahr gab es bundesweit noch 1415 davon. Laut Statistischem Bundesamt haben 53 Brauereien geschlossen. Das Brauereisterben gibt es seit 2019. Seitdem geht die Zahl in jedem Jahr weiter zurück. Der Lufthansa geht es in diesen Zeiten nicht anders als Autofahrern, die Benzin oder Diesel tanken. Die Airline musste deutlich mehr bezahlen für Kerosin, natürlich in diesem Fall eine unmittelbare Folge der hohen Ölpreise durch den Iran-Krieg. Und deshalb ist der Gewinn der Lufthansa im zweiten Quartal um fast 56% geschrumpft. Rund 380 Millionen Euro Gewinn waren es unter dem Strich. Genau die gegenteilige Entwicklung gibt es bei den Ölkonzernen, verhindert BP-Zahlen präsentiert. Demnach hat sich der BP-Gewinn aufgrund des hohen Ölpreises verdoppelt. Shell hat seinen Gewinn sogar verdreifacht. Chevron in den USA hat ihn verfünffacht. Und das waren die Nachrichten mit Marc Weiß.
4: Radio RST Wetter, heute nochmal warm mit Sonne und Regen und Hopcom 30 Grad, in Emstetten, Lengerich und Steinbeck, in Mesum, Holzhausen und Ochtrup werden es maximal 31 Grad. Radio RST Verkehr, Achtung A30, Osnabrück Richtung Rheine, zwischen Haßbergen-Gaste und Lotte liegt ein totes Tier auf dem Standstreifen, fahrt dort bitte vorsichtig. Alle Staus und Blitzer gerne direkt in unser Studio an die 05971 920 90.
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4: Mit mir, Maja Heidemann. Hi zusammen.

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7: Es ist 12.30 Uhr, Radio RST, die Nachrichten mit Maja Heidemann. Kreis Steinfurt. Die Rentner in NRW bekommen durchschnittlich 19.700 Euro Rente pro Jahr. Die höchste Rente im Kreis Steinfurt bekommen die Menschen in Mettingen. Hier sind es im Schnitt mehr als 21.000 Euro. Das haben die Landesstatistiker errechnet. Am wenigsten bekommen Rentner in Rheine und Hopsten mit rund 18.300 Euro im Jahr. Deutschland. Im letzten Jahr haben Berufstätige so viele Medikamente verschrieben bekommen wie noch nie. Das zeigt eine Untersuchung der Techniker Krankenkasse. Etwa 6 Millionen Menschen sind dort versichert. Insgesamt haben sie mehr als 34 Millionen Medikamente mit Rezepten bekommen. Region. Münsterländer Kornbrennereien wehren sich gegen die geplante höhere Alkoholsteuer auf Spirituosen. Ihre Kritik haben sie bei einem Treffen mit NRW-Gesundheitsminister Laumann aus Hörstel und Bundestagsabgeordneten Karliczek aus Brochterbeck vorgetragen. Ein Entwurf für ein Gesetz sieht vor, dass die Alkoholsteuer um 20% steigt. Bier und Wein sollen davon ausgenommen bleiben. 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Radio RST Wetter, heute ein paar Wolken mit Sonne und später gibt es noch Regen und top kommen 32 Grad in Wettringen, Neunkirchen und Westerkappeln. In Reckenfeld, Lengerich und Steinfurt werden es 31 Grad. Radio RST Verkehr, Achtung, A1 Osnabrück Richtung Münster. Zwischen Kreuz Lotte Osnabrück und Lengerich sind Personen auf dem Standstreifen. Fahrt dort bitte vorsichtig. Alle Staus und Blitzer gerne direkt in unser Studio an die 05971 920 90. Wir wünschen euch eine gute Fahrt.

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1: Mit Sarah Heinz. Guten Tag. Wegen der Hitze und der Trockenheit bleibt die Waldbrandgefahr hoch. Inzwischen brennt es sogar in den Niederlanden, in einem Naturschutzgebiet bei Ostrom an der Grenze zu NRW. Ein Campingplatz musste geräumt werden und auch der Zugverkehr in dem Gebiet wurde eingestellt. Und Danny Hopper aus dem News-Team, das Feuer ist bisher noch nicht unter Kontrolle.
2: Nein, das Feuer war ja gestern ausgebrochen. Warum ist noch unklar? Bis in den Morgen konnten sich die Flammen immer weiter ausbreiten. Rund 250 Feuerwehrleute und auch mehrere Löschhubschrauber der Armee versuchen, das Feuer in den Griff zu bekommen. Unter Kontrolle ist es noch nicht. Die Lage sei jetzt aber immerhin stabil. Das hat die Feuerwehr am Vormittag mitgeteilt. Ein Grund dafür sei, dass der Wind etwas nachgelassen habe. Der hat gestern und in der Nacht für Probleme gesorgt, genauso wie die große Trockenheit. Dadurch konnte sich das Feuer im Naturschutzgebiet sehr schnell ausbreiten. Inzwischen sind rund 100 Hektar vom Feuer betroffen.
1: Auch in anderen Ländern gibt es ja weiter viele Waldbrände, zum Beispiel in Griechenland. Da hat sich die Lage rund um Athen aber etwas entspannt.
2: Ja, nach 4 Nächten Kampf gegen die Flammen zeichnete sich am Morgen das erste Mal eine Entspannung der Lage ab. Die Brände westlich von Athen sind weitgehend unter Kontrolle. Besonders kritisch sind aber weiter die heißen Mittagsstunden. Da hatten sich schon in den letzten Tagen aus Glutnestern wieder Brände entwickelt. Deshalb gibt es auch weiterhin keine Entwarnung. Im Laufe des Tages sollen bis zu 30 Löschhubschrauber und Flugzeuge zum Einsatz kommen. Aber nicht nur in Europa brennt es, auch aus den USA werden inzwischen verheerende Waldbrände gemeldet. Im Bundesstaat Washington haben 3 Großbrände ganze Wohngebiete verwüstet und hunderte Häuser zerstört. Die Behörden dort sprechen von der wohl schlimmsten Naturkatastrophe in dieser Region.
1: Danke, Danny, für die Infos. Noch mehr Meldungen hört ihr jetzt in der Zusammenfassung. Israel und der Libanon wollen sich heute in Rom für weitere Gespräche treffen, um über das vereinbarte Sicherheitsabkommen zu sprechen. Israel will, dass die Hisbollah sich aus dem Libanon zurückziehen und hat auch schon Tunnel der Miliz zerstört, um den Druck zu erhöhen. Durch die Forderung nach einer Entwaffnung wächst im Libanon aber die Sorge um einen möglichen Bürgerkrieg. In Brüssel sind die EU-Innenminister zusammengekommen, um über die Vorfälle in Ceuta zu sprechen und über einen besseren Grenzschutz. In nur wenigen Tagen gab es in der spanischen Exklave einen Andrang von bis zu 60.000 Flüchtlingen, größtenteils aus Marokko. Wegen der Hitze ist der Pegel im Rhein teils auf einem Rekordtief. Bis Ende der Woche soll er noch weiter sinken. Das Niedrigwasser ist vor allem für die Schifffahrt ein Problem, da Frachter so nicht vollbeladen fahren dürfen und sie ihre Ladung auf mehrere Schiffe verteilen müssen. Das sorgt für mehr Fahrten und für mehr Kosten. Auch im Juli hatte die Bahn wieder Probleme mit ihrer Pünktlichkeit. Fast die Hälfte ihrer Fernzüge ist nicht pünktlich abgefahren. Das zeigen aktuelle Zahlen des Konzerns. Pünktlich waren demnach rund 53% der Fernzüge, genau wie im Juni. Eine Verbesserung gab es also nicht. Als Grund nennt die Bahn vor allem die Hitze. Viele Bauarbeiten könnten bei extremer Hitze nicht wie geplant durchgeführt werden, sagte ein Sprecher. Zusätzlich gab es demnach auch Störungen an Bahnanlagen. Woran das lag, wurde bisher aber nicht gesagt. Und das waren die Nachrichten mit Sarah Heinz.
3: Radio RST Wetter. Die Sonne ist am Start und später soll es auch noch regnen. Es werden maximal 32 Grad. In Greven, Püsselbüren und Hembergen. In Recke, Steinberg und Lattbergen werden es 31 Grad. Radio RST Verkehr. Die Straßen sind frei. Alle Staus und Blitzer gerne direkt hier in unser Studio an die 05971 920 90.
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3: Ich hoffe, es geht euch allen gut. Hier ist Maja Heidemann.

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1: Bekommt Tecklenburg bald eine eigene Auszeichnung der Vereinten Nationen? Könnte sein, damit wäre Tecklenburg ein echter Superlativ aus der Region. Die Stadt bewirbt sich jetzt eine von 5 für das Best Tourism Village 2026. Da geht es um Natur, um Kultur, um den historischen Ortskern und so weiter. Was das für Tecklenburg heißt, sagt uns Thomas Borchardt, er ist Kurdirektor.
2: Ja, das ist für uns natürlich jetzt schon mal eine große Auszeichnung. Wenn man überlegt, wer so dabei ist. Da ist Wolfswede dabei, da ist Puttgarden auf Rügen dabei. Das sind große Namen. Und hier dürfen wir schon mal mitspielen. Wir dürfen NRW vertreten als einziger Ort. Wir dürfen Deutschland vertreten. Das ist schon eine große Auszeichnung für uns jetzt schon.
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2: Es ist 13.30 Uhr, Radio RST, die Nachrichten mit Maja Heidemann. Das Exportgeschäft der regionalen Wirtschaft ist letztes Jahr deutlich eingebrochen. Das zeigt das neue Exportbarometer der IHK Osnabrück-Emsland-Grafschaft-Bentheim. Demnach sanken die Auslandsumsätze im IHK-Bezirk um fast 10% auf rund 9,9 Milliarden Euro. Deutschland. Der Energiegesamtverbrauch ist in Deutschland in den ersten 6 Monaten des Jahres um 1,9% gesunken. Dies geht aus einer Hochrechnung der Arbeitsgemeinschaft der Energiebilanzen hervor. Hauptgründe sind weiterhin die schwache Wirtschaft und gestiegene Energiepreise. Emsdetten. Das grüne Band in Emsdetten startet voraussichtlich erst Mitte nächsten Jahres. Entlang von Grünring, Westring und Droste-Hülshoff-Allee soll ein rund 2,5 Kilometer langer Fahrradstraßenzug mit Spiel-, Sitz- und Aufenthaltsbereichen entstehen. Eigentlich wollte die Stadt schon diesen Herbst mit dem Umbau beginnen. 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Radio RST Wetter, ein Mix aus Sonne und Wolken, später soll es auch noch regnen. Es werden 32 Grad in Saarbeck, Ochtrup und Rheine und maximal 31 Grad in Lengerich, Lotte und Hörstel. Radio RST Verkehr, die Straßen sind frei, alle Staus und Blitzer gerne direkt in unser Studio an die 05971 920 90. Wir wünschen euch eine gute Fahrt.

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1: Ja, nee, ist klar.
2: Murmeltiere auf OnlyFans. Der Spiegel schreibt, Murmeltierforscher aus den USA zeigen die putzigen Nager jetzt auf der Plattform OnlyFans, um fehlende Fördergelder zu kompensieren. Ja, was haben also Sarah Kern, Michaela Schäfer und Murmeltiere gemeinsam? Alle drei sind faul und liegen oft auf dem Rücken. Aber jetzt mal im Ernst, gibt's bei OnlyFans eigentlich Rubriken wie bei YouPorn? Murmeltiere wären ja dann bei unrasiert, oder? Ich bin ja eigentlich gegen Tierversuche, aber wenn es doch für den guten Zweck ist und Murmeltiersex kennen ja viele von uns aus langen Beziehungen. Da heißt das schon mal, und echt, Sex? Jetzt ist denn schon wieder Juli? Ist ja auch warm im Moment, ne? Aber damit Fördergelder zu sammeln, ist doch an und für sich erstmal eine gute Idee. Nur wie kam die denn da drauf? Haben die vorher andere Sachen ausprobiert, um an Kohle zu kommen? Hä? Schafswolle kannst du ja wenigstens noch verkaufen, aber rasier mal so ein Murmeltier. Die sehen doch aus wie eine fette Ratte ohne Schwanz. Was kannst du denn noch mit denen machen? Weitwurf? Ja, verdienst du auch kein Geld mit und ist auch nicht gern gesehen. Ich werde mich jetzt erstmal in die Badewanne legen, ein paar Kerzen anmachen und auf OnlyFans recherchieren, für welches soziale Projekt ich mich als nächstes engagiere.
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1: Mit Sarah Heinz, guten Tag. Mitten in den Ferien gehen die Spritpreise wieder nach oben. Laut ADAC sind die Preise für Benzin und Diesel im Juli drastisch gestiegen. Entlastungen für Autofahrer sind aber nicht in Sicht. Die Politik will offenbar abwarten und das Bundeskartellamt prüft und prüft. Danny Hoppe aus dem News-Team, beim Prüfen kommt es aber offenbar voran.
2: Ja, das sagt zumindest Behördenchef Mundt. Und das Bundeskartellamt hat in der Tat einen kleinen Zwischenerfolg verbucht. Es hat ja gegen 12 Mineralölkonzerne Verfahren eröffnet und will von ihnen wissen, wie die Preise der Raffinerien bei ihnen eigentlich so zustande kommen und ob sie gerechtfertigt sind. Zwei Konzerne wollten ihre Daten aber nicht offenlegen und hatten Beschwerden beim Oberlandesgericht Düsseldorf eingelegt. Die wurden inzwischen allerdings abgelehnt. Das hat Mundt jetzt bestätigt. Und erste Antworten der Konzerne seien auch schon eingegangen. Trotzdem sollten sich Autofahrer keine allzu großen Hoffnungen machen, denn gleichzeitig hat Mundt das betont, was er immer betont. Seine Behörde könne die Preise nur prüfen, aber nicht senken.
1: Das Spritpreisportal Tankerkönig hat sich ja auch angeschaut, wo das Tanken am günstigsten und wo am teuersten ist. Und da gibt es je nach Bundesland ja große Unterschiede.
2: Auf jeden Fall schauen wir uns mal die Dieselpreise an. Bei den Stichproben, die das Portal durchgeführt hat, war der Liter Diesel in Bayern 7 Cent günstiger als bei uns in NRW. Wir liegen da generell eher am teuren Ende. Und auch der Liter Super E10 kostet in Bayern 7 Cent weniger als in vielen anderen Bundesländern. Auch Sachsen, Thüringen und Hessen sind da eher teuer. Aus Sicht des ADAC sind die Spritpreise momentan aber generell zu hoch, denn der Ölpreis sei inzwischen wieder deutlich unter 90 Dollar pro Barrel gesunken. Bei den Spritpreisen mache sich das aber überhaupt nicht bemerkbar, sagt der ADAC. Die seien zum Teil trotzdem weiter gestiegen.
1: Danke, Danny. Noch mehr Meldungen jetzt kurz und kompakt. Es wird weiter über die geplante Rentenreform diskutiert. Eigentlich war geplant, die Rente mit 63 abzuschaffen. Inzwischen haben sich aber schon 7 Ministerpräsidenten dagegen gestellt. Laut Unionschef Frei würde es am Rentenpaket aber keinen Spielraum für Nachbesserungen geben. In vielen Ländern wird im Moment gegen Waldbrände gekämpft. Betroffen sind unter anderem die USA und Südeuropa. Aber auch in den Niederlanden ist am Abend ein Brand ausgebrochen, nahe der Grenze zu NRW. Ein Campingplatz musste geräumt werden und auch der Zugverkehr in dem Gebiet wurde eingestellt. In Deutschland wird wieder weniger Bier getrunken. Dadurch schließen immer mehr Brauereien. Im letzten Jahr gab es noch 1415 Betriebe, die meisten davon mit knapp 590 in Bayern. Danach folgen Baden-Württemberg und NRW. Bei uns gab es letztes Jahr noch 131 Betriebe. Fast jedes zweite deutsche Unternehmen ist nicht der Meinung, dass eine Teilkrankschreibung sinnvoll wäre. Das zeigt eine neue IFO-Umfrage. Die meisten Unternehmen glauben demnach, dass es schwierig sein könnte, zwischen arbeitsfähig und arbeitsunfähig zu unterscheiden. Außerdem rechnen sie mit einem Mehraufwand in der Organisation. Etwa jedes vierte Unternehmen steht der Teilkrankschreibung aber positiv gegenüber. Viele erhoffen sich dadurch kürzere Fehlzeiten und dass erkrankte Beschäftigte so schneller wieder arbeiten können. Und das waren die Nachrichten mit Sarah Heinz.
3: Radio RST Wetter, das ist heute nochmal so richtig drückend heiß am Nachmittag. Bis zu 33 Grad sind möglich. Es gilt eine Hitzewarnung vom Deutschen Wetterdienst. Geht's also langsam an. Dabei bleibt es bis in den Abend trocken. Nachts kann es dann hier und da einzelne Schauer geben. Große Gewitter haben sich anscheinend verzogen. Aktuell haben wir 31 Grad in Nordwalde und in Wettringen. 30 Grad sind es gerade in Recke. Und wir schauen noch schnell auf die Straßen. Radio RST Verkehr. Da ist nur ein Stau auf der A33 Osnabrück Richtung Bielefeld. Zwischen dem Kreuz Osnabrück Süd und Hadderberg 1 Kilometer Stau. Ihr braucht 5 Minuten länger. Jenny meldet jetzt gerade noch auf der B70 in Rheine staut es sich ein bisschen zwischen der Abfahrt Hauenhorst und der Abfahrt Rheine. Auch da also 1-2 bis 5 Minuten mehr einplanen. Wenn ihr sonst noch irgendwas seht, Blitzer, Staus oder Störungen, dann schickt die gerne per WhatsApp hier ins Studio an die 05971920090. Danke euch.
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3: Mit Christina Strunk. Kommt gut durch die Hitze und trinkt genug auf jeden Fall.

0: 14.13 Uhr und es ist Sommer überall zwischen Münster und Osnabrück. Heute Abend noch so 28 Grad, trocken. Perfektes Wetter für das Kino.
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0: Ja, das meine ich auch so. Ist perfektes Wetter für das Kino, denn in Münster startet heute das Sommernachtskino. Ihr schaut Kinofilme unter freiem Himmel auf großer Leinwand, direkt vor dem wirklich schön beleuchteten Schloss. Heute Abend ist Auftakt mit Das Drama mit Robert Pattinson und Zendaya. Die beiden planen in dem Film eigentlich gerade ihre Traumhochzeit.
2: Vergesst nicht, ihr kennt euch wirklich gut.
3: Auf Emma und Sean.
2: Scheiße, was sollte das?
4: Nur ein kleines Drama.
5: Wir haben die Liebe gefunden, die niemals vergeht.
6: Okay, das wird dann schon klappen an eurem großen Tag.
0: Ja. Okay. Ja, das klingt sehr überzeugend. Ne? Ansonsten seht ihr auch ältere Blockbuster wie Fluch der Karibik oder auch so Klassiker wie Dirty Dancing und extra Familienfilme wie die Minions sind auch mit dabei. Klickt euch einfach mal durch das Programm. Die Infos dazu, die findet ihr auf radio-rst.de.
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4: Es ist 14.30 Uhr, die Radio RST Nachrichten mit Christina Strunk. Neunkirchen. Das Naturfreibad öffnet voraussichtlich am Donnerstag wieder, zumindest teilweise. Nach einem technischen Problem gestern Morgen funktioniert jetzt das große Schwimmbecken wieder. Der Schaden am kleinen Kinderbecken ist noch nicht behoben. Deutschland. Das Bundeskartellamt hat gegen alle 12 Raffineriebetreiber in Deutschland Verfahren eingeleitet. Grund sind die hohen Spritpreise im Juli. Nach Angaben von Behördenchef Mund will das Kartellamt prüfen, ob die Raffinerien wirklich so hohe Kosten hatten, dass sie diese Preise rechtfertigen konnten. Mettingen. Rentner in Mettingen bekommen mehr Rente als der landesweite Durchschnitt. Das zeigen aktuelle Daten vom Landesbetrieb IT NRW. In Mettingen bekommen die Menschen im Schnitt etwas mehr als 21.000 Euro im Jahr. Im NRW-weiten Schnitt sind es knapp unter 20.000 Euro Rente. 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Radio RST Wetter. Draußen, da schmelzen wir dahin, drinnen geht es vielleicht noch. Am Nachmittag ist es nochmal richtig heiß bei bis zu 33 Grad. Dazu bleibt es trocken. Erst in der Nacht kommen einzelne Schauer runter. Vielleicht kann man dann wenigstens auch mal durchlüften. Aktuell haben wir 30 Grad in Lengerich, 32 Grad sind es schon in Horstmar und 31 Grad sind es in Riesenbeck.
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4: Radio RST Verkehr, da sieht es ganz gut aus. Nur ein bisschen mehr Verkehr auf der A30 Osnabrück Richtung Rheine zwischen Hörstel und Rheine, da braucht ihr etwa 5 Minuten mehr. Wenn ihr sonst noch irgendwas seht, Blitzer, Staus oder Störungen, dann schickt die doch gerne per WhatsApp hier ins Studio, dann gebe ich die gerne weiter. Die Nummer dafür, das ist die 05971 920 90. Danke euch und natürlich allen wie immer eine gute Fahrt.

0: 20 vor 3 haben wir es. Hier ist Radio RST mit Christina Strunk. Mehrere Tage Live-Musik, tausende Leute, die zusammen Party machen. Ja, das ist Festival-Feeling. Unser Kollege Jonas Nitsch, der kommt erst dieses Wochenende zum ersten Mal in seinem Leben in den Genuss davon. Bei Hütte rockt in Georgsmarienhütte. Wir bereiten ihn natürlich diese Woche mit euch, mit der Community darauf vor und haben gefragt, was muss er denn auf jeden Fall mitnehmen? Laura aus Neunkirchen hat da einen guten Tipp.
1: Ein Zelt wäre ganz gut. Ruhig ein bisschen größeres Zelt, damit man da auch mit seinen Freunden was machen kann und ein bisschen Schatten hat bei dem Wetter.
2: Sonnenbrille, Sonnenhut, Sonnencreme, Wasser.
3: 3 Tage auch Camp. Wenn ich da nach den Konzerten mit meinen ganzen Freunden chille, vielleicht auch mit den Leuten drumherum, wie wird da die Zeit gut?
2: Ich glaube, man kann sich da wohl ganz gut so eine Musikbox auch mitnehmen und Campingstühle und auch zusammensitzen.
3: Snacks, Essen, was sollte ich da am besten mitnehmen?
4: Ja, so Chips, denke ich mal, kleine Snacks, Spaßgetränke.
3: Spaßgetränke? Was ist dein Lieblingsspaßgetränk?
4: Red Bull?
3: Energy Drink. Direkt dann auch Power für die Party.
4: Ja, ganz genau.
3: Ich werde 3 Tage im Zelt schlafen. Wie kriege ich das hin, dass das schön und gut wird?
5: Insektenspray, ganz viel Getränke einpacken, Wechselkleidung, also dass man genug T-Shirts dabei hat, falls man mal schwitzt oder so. Auf jeden Fall Chips und sowas einpacken, also Snacks. Energy ist auch nicht verkehrt, finde ich. Ja, und falls man irgendwie noch eine Perle aufreißt, dann würde ich auf jeden Fall Kondome einpacken.
0: Ja, ein Zelt? Ich weiß ja nicht. Wir machen Jonas diese Woche fit für sein erstes Festival. Schickt uns gerne alle eure Tipps.

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1: Mit Sarah Heinz, guten Tag. Es ist momentan weiter deutlich zu trocken bei uns und ein Ende ist zurzeit nicht in Sicht. Die Pegelstände im Rhein sinken deshalb immer weiter. In Köln und Duisburg wurden am Morgen neue Tiefststände erreicht. Danny Hoppe aus dem News-Team, es wird ja erwartet, dass die Pegel noch weiter runtergehen.
2: Ja, denn es bleibt erstmal warm. Vereinzelt gibt es zwar immer wieder Gewitter oder Unwetter mit viel Regen, das ändert aber im Wesentlichen nicht viel an den niedrigen Pegelständen. Die dürften deshalb weiter runtergehen, nicht nur im Rhein, sondern auch in anderen Flüssen wie der Donau. Auch dort gibt es Niedrigwasser. Und das wird immer mehr zum Problem. Das Institut der deutschen Wirtschaft warnt ja schon, dass das Niedrigwasser das Mini-Wachstum, was wir in Deutschland haben, schon wieder zunichte machen könnte, weil dadurch eben weniger Waren transportiert werden können und einzelne Branchen schon ihre Produktion gedrosselt haben. Die Grünen fordern deshalb, dass Kanzler Merz jetzt reagieren muss und die Hitze und das Niedrigwasser zur Chefsache macht.
1: Das Niedrigwasser scheint ja auch Auswirkungen auf die Spritpreise zu haben.
2: Ja, das beobachtet das Bundeskartellamt. Es spricht von einem Nord-Süd-Gefälle bei den Preisen. Und das liegt auch an den Beschaffungskosten. Denn Rohöl wird zwar meist über Pipelines zu den Raffinerien transportiert, aber Vorprodukte wie Gasöl oder andere beziehen die Raffinerien oft über Binnenschiffe. Und Binnenschiffe sorgen auch für den Abtransport von Produkten ab den Raffinerien. Ab Mitte Juli sind die Beschaffungskosten laut Bundeskartellamt vor allem im Westen bzw. der Kölner Bucht stark angestiegen. Und das hängt eben auch damit zusammen, dass der Transport über den Rhein an vielen Stellen eingeschränkt war und ist.
1: Danke, Danny. Mehr Meldungen jetzt im Überblick. Sollte die Wehrpflicht kommen, könnte das wohl auch für den Zivildienst gelten. Die Bundesregierung hat deswegen angefangen zu schauen, ob die nötigen Grundlagen dafür bestehen, sprich, ob Verbände und Organisationen auch schnell Zivildienstleistende aufnehmen und einsetzen können. Die Pläne zum Wehrersatzdienst im Fall der Fälle sollen offiziell nach der Sommerpause vorgestellt werden. Der Innenausschuss des Bundestags ist am Mittag zu einer Sondersitzung zusammengekommen mit Vertretern von Sicherheitsbehörden. Es geht um den mutmaßlich islamistisch motivierten Anschlag auf den CSD in Berlin. In der Videokonferenz dürfte es auch darum gehen, welche Konsequenzen aus dem Vorfall gezogen werden. Am späten Abend wurden in Köln 4 Menschen durch Schüsse und Stiche verletzt. Die Polizei hat jetzt mehrere Personen festgenommen, darunter 3 Tatverdächtige zwischen 19 und 21 Jahren, sowie die Verletzten selbst. Nach Polizeiangaben könnte der Hintergrund ein Streit zwischen 2 Familien gewesen sein. Die Staatsanwaltschaft prüft jetzt, ob Haftbefehle beantragt werden können. Die Tickets bei der Lufthansa könnten auch in der zweiten Jahreshälfte nicht günstiger werden. Allein im zweiten Quartal ist der Gewinn der Airline um fast 56% abgesackt. Grund dafür sind vor allem die Kerosinpreise. Wie beim Sprit sind auch da die Zahlen durch den Iran-Krieg nach oben gegangen. Die Kosten für den Flugzeugtreibstoff lagen im zweiten Quartal nach Lufthansa-Angaben 750 Millionen Euro über denen aus dem vergangenen Jahr. Dazu seien rund 150 Millionen Euro Kosten gekommen durch Streiks der eigenen Crews, hieß es. Und das waren die Nachrichten mit Sarah Heinz.
3: Radio RST Wetter. Die Rollos sind hoffentlich überall zu, wo es geht. Die Sonne knallt heute Nachmittag nämlich nochmal ordentlich. Es bleibt trocken bei 33 Grad jetzt in Altenberge und 31 Grad sind es gerade in Recke und Lienen. Heute Nacht kommt dann hier und da endlich ein bisschen Regen runter. Warm bleibt es dann immer noch bei über 20 Grad in der Nacht. Wir schauen noch auf die Straßen. Radio RST Verkehr. Da stockt es nur ein bisschen auf der A30 Osnabrück Richtung Rheine. Einmal zwischen Laggenbeck und Ibbenbüren und dann nochmal zwischen Hörstel und Rheine. Insgesamt braucht ihr 5 Minuten mehr. Wenn ihr sonst noch irgendwas seht, Blitzer, Staus oder Störungen, dann schickt die gerne per WhatsApp hier ins Studio. Die 0597192090 ist dafür eure Nummer.
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3: Mit Christina Strunk und einem der Kandidaten für den Sommerhit des Jahres, Die Die von Shakira.

0: Viertel nach drei, Radio RST ist hier mit Christina Strunk. Ey, da isst du einmal so eine schön saftige Wassermelone und den Pfirsich, den lässt du dafür einen Tag mal liegen. Zack, Fruchtfliegeninvasion. Ey, es ist bei mir zu Hause gerade so schlimm, ne? Alles fliegt, trotz Putzen und Spülen, egal was ich mache. Die sitzen dann so frech auf den Pflanzen und rund ums Fenster. Und die selbstgemischte Fruchtfliegenfalle, die hilft auch nicht. Da dachte ich, ich frage euch doch einfach mal draußen nach Tipps.
1: Tatsächlich haben wir gerade gar keine Obstfliegen.
2: Ich habe keine zu Hause.
0: Hä? Esst ihr alle kein Obst im Sommer oder was? Ich bin neidisch. Jasmin hatte immerhin doch noch einen kleinen Tipp für mich.
2: Ich meine, mein Freund hat mal Wasser mit Zitrone aufgestellt und damit war es dann getan.
0: Ja, das werde ich auf jeden Fall mal ausprobieren, denn ich muss diese Fliegenplage unbedingt loswerden. Es regt mich auf.

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7: Es ist 15.30 Uhr, die Radio RST Nachrichten mit Christina Strunk. Osnabrück. Mit ihrem Exportgeschäft haben Unternehmen in der Region im vergangenen Jahr deutlich weniger verdient. Das zeigen aktuelle Daten der Industrie- und Handelskammer Osnabrück, Emsland, Grafschaft Bentheim. Im laufenden Jahr deutet sich bis April zwar eine leichte Erholung an, trotzdem bleiben viele Unternehmen vorsichtig. Deutschland. Für den Fall, dass die Wehrpflicht wiederkommt, bereitet die Bundesregierung aktuell auch einen Ersatzdienst vor. 23 Verbände und Organisationen wurden schon zu einem modernen Zivildienst befragt. Fast alle wären grundsätzlich dazu bereit. Und noch eine gute Nachricht für Freibadfans in Neunkirchen. Das Naturfreibad geht nach einem Technikausfall voraussichtlich am Donnerstag wieder teilweise in Betrieb. Das große Schwimmbecken funktioniert schon wieder. Der Schaden am kleinen Kinderbecken ist noch nicht behoben. 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Radio RST Wetter. Es ist Sommer, es ist heiß und es ist trocken. Wir haben gerade in Westerkappeln 31 Grad, in Lattbergen und Metelen sind es 32 und es gilt eine Hitzewarnung. Morgen wird es einen kleinen Tick kühler. In Vorbereitung darauf gibt es heute Nacht hier und da ein paar Regenschauer. Und wir schauen noch auf die Straßen. Radio RST Verkehr. Es stockt etwas auf der A30 Osnabrück Richtung Rheine zwischen Hörstel und Rheine. Ihr braucht 5 Minuten mehr. Wenn ihr sonst noch irgendwas seht, Blitzer oder Staus, schickt das gerne per WhatsApp hier in Studio an die 059 71 920 90. Danke euch.

0: Radio RST um 15.41 Uhr. Arbeitet ihr noch? Oder seid ihr schon im Urlaub? Gefühlt ist gerade ja wirklich die halbe Region weg. Ne? Im Zug sind meine Pendelbuddies alle nicht da. Auf den Straßen sehe ich nur viele Autos mit vollgepackten Kofferräumen. Und die anderen bleiben gerne hier, um zu arbeiten, wenn andere Urlaub machen. Oder seid ihr auch eher Team Wegfahren? Johanna aus Emsdetten ist ganz klar Team Urlaub. André aus Rheine ist eher Team Weiterarbeiten.
1: Ich würde sagen, es ist besser, auch Urlaub zu haben, wenn alle anderen Urlaub haben.
0: Warum?
1: Ja, wenn man dann mehr Zeit hat, sich zu verabreden oder mal was zu unternehmen.
0: Kann man gemeinsam was mit den Kollegen machen, aber gleichzeitig die auch Freunde sind. So.
1: Genau.
2: Bei den Temperaturen ist es natürlich ganz cool, wenn man Urlaub hat, ne? Bei den Temperaturen im Büro ist es natürlich nicht so schön, aber geht eigentlich beides.
0: Was machst du jetzt gerade?
2: Ich mache gerade Mittagspause, hol mir, glaube ich, noch ein Eis.
0: So, du musst arbeiten?
2: Ja, ich muss arbeiten aktuell. Ein paar im Urlaub, ein paar sind da, Spitzen im Büro, aber wir halten es aus.
0: Ist es besser, jetzt wo alle Urlaub haben, auch Urlaub zu haben oder ist es besser, dann einfach weiterzuarbeiten?
3: Weiterarbeiten.
0: Warum?
3: Weil wenn alle Urlaub haben, ist es eh ein bisschen ruhiger und entspannter. Jetzt haben wir auch alle Ferien und ich fahre lieber außerhalb von den Ferien in Urlaub.
4: Schwierig, also ich bin ja an die Ferien gebunden, weil mein Sohn ja schulfrei hat. Hier in Rheine geht es, glaube ich, noch, in den großen Städten, wenn mehr los ist.
0: Ja. Also du findest es jetzt auch nicht schlimm, dass du nur dann Urlaub nehmen kannst, wenn auch dein Sohn frei hat?
4: Doch, das schon, weil alles teurer ist. Überall, wo man hin möchte, ist teurer. Aber ja, ist wie es ist, ne? Es ist ja immer so mit dem Urlaub und

Radio RST läuft. Wir haben die neuesten Hits in der Playlist, sowie My Chico hört ihr jetzt. Von wem der kommt, muss ich eigentlich nicht sagen. Das verrät er euch gleich einfach in guter Tradition selbst. Hört mal ganz genau hin.

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1: Mit Sarah Heinz, guten Tag. Rund 72.000 Menschen aus Marokko hatten in der letzten Woche die spanische Exklave Ceuta erreicht. Und solche Bilder sollen sich nicht wiederholen. Darauf haben sich die EU-Innenminister heute bei einer Videokonferenz geeinigt. Danny Hopper aus dem News-Team, künftig will die EU ja geschlossener auftreten.
2: Ja, denn die Migrationskrise in Ceuta hatte ja zu harten gegenseitigen Vorwürfen geführt. Spanien musste sich anhören, die Lage nicht im Griff zu haben. Es gab sogar einzelne Rufe, das Land aus dem Schengen-Raum auszuschließen. Stattdessen wurde Spanien jetzt sogar für seine schnellen und wirksamen Maßnahmen gelobt. Denn fast alle Migranten sind inzwischen wieder in Marokko. Der EU war heute vor allem wichtig zu signalisieren, das EU-Migrationssystem, das ja erst seit gut 7 Wochen in Kraft ist, funktioniert. Und die EU hält zusammen. Außerdem wurde heute auch nochmal auf etwas hingewiesen, das in der ganzen Ceuta-Berichterstattung ziemlich vernachlässigt wurde, nämlich dass beim Versuch, Ceuta zu erreichen, mindestens 70 Menschen ums Leben gekommen sind.
1: Gesprochen wurde ja auch über Frühwarnsysteme. Was soll in Zukunft denn besser laufen?
2: Die EU will zum Beispiel soziale Netzwerke stärker in den Blick nehmen, denn viele der Migranten in Ceuta hatten berichtet, dass sie auf Plattformen wie TikTok von angeblich offenen Grenzen erfahren hätten. Mit bereitstehenden Unterkünften in

0: Ceuta und dass auch die Weiterreise aufs spanische Festland kein Problem sei. Vorher hatte ja auch schon Spaniens Regierungschef Sanchez vermutet, dass Menschenhändler in Online-Netzwerken gezielt Falschinformationen gestreut haben und es so zu dem Massenandrang gekommen ist. Soziale Medien sollen deshalb jetzt stärker überwacht werden und diese Erkenntnisse sollen dann auch ins gemeinsame EU-Lagebild einfließen.
1: Danke für die Infos, Danny. Noch mehr Meldungen sind das jetzt in der Zusammenfassung. Israel und der Libanon wollen sich heute in Rom treffen, um über das vereinbarte Sicherheitsabkommen zu sprechen. Israel fordert den Rückzug der Hisbollah aus dem Libanon und hat unter anderem mit Sprengungen von Tunneln der Miliz den Druck erhöht. Im Libanon werden wegen der Forderungen Israels die Sorgen um einen möglichen Bürgerkrieg größer. Die Weltbank rechnet damit, dass vor allem Jobs in reicheren Ländern durch KI gefährdet sind. Die Experten schätzen das Risiko, dass eine Arbeit automatisiert werden könnte, dort auf knapp 14%. Zu den reicheren Ländern zählt auch Deutschland. In Zentral- und Ostafrika gibt es wieder mehr Berggorillas. Laut der Senckenberg-Gesellschaft für Naturforschung ist die Zahl der stark bedrohten Art in den letzten 4 Jahrzehnten von weniger als 620 auf über 1000 gewachsen. Dahinter stecke demnach langfristiger, intensiver Artenschutz. In Deutschland werden so viele Medikamente verschrieben wie noch nie. Laut einer Hochrechnung der Techniker Krankenkasse haben ihre 6,2 Millionen Versicherten im letzten Jahr Rezepte für mehr als 34 Millionen Präparate eingelöst. Das sind knapp 2,6% mehr als im Jahr davor. Am häufigsten wurden demnach Herz-Kreislauf-Medikamente verordnet, wie zum Beispiel Blutdrucksenker. Hier steigen die Dosen seit 25 Jahren kontinuierlich an. Danach folgen laut Auswertung Medikamente gegen Magen-Darm-Beschwerden und Mittel für das Nervensystem, wie zum Beispiel Antidepressiva. Und das waren die Nachrichten mit Sarah Heinz.
2: Radio RST Wetter. Heute viel trinken, denn es ist heiß und der Wetterdienst hat eine Hitzewarnung rausgegeben. In Ibbenbüren sind es gerade 32 Grad, in Lahr und Greven sogar 33. Dabei bleibt es trocken den Tag über. Erst in der Nacht kann es dann vereinzelte Schauer oder auch Gewitter geben. Morgen bleiben wir mal ausnahmsweise knapp unter den 30 Grad. Ist ja schon fast kalt, ne? Radio RST Verkehr. Es stockt nur noch ein bisschen auf der A30 Osnabrück Richtung Amsterdam. Zwischen Hörstel und Rheine, da sind 5 Kilometer stockend und ihr braucht 5 Minuten mehr. Wenn ihr sonst noch irgendwas seht, Blitzer, Staus oder Störungen, dann immer gerne her damit. Per WhatsApp direkt ins Studio schicken an die 05971920090. Danke euch.
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2: Mit Christina Strunk und ich bin froh, das Studio ist zum Glück fruchtfliegenfrei. Meine Küche zu Hause leider gar nicht. Es ist richtig schlimm. Annette aus Burg Steinfurt hat mir deswegen gerade noch mal einen Tipp geschickt.
4: Einfach einen Staubsauger nehmen. Mit einmal saugen kriegt man die Obstfliegen natürlich nicht alle weg. Man muss es immer wieder machen.
2: Ja, das ist so einfach. Da habe ich noch nicht dran gedacht selber, ehrlicherweise. Fruchtfliegenfalle ist natürlich schon am Start. Was es sonst noch für Tipps von Experten gibt, klären wir diese halbe Stunde hier bei Radio RST. Jetzt Teddy Swims mit Mr. Know-It-All.

0: 16.12 Uhr haben wir es. Wenn ich zurzeit in meine Küche gehe, ne, dann fliegt da auf einmal überall was durch die Gegend. Frucht fliegend ohne Ende. Das Obst ist schon aufgegessen, der Müll ist entleert, es ist alles gespült und geputzt. Und trotzdem bleiben diese Viecher hartnäckig. Schlimm. Kennt ihr wahrscheinlich auch. Deswegen hat Kollegin Elisa Schuh mal nach Tipps gesucht, die uns allen im Sommer helfen könnten.
1: Zu Hause kann man sich eine Falle ganz einfach selber bauen. Dazu etwas Apfelessig, Wein oder Fruchtsaft mit Wasser und einem Tropfen Spülmittel vermischen. Der süße Duft lockt die Tiere an. Durch das Spülmittel können die Fliegen sich nicht an der Oberfläche halten und versinken. Es geht aber auch etwas tierfreundlicher. Dazu einen Esslöffel Essig und 2 Esslöffel Saft in einem Glas mischen. Darüber kommt dann eine Plastikfolie mit kleinen Löchern. So ertrinken die Fliegen nicht und sind im Glas gefangen, bis man sie draußen aussetzt.
0: Ja, das werde ich auf jeden Fall mal ausprobieren. Ich hoffe nur, dann kommen die nicht gleich wieder am nächsten Tag durchs Fenster rein. Ich bin Christina Strunk und wünsche euch eine wirklich fruchtfliegenfreie Küche.

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0: Es ist 16.30 Uhr, die Radio RST Nachrichten mit Jonas Nitsch. Guten Tag. Die Bundesregierung bereitet einen neuen Zivildienst vor. Der ist für den Fall, falls die Wehrpflicht irgendwann zurückkommt. Michael Pegel aus der Radio RST Nachrichtenredaktion. Wie würde das zum Beispiel bei uns in der Region aussehen?
1: Allein die Caritas Rheine mit ihren 50 Einrichtungen könnte aus dem Stand 50 Zivildienstleistende aufnehmen. Sie hätten die Qual der Wahl, denn die Bandbreite der Caritas reicht vom Seniorenheim über ambulante Pflegedienste und die Familienhilfe bis zur Kinder- und Jugendhilfe. Junge Leute würden dort wichtige soziale Erfahrungen fürs ganze Leben machen, heißt es aus Rheine. In vielen sozialen Berufen arbeiten noch heute Menschen, die früher als Zivi dort angefangen haben.
0: Dankeschön, Michael. Und jetzt weitere Nachrichten im Überblick. Die EU-Innenminister wollen enger zusammenarbeiten, wenn Menschen nach Europa flüchten wollen. Ein Frühwarnsystem soll eine Situation wie in Ceuta verhindern. In der spanischen Stadt an der nordafrikanischen Küste sind zuletzt rund 60.000 Menschen angekommen. Keiner hat es weiter nach Europa geschafft. Die IHK Osnabrück unterstützt internationale Fachkräfte in der Region bei der Anerkennung ihrer Berufsabschlüsse. Sie hilft dabei, die zuständige Stelle zu finden, Unterlagen zusammenzustellen und Fördermöglichkeiten zu klären und bietet das auf Deutsch, Englisch, Russisch und Spanisch an. In Mettingen bekommen Menschen die höchste Rente im Kreis Steinfurt, rund 21.000 Euro pro Jahr. Das liegt über dem NRW-Schnitt. Am wenigsten Geld bekommen Rentner in Rheine und Hopsten. Zum Schluss noch eine gute Nachricht aus Neunkirchen. Das Naturfreibad in Neunkirchen öffnet wahrscheinlich am Donnerstag wieder. Nach einem technischen Defekt funktioniert das große Becken wieder. Der Schaden am kleinen Kinderbecken wird noch repariert.
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3: Radio RST Wetter. Da kann froh sein, wer eine Klimaanlage hat. Es ist immer noch heiß und drückend heute Nachmittag. 33 Grad in Neunkirchen, 32 Grad sind es in Steinfurt und in Mettingen. Und es kühlt sich heute Abend auch nur ganz, ganz langsam ab. In der Nacht kann es dann hier und da mal Gewitter oder Schauer geben. Radio RST Verkehr. Es staut sich auf der A1 Münster Richtung Dortmund zwischen dem Kreuz Münster Süd und Ascheberg. 1 Kilometer Stau, 5 Minuten plus. Und auch 5 Minuten plus auf der A33 Osnabrück Richtung Bielefeld. Zwischen dem Kreuz Osnabrück Süd und Hilter am Teutoburger Wald sind 2 Kilometer Stau. Wenn ihr sonst noch irgendwas seht, Blitzer, Staus, Störungen, dann schickt die doch immer gerne per WhatsApp hier ins Studio, dann gebe ich die gerne weiter. Die Nummer dafür, das ist die 05971 920 90.

0: Wer im Sommer ins Kino geht, der verpasst doch einfach das gute Wetter. Das denke ich mir zumindest immer. In Münster geht ab heute Abend zum Glück beides. Das gute Wetter genießen und ins Kino gehen. Das Sommernachtskino startet nämlich wieder. Vor dem Schloss wird eine große Leinwand aufgepustet. Das Schloss wird schick beleuchtet und wenn es dämmert, startet dann der Kinofilm. Popcorn und Co. gibt es natürlich auch. Das kam bis jetzt immer sehr gut bei den Leuten an.
1: Wir haben einen total schönen Abend beim Sommernachtskino. Das Wetter spielt ja super mit. Wir haben einen tollen Abend mit Freunden, mit toller Unterhaltung.
2: Mir hat der Abend und der Film super gefallen. Ist für jeden zu empfehlen.
3: Ich habe ein bisschen gelacht, ein bisschen Gänsehaut gehabt. Hatte einen sehr schönen Abend. Sehr angenehm.
0: Ja, bis zum 21. August gibt es beim Sommernachtskino jeden Abend andere Filme. Heute ist der Start mit Das Drama. Mit dabei sind aber auch so wieder Kinoklassiker wie Fluch der Karibik oder Mamma Mia, die ihr jetzt einfach nochmal auf großer Leinwand sehen könnt. Perfekt also für einen gemütlichen Sommerabend. Alle Infos zum Sommernachtskino in Münster vor dem Schloss findet ihr auf radio-rsc.de in unserem Eventkalender. Jetzt ist es gleich 16:45 Uhr. Radio RSC mit Christina Strunk.

0: 10 vor 5 haben wir es. Radio RST ist hier. Es gibt so Momente, da denke ich, so alt ist das schon. Werde ich gleich garantiert wieder haben bei unserer Radio RST Hit Story.
1: Spätestens seit dem Song hier haben wir alle The Weeknd auf dem Schirm. Blinding Lights. Damit ist der Kanadier das erste Mal bei uns auf Platz 1 der Singlecharts gelandet. Und gerade feiert sein Album Starboy ein Comeback in den Albumcharts. Vor 10 Jahren kam das raus und seitdem hat sich The Weeknd weiterentwickelt. Mittlerweile hat er den Künstlernamen sogar abgelegt und benutzt seinen richtigen Namen. Abel. Wobei, so ein bisschen hängt er noch an seinem alten Namen. Gerade tourt er mit seiner The Weeknd After Hours Tour durch Europa. Abel blickt zurück auf sein altes Ich und wir feiern das Comeback seines Erfolgsalbums Starboy, die Radio RST Hits.

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1: Mit Sarah Heinz, guten Tag. Wenn die Wehrpflicht zurückkommen sollte, dann sollte dasselbe auch für den Zivildienst gelten. Die Bundesregierung, konkret das Familienministerium, arbeitet deswegen schon an entsprechenden Vorbereitungen. Das sagte Unionsfraktionschef Frei den Sendern RTL und NTV. Mehr Infos dazu hat Christian Böder.
2: Das Wiedereinsetzen der Wehrpflicht ist bislang noch reine Theorie. Einen neuen Stand in der Wehrdienstdebatte gäbe es nicht, sagte Frei. Aber man will vorbereitet sein, wenn es doch zum Fall kommt. Dann müsse es auch eine Grundlage geben, um auch Angebote für Wehrersatz bzw. Zivildienste machen zu können. Das sagte ein Sprecher des Bundesfamilienministeriums der Bild. Demnach hat das Ministerium in den vergangenen Monaten schon 23 Verbände und Organisationen befragt, ob sie schnell Zivildienstleistende aufnehmen und einsetzen können. 22 der 23 Befragten sagten dazu, dass sie grundsätzlich über entsprechende Infrastrukturen verfügen. Das Ministerium will seine Pläne dazu offiziell nach der Sommerpause vorstellen. Die Wehrpflicht in Deutschland für männliche Staatsbürger und damit auch die Pflicht zur Ableistung eines Zivildienstes war im Sommer 2011 ausgesetzt worden, aber nicht abgeschafft, was eine Reaktivierung erleichtert.
1: Danke, Christian. Mehr wichtige Meldungen sind das jetzt kurz und kompakt. Nach dem Massenandrang von Flüchtlingen auf die spanische Exklave Ceuta will die EU in Zukunft geschlossener auftreten. Außerdem sollen die Grenzen durch Frühwarnsysteme besser geschützt werden, zum Beispiel indem die sozialen Medien besser überwacht werden. Das haben die EU-Innenminister nach einer gemeinsamen Videokonferenz mitgeteilt. Die Spritpreise

0: sind wieder gestiegen, aber wohl nicht überall gleich viel. Das ist auch dem Bundeskartellamt aufgefallen. Deswegen hat die Behörde gegen 12 Mineralölkonzerne Verfahren eröffnet, um zu prüfen, wie die Preise sich zusammensetzen und ob sie gerechtfertigt sind. Kartellamtschef Mund betonte aber auch, die Behörde könne die Preise nur prüfen, nicht senken. Der Streamingdienst Spotify will seinen Abonnenten künftig Konzerttickets vor dem offiziellen Vorverkaufsstart anbieten. Besonders treue Fans eines Künstlers sollen dann eine entsprechende Einladung zugeschickt bekommen, entweder per Mail oder direkt in der App. Das machte Spotify zusammen mit seinen neuen Quartalszahlen bekannt. Aktuell zählt Spotify knapp 777 Millionen Nutzer. Fast jedes zweite deutsche Unternehmen ist nicht der Meinung, dass eine Teilkrankschreibung sinnvoll wäre. Das zeigt eine neue IFO-Umfrage. Die meisten Unternehmen glauben, dass es schwierig sein könnte, zwischen arbeitsfähig und arbeitsunfähig zu unterscheiden. Außerdem rechnen sie mit einem Mehraufwand in der Organisation. Etwa jedes vierte Unternehmen steht der Teilkrankschreibung aber positiv gegenüber. Viele erhoffen sich dadurch kürzere Fehlzeiten und dass erkrankte Beschäftigte so schneller wieder arbeiten können. Künftig soll ärztlich entschieden werden können, ob Betroffene mit länger andauernden Erkrankungen trotzdem weiter arbeiten können, aber dafür dann in einem geringeren Maß. Und das waren die Nachrichten mit Sarah Heinz.
1: Radio RSC Wetter. Es hat sich gerade so ein bisschen zugezogen in Rheine. Trotzdem lässt der Regen noch bis in die Nacht auf sich warten. Da kann es dann stellenweise auch mal gewittern. Bis dahin bleibt es auf jeden Fall heiß und trocken bei jetzt immer noch 32 Grad in Lede, in Burgsteinfurt und auch in Hörstel. Radio RSC Verkehr. Es staut sich auf der A1 Münster Richtung Dortmund zwischen dem Kreuz Münster Süd und Ascheberg auf 2 Kilometern. Ihr braucht etwa 10 Minuten länger. Ein bisschen mehr Zeit auch einplanen auf der A33 Osnabrück Richtung Bielefeld zwischen dem Kreuz Osnabrück Süd und Hilte am Teutoburger Wald. Da sind 4 Kilometer stockender Verkehr. Einen Blitzer habe ich noch gerade gemeldet bekommen. Es blitzt zwischen Horstmar und Burgsteinfurt auf Höhe der Gaststätte Tepe. Tempo 70 ist da erlaubt. Danke Andreas fürs Melden. Wenn ihr noch irgendwas seht, Blitzer, Staus oder Störungen, dann schickt ihr doch gerne, so wie Andreas, per WhatsApp ins Studio an die 05971 920 90.
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1: Mit Christina Strunk. Hallöchen.

0: Radio RST läuft um gleich 16:45. Auf den Straßen ist es ziemlich leer für diese Uhrzeit. In den Büros auch. Irgendwie sind gefühlt gerade fast alle im Urlaub. Ist es denn so cool, jetzt auch im Urlaub zu sein, wo alle weg sind? Oder ist es besser, jetzt einfach mal weiterzuarbeiten? Klären wir heute. Für viele ist dabei ja auch wichtig, das Geld. Kollege Jonas Nitsch aus der Radio RST-Redaktion, wann ist es denn günstiger zu reisen?
1: Also generell gilt natürlich, am günstigsten ist es in der Nebensaison. Nur die ist ja je nach Urlaubsziel unterschiedlich. Also für Europa ist jetzt gerade zum Beispiel Hauptsaison. In fast allen Ländern sind Ferien, also sind da die Preise überall etwas höher. Wer dagegen eh schon immer mal nach Südafrika oder Australien zum Beispiel wollte, kann bei Fernreisen sparen. Da ist jetzt nämlich gerade Nebensaison, da ist es dann auch deutlich kühler.
0: Ja, nur wer Schulkinder hat, kann jetzt ja eh zum Beispiel auch nur jetzt reisen, ne?
1: Ja, das heißt aber auch nicht, dass man nur Fernreisen machen kann oder eben mehr zahlt. In der Hauptsaison gibt es ja auch oft einfach mehr Last-Minute-Angebote und mehr Flüge zur Auswahl. Also mit ein bisschen Umschauen und sich nicht so ein Fest an ein Ziel binden, kann man schon auch in der Hauptsaison etwas günstiger Urlaub machen.
0: Also am Ende ist es doch noch Geschmackssache, wann man Urlaub macht.

0: Überall krabbelt und fliegt es im Sommer, wenn man Obst nur eine Sekunde zu lange stehen lässt. Muss ich gerade zu Hause erfahren, Christina Strunk ist hier. Und ihr hattet das Problem scheinbar auch schon öfter. Annette aus Burgsteinfurt hat mir schon gesagt, einfach alle einsaugen, das hilft. Eine Fruchtfliegenfalle mit Essig und Spüli, die soll auch helfen. Und jetzt habe ich noch einen Tipp geschickt bekommen.
1: Hallo, ich bin Emma aus Leer. Ich hätte eine Lösung gegen das Fruchtfliegenproblem. Mhm. Man könnte eine fleischfressende Pflanze daneben stellen, die würde sich über die Fliegen freuen.
0: Ja, ciao. Das finde ich eine sehr, sehr gute Idee. Danke dir, Emma. Da habe ich gleich auch noch einen guten Grund, mir noch eine neue Pflanze zu holen, die ich da hinstellen kann in die Küche. Da brauche ich nämlich immer gute Argumente für. Also, fleischfressende Pflanze ist es gegen die Fruchtfliegen.

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2: Es ist 17.30 Uhr.
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2: Mit Jonas Nitsch. Guten Abend. Die Bundesregierung bereitet einen neuen Zivildienst vor. Der ist für den Fall, falls die Wehrpflicht irgendwann zurückkommt. Michael Pegel aus der Radio RST Nachrichtenredaktion. Warum würden neue Zivis in der Region helfen, obwohl es schon den Bundesfreiwilligendienst gibt?
3: Die Buftis gleichen den Wegfall der Zivis nicht annähernd aus. Dass es dieses Jahr keinen Abi-Jahrgang gibt, hat das noch verschärft. Entsprechend groß ist der Bedarf. Auch die Matthias-Stiftung Rheine mit ihren 4.500 Beschäftigten hätte Interesse. Sie hat 4 Krankenhäuser, 4 Senioreneinrichtungen und ambulante Pflegedienste. Um Zahlen geht es dort erst, wenn es konkreter wird.
2: Dankeschön, Michael. Und jetzt weitere Nachrichten im Überblick. Die EU-Innenminister wollen enger zusammenarbeiten, wenn Menschen nach Europa flüchten wollen. Ein Frühwarnsystem soll eine Situation wie in Ceuta verhindern. In der spanischen Stadt an der nordafrikanischen Küste sind zuletzt rund 60.000 Menschen angekommen. Keiner hat es weiter nach Europa geschafft. Die IHK Osnabrück unterstützt internationale Fachkräfte in der Region bei der Anerkennung ihrer Berufsabschlüsse, zum Beispiel durch das Zusammenstellen von Unterlagen. Davon profitieren auch regionale Unternehmen, die offene Stellen immer häufiger mit ausländischen Bewerbern besetzen. Der Baustart für das grüne Band in Emstetten verschiebt sich vom Herbst auf Mitte nächsten Jahres. Entlang von Grünring, Westring und Droste-Hülshoff-Allee ist ein rund 2,5 Kilometer langer Fahrradstraßenzug mit Spiel-, Sitz- und Aufenthaltsbereichen geplant. Zum Schluss noch eine gute Nachricht aus Neunkirchen. Das Naturfreibad in Neunkirchen öffnet wahrscheinlich am Donnerstag wieder. Nach einem technischen Defekt funktioniert das große Becken wieder. Der Schaden am kleinen Kinderbecken wird noch repariert.
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4: Radio RST Wetter, das ist jetzt zum Feierabend immer noch sehr warm. 32 Grad sind es gerade in Ochtrup, in Mettingen und auch in Gimte. Und es kühlt sich auch nur ganz langsam ab heute Nacht auf 20 Grad. Dazu kommen hier und da dann Schauer runter. Teilweise gibt es Gewitter in der Nacht. Morgen ist es dann wieder ein bisschen trockener und auch ein kleines bisschen kühler als heute. So 29 Grad, dann ist ja schon fast kalt, ne? Radio RST Verkehr. Achtung, auf der A30 Osnabrück Richtung Rheine zwischen Osnabrück Hellern und Hasbergen-Gaste, da liegen Reifenteile auf allen Fahrstreifen. Fahrt da bitte also vorsichtig. Und einen Blitzer habe ich noch gemeldet bekommen von Andreas. Es blitzt auf der L580 zwischen Burg Steinfurt und Horstmar auf Höhe der Gaststätte Tepe. Tempo 70 ist da. Wenn ihr sonst noch irgendwas seht, Blitzer, Staus oder Störungen, dann schickt das gerne per WhatsApp hier ins Studio an die 059 71 920 90. Danke euch und allen eine gute Fahrt in den Feierabend.

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0: 17.42 Uhr, Radio RST ist hier mit Christina Strunk. Und wir sind mittendrin in der Festivalsaison in unserer Region. Letztes Wochenende war ja erst noch Pietiville in Nordwalde. In 2,5 Wochen ist das Lacuna Festival in Ochtrup. Und unser Kollege Jonas Nitsch, der ist ab Donnerstagabend bei Hütte rockt in Georgs Marienhütte. Das wird sein allererstes Festival. Deshalb machen wir ihn diese Woche fit dafür und die Community, die hilft mit. Jennifer aus Rheine packt das hier in Jonas Tasche.
1: Wasser, eventuell Ohrstöpsel, Kopfschmerztabletten, glaube ich. Für mich zum Schlafen gehen bräuchte ich das, glaube ich.
2: Hast du vielleicht Tipps für mich, wie das Festival gut wird? Mein allererstes.
3: Boah, ich würde sagen, auf jeden Fall auf Wetter achten, weil wenn es warm wird, dann viel trinken. Am besten Bier natürlich, ganz viel Bier mitnehmen. Ja, ansonsten einfach die Zeit genießen, ne?
2: Was glaubst du, muss ich auf jeden Fall mitnehmen oder auf dem Festival machen, damit ich eine gute Zeit habe?
1: Wasser mitnehmen auf jeden Fall viel. Sonnenschutz, weil es wird ja auch warm jetzt. Und Freunde natürlich.
4: Taschentücher, falls es warm ist.
2: Taschentücher, falls es warm ist.
4: Ja, zum Abtupfen.
2: Ich werde mit meinen Freunden tatsächlich das volle Programm machen. Auch Zelten, alles drum und dran. Wie wird es gut auf dem Campingplatz?
5: Wenn du geile Leute um dich herum hast, also wenn links und rechts die Zelte alle mitmachen, mitziehen und keiner um 1 Uhr schlafen möchte, glaube ich, das ist wichtig.
2: Was soll ich denn dann mit den Zelten um mich herum machen?
5: Kannst du mal versuchen, nachts die Heringe zu ziehen oder so. Das würde mir jetzt spontan einfallen.
2: Also ärgern?
5: Ja, so natürlich, klar. Gute Nachbarschaft.

Gleich 10 vor 6. Wir starten gemeinsam in den Feierabend, machen uns auf den Weg zur Grillparty oder zum Sport. Und was darf dabei natürlich nicht fehlen? Ganz klar, die passende Musik. Bei dem Wetter gehört der Song hier auf jeden Fall mit dazu. Hot Stuff von Kygo und Donna Summer. Ich bin Christina Strunk und wünsche euch einen wunderschönen Abend.

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1: Mit Sarah Heinz, guten Abend. In den Niederlanden, direkt hinter der deutschen Grenze, tobt immer noch ein großer Waldbrand. Betroffen ist ein Naturschutzgebiet in der Nähe von Ostrom. Am Nachmittag war das Feuer weiter außer Kontrolle geraten. Die nächsten Stunden dürften angespannt bleiben, so die niederländischen Behörden. Danny Hopper aus dem News-Team, vor allem der Wind macht ja weiter große Probleme.
2: Genau, denn der wechselt ständig die Richtung. Das heißt, auch die Feuerwehr muss ihren Einsatz ständig anpassen. Durch den Wind hängt der Rauch inzwischen auch nicht mehr nur über dem Gebiet in der Provinz Limburg, sondern er breitet sich auch in Richtung Norden aus, bis in die Nachbarprovinzen Gelderland, Overijssel und Friesland. Und auch nach Deutschland könnte der Rauch noch ziehen. Hunderte Feuerwehrleute versuchen zurzeit, die Flammen in den Griff zu bekommen. Dazu sind Löschhubschrauber im Einsatz. Das Feuer war gestern im Naturschutzgebiet ausgebrochen. Warum, ist noch unklar. Durch den Wind, die hohen Temperaturen und die große Trockenheit konnten sich die Flammen aber schnell über die Baumkronen ausbreiten. Rund 100 Hektar sind inzwischen von dem Feuer betroffen, also eine Fläche etwa so groß wie 140 Fußballfelder. Für die Schutzgemeinschaft Deutscher Wald steht fest, dass wir momentan ganz klar die Folgen des Klimawandels zu spüren bekommen. Sie fordert deshalb Anpassungen, damit unsere Wälder damit besser klarkommen. Zum Beispiel mehr artenreiche Mischwälder, um die Ausbreitung der Brände zu verlangsamen. Aber auch eine bessere Überwachung der Wälder, auch mit KI, um Brände früher zu erkennen.
1: Danke für die Infos, Danny. Mehr Meldungen hört ihr jetzt in der Zusammenfassung. Die EU will ihre Außengrenzen künftig besser schützen. Darauf haben sich die EU-Innenminister heute in Brüssel geeinigt. Geplant ist zum Beispiel, Social Media stärker zu beobachten, um darauf gestützt Frühwarnsysteme auszubauen. US-Finanzminister Bessent hat eine mögliche Einigung mit dem Iran in Aussicht gestellt, was die Straße von Hormus angeht. Noch heute oder morgen soll es soweit sein. Auch der Vermittler Katar zeigt sich optimistisch mit Blick auf eine baldige Einigung. Sollte das passieren, wäre trotzdem die Frage, wie nachhaltig das ist. Seit Kriegsbeginn wurde keine Vereinbarung langfristig gehalten. An der französischen Küste müssen seit Tagen immer wieder Strandabschnitte gesperrt werden. Grund dafür sind angeschwemmte portugiesische Galeeren. Die giftigen Quallen haben meterlange Tentakel. Eine Berührung mit ihnen könne laut französischer Behördenangaben sehr schmerzhaft sein und ernste Folgen haben, auch wenn die Tiere nicht mehr leben. Deutschland hat in der ersten Jahreshälfte weniger Energie verbraucht als im Vorjahr. Nach Berechnungen der Arbeitsgemeinschaft Energiebilanzen ist der Verbrauch um fast 2% gesunken. Der Grund ist demnach die Wirtschaftskrise. Die Industrie habe weniger produziert und die Verbraucher vor allem weniger getankt. In der Gesamtenergiebilanz konnten die erneuerbaren Energien

0: ihn weiter zulegen, vor allem die Windkraft. Insgesamt ist der Anteil der Erneuerbaren auf 22% gestiegen. Den Großteil der verbrauchten Energie in Deutschland lieferten mit 76% aber immer noch Öl, Erdgas und Kohle. Und das waren die Nachrichten mit Sarah Heinz.
1: Das Wetter.
2: Es entspannt sich. In der Nacht ziehen die Gewitter ab, dahinter gibt es einige Wolkenlücken und es kühlt ab auf 22 bis 18 Grad. Morgen geht's rauf auf 28 bis 31. Dazu ist es mal sonnig, mal bewölkt. Ganz vereinzelt gibt es noch ein bisschen Regen oder auch ein Gewitter, aber es soll meistens trocken bleiben.
1: NRW Verkehr.
2: Viel los im Feierabendverkehr. Hier kommt alles ab 10 Minuten Zeitverzug. A3 Köln Richtung Oberhausen. Zwischen Duisburg-Wedau und Oberhausen-Lierich 3 Kilometer, 12 Minuten plus. Die A4 Aachen Richtung Köln. Zwischen Kreuz Köln-West und Eiffeltor 4 Kilometer Stau, 11 Minuten extra. Die A40 Duisburg Richtung Essen. Zwischen Essen-Frohnhausen und Dreieck Essen-Ost 5 Kilometer, 24 Minuten plus. A52 Düsseldorf Richtung Essen. Zwischen Tiefenbruch und Breitscheid 3 Kilometer Stau, eine Viertelstunde on top. Und die A59, Duisburg Richtung Dienstlaken. Zwischen Duisburg Zentrum und Duisburg Nord, 5 Kilometer Stau, 11 Minuten plus. Gute Fahrt!
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2: Heute ganz sicher nicht mehr. Ich glaube, keiner von uns hat heute noch Bock auf eine große Fahrradtour. Ist ein bisschen zu anstrengendes Wetter. Aber wir gucken uns ja die ganze Woche schöne Möglichkeiten für Radtouren an. Und da haben wir einiges auf Halde, sag ich mal, was ihr später noch erradeln könnt. Zum Beispiel die Römer-Lippe-Touren. Hören wir gleich. Ich bin Markus Steinacker. Schönen Abend euch.

0: schönen Dienstagabend allerseits. Beim Filmklassiker Zurück in die Zukunft, da war ja das Auto eine Zeitmaschine. Aber das können wir günstig machen mit unserem Fahrrad. Es geht zurück bis zu den Römern mit dem Bike. Bei unserer Fahrradthemenwoche stellen wir euch ja besondere Radrouten in NRW vor. Und Kollege Daniel Dehling hat da die Römer-Lippe-Route als Favorit heute.
1: Ja, und da ist allein schon toll daran, dass sie wirklich einmal quer durchs Land geht. Vom Hermannsdenkmal im Teutoburger Wald bei Detmold, dann an der Lippequelle vorbei und immer flussabwärts durch Paderborn, Lippstadt, Hamm, Haltern am See bis nach Xanten am Niederrhein.
0: Daniel, Hermannsdenkmal und Xanten, da klopft bei mir ganz dumpf der Geschichtsunterricht an.
1: Ja, absolut richtig. Dieser Themenradweg macht eine Geschichtsreise mit uns, wie damals die Römer eben vom Rheinland bis zum Teutoburger Wald gekommen sind. Und das eben an der Lippe, die meist neben dem Radweg entlang fließt. Und auf der Lippe haben ja damals schon die Römer Waren transportiert, sagt Sebastian Kaiser von Tourismus NRW.
2: Also wenn man etwas übrig hat für die verschiedenen Epochen der Römerzeit, dann ist man auf diesem Weg absolut richtig aufgehoben.
1: Und der Radweg führt euch immer wieder zu römischen Relikten entlang der Lippe. Und ein toller Stopp ist auch das Römermuseum in Haltern.
0: Okay, was empfiehlst du denn, wie ich die Route am besten fahre?
1: Naja, eigentlich haben beide Richtungen ihren Reiz. Da der Wind oft aus Westen weht, lässt es sich meistens gut mit Rückenwind von Xanten Richtung Detmold radeln. Aber umgekehrt, flussabwärts, geht's eben nicht gegen die Steigung. Auch schön. In beiden Richtungen lässt sich die Route perfekt auch in kleine Etappen zerlegen. Schleifen führen einen dann nochmal an extra Highlights und wieder zurück auf den Weg. Und immer wieder kommen wir auch an Bahnhöfen vorbei. Und bis auf das Stück am Teutoburger Wald ist die Tour wirklich sehr flach durch die Auenlandschaft der Lippe. Also super familienfreundlich.
0: Okay, also wenn euch an den Radwegweisern ein rot-blaues Schild mit weißem Römerhelm auffällt, dann seid ihr auf der Römer-Lippe-Route. Hier könnt ihr die Römerzeit mit dem Fahrrad erleben und seid einmal quer durch NRW unterwegs. Alle Infos findet ihr bei uns im Netz.
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2: Es ist 18.30 Uhr.
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2: Mit Jonas Nitsch. Guten Abend. Die Bundesregierung bereitet einen neuen Zivildienst vor. Der ist für den Fall, falls die Wehrpflicht irgendwann zurückkommt. Michael Pegel aus der Radio RST Nachrichtenredaktion. Warum würden neue Zivis in der Region helfen, obwohl es schon den Bundesfreiwilligendienst gibt?
3: Die Buftis gleichen den Wegfall der Zivis nicht annähernd aus. Dass es dieses Jahr keinen Abi-Jahrgang gibt, hat das noch verschärft. Entsprechend groß ist der Bedarf. Auch die Matthias-Stiftung Rheine mit ihren 4.500 Beschäftigten hätte Interesse. Sie hat 4 Krankenhäuser, 4 Senioreneinrichtungen und ambulante Pflegedienste. Um Zahlen geht es dort erst, wenn es konkreter wird.
2: Dankeschön, Michael. Und jetzt weitere Nachrichten im Überblick. Die EU-Innenminister wollen enger zusammenarbeiten, wenn Menschen nach Europa flüchten wollen. Ein Frühwarnsystem soll eine Situation wie in Ceuta verhindern. In der spanischen Stadt an der nordafrikanischen Küste sind zuletzt rund 60.000 Menschen angekommen. Keiner hat es weiter nach Europa geschafft. Die IHK Osnabrück unterstützt internationale Fachkräfte in der Region bei der Anerkennung ihrer Berufsabschlüsse, zum Beispiel durch das Zusammenstellen von Unterlagen. Davon profitieren auch regionale Unternehmen, die offene Stellen immer häufiger mit ausländischen Bewerbern besetzen. Der Baustart für das grüne Band in Emstetten verschiebt sich vom Herbst auf Mitte nächsten Jahres. Entlang von Grünring, Westring und Droste-Hülshoff-Allee ist ein rund 2,5 Kilometer langer Fahrradstraßenzug mit Spiel-, Sitz- und Aufenthaltsbereichen geplant. Zum Schluss noch eine gute Nachricht aus Neunkirchen. Das Naturfreibad in Neunkirchen öffnet wahrscheinlich am Donnerstag wieder. Nach einem technischen Defekt funktioniert das große Becken wieder. Der Schaden am kleinen Kinderbecken wird noch repariert.
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4: Das Wetter.
5: Ja, beim Wetter ist Entspannung in Sicht. In der Nacht ist es oft klar und es wird ein bisschen angenehmer als letzte Nacht. Die Tiefstwerte liegen zwischen 18 und 22 Grad. Morgen wird's nochmal heiß, aber auch nicht mehr ganz so wild. 28 bis 31 Grad. Dazu kann es vereinzelt noch grummeln oder leicht regnen. Meistens bleibt's aber bei einem freundlichen Sonne-Wolken-Mix.
0: NRW Verkehr.
5: Alles ab 5 Minuten Zeitverzug. Die A3 Köln-Oberhausen zwischen Duisburg-Wedau und Oberhausen-Lierich. 4 Kilometer, 11 Minuten plus. Die A4 Aachen Richtung Köln zwischen Kreuz Köln-West und Eiffeltor. 3 Kilometer, 10 Minuten plus. A40 Essen Richtung Duisburg zwischen Essen-Zentrum und Holsterhausen. 1 Kilometer, 5 Minuten plus. A40 Essen Richtung Venlo jetzt zwischen Duisburg-Häfen und Homberg. Dichter Verkehr, 6 Minuten extra. A42 Kamp-Lindfort Richtung Dortmund zwischen Kreuz Duisburg Nord und Kreuz Oberhausen West 2 Kilometer und 5 Minuten plus und noch die A46 Düsseldorf Wuppertal zwischen Hahn West und Kronenberg 4 Kilometer Stau 17 Minuten plus. Kommt gut durch.
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5: Egal ob raus mit dem Rad oder zum Chillen an den See, wir machen euch den Sommer schöner. Diese Woche gucken wir ja mal ein bisschen aufs Fahrradfahren, also aufs Thema Sicherheit und dergleichen, aber vor allem auf die schönsten Routen bei uns. Aber wir haben natürlich auch weiterhin die schönsten Badeseen bei uns für euch im Blick. Da gucken wir nochmal beim Seaside Beach Baldeneysee vorbei. Ich bin Markus Steinacker, einen schönen Dienstagabend euch.

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0: Ja, unsere Reporter haben es gerade wirklich gut.
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0: In der Arbeitszeit am Badesee chillen. Das kann nicht jeder. Aber sie wollen ja für euch rausfinden, welche Seen bei uns hier in NRW sich richtig lohnen. So eine Abkühlung bei dem Wetter ist halt einfach Gold wert. Für Kollege Jonas Mikulajczak ging es nach Essen zum Baldeneysee.
3: Es fehlt eigentlich nur noch ein Pina Colada an meiner Hand. Und ich könnte meinen, man hätte Hawaii hier ins Ruhrgebiet geholt. Also wirklich ein wunderschöner, feiner Sandstrand hier aufgebaut worden. Überall stehen so ein bisschen verteilt Palmen, die so tropisches Feeling geben. Ihr kommt gerade frisch aus dem Wasser, ne?
4: Ja, genau.
3: Wie war's?
4: Oh, schon angenehm.
3: Wie würdet ihr das hier so als Badesee bewerten?
4: Also ich finde den Badesee vielleicht ein bisschen klein hier in diesem Bereich. Aber ich bin trotzdem, wenn es jetzt nicht ganz so viele Leute sind, dann passt das trotzdem.
5: Ist gut zum Abkühlen.
3: Ja, ich würde fast so weit gehen und sagen, das ist weniger Badesee hier, sondern Erlebnispark. Mit was werft ihr hier gerade rum? Es scheint irgendwie so ein größerer Federball zu sein oder so.
6: Ja, irgendwie sowas in die Richtung. So ein bisschen auch wie ein Football mit so einem bisschen mit so einer Fischflosse hinten dran.
3: Da fliegt er und gefangen. Traumhaft. Seid ihr zum ersten Mal hier am Baldeneysee?
6: Wir sind nicht oft hier, aber ich war hier schon mal und sonst waren es hier schwierig, aber sonst hier schön geil, schön große Fläche und so.
3: Ich stehe auch gerade vor so einer Art Wegweiser, wo alle Aktivitäten aufgelistet sind. Du kannst Kanu fahren, Stand-Up-Paddling, du hast einen Grillplatz, du hast einen Klettergarten, du kannst Bogenschießen, du kannst Beachvolleyball spielen, du kannst Fußball spielen, also mir geht auch langsam die Luft aus. Durch diese ganzen Aktivitäten kriegt man aber wahrscheinlich auch sehr schnell Hunger. Dann würde ich einmal die Seaside-Fritten Mexicano probieren.
7: Komm gleich!
3: Dann probieren wir mal. Ja, das sind Fritten mit Fertig-Guacamole, Fertig-Sour-Cream und Fertig-Salsa. Also, ich erwarte hier keine kulinarische Neuerfindung. Es erfüllt seinen Zweck, aber die Portion ist groß genug. Also, wer wirklich nur zum Schwimmen einen Badesee sucht, der ist vielleicht woanders besser aufgehoben. Aber der Baldeneysee ist perfekt geeignet für einen grandiosen Sommertag. Du hast ein wunderschönes Strandfeeling hier am See, hast eine riesige Rasenfläche, wo du so viel machen kannst. Also die Redaktion kann lange auf mich warten. Ich bleib jetzt hier und sonne mich.
0: Es sei ihm gegönnt. Der Baldeneysee in Essen ist im Sommer ab 10 Uhr für euch geöffnet. Erwachsene zahlen 6, Kinder bis 12 nur 3,50 Euro.
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1: Mit Sarah Heinz. Guten Abend. Rund 72.000 Menschen aus Marokko hatten in der letzten Woche die spanische Exklave Ceuta erreicht und solche Bilder sollen sich nicht wiederholen. Darauf haben sich die EU-Innenminister heute bei einer Videokonferenz geeinigt. Danny Hoppe aus dem News-Team, künftig will die EU ja geschlossener auftreten.
2: Ja, denn die Migrationskrise in Ceuta hatte ja zu harten gegenseitigen Vorwürfen geführt. Spanien musste sich anhören, die Lage nicht im Griff zu haben. Es gab sogar einzelne Rufe, das Land aus dem Schengen-Raum auszuschließen. Stattdessen wurde Spanien jetzt sogar für seine schnellen und wirksamen Maßnahmen gelobt. Denn fast alle Migranten sind inzwischen wieder in Marokko. Der EU war heute vor allem wichtig zu signalisieren, das EU-Migrationssystem, das ja erst seit gut 7 Wochen in Kraft ist, funktioniert. Und die EU hält zusammen. Außerdem wurde heute auch nochmal auf etwas hingewiesen, das in der ganzen Ceuta-Berichterstattung ziemlich vernachlässigt wurde, nämlich dass beim Versuch, Ceuta zu erreichen, mindestens 70 Menschen ums Leben gekommen sind.
1: Gesprochen wurde ja auch über Frühwarnsysteme. Was soll in Zukunft denn besser laufen?
2: Die EU will zum Beispiel soziale Netzwerke stärker in den Blick nehmen, denn viele der Migranten in Ceuta hatten berichtet, dass sie auf Plattformen wie TikTok von angeblich offenen Grenzen erfahren hätten, mit bereitstehenden Unterkünften in Ceuta und dass auch die Weiterreise aufs spanische Festland kein Problem sei. Vorher hatte ja auch schon Spaniens Regierungschef Sanchez vermutet, dass Menschenhändler in Online-Netzwerken gezielt Falschinformationen gestreut haben und es so zu dem Massenandrang gekommen ist. Soziale Medien sollen deshalb jetzt stärker überwacht werden und diese Erkenntnisse sollen dann auch ins gemeinsame EU-Lagebild einfließen.
1: Danke für die Infos, Danny. Mehr wichtige Meldungen jetzt im Überblick. Nach der Innenminister-Sondersitzung zum Anschlag auf den Berliner CSD ist noch immer unklar, warum der Täter trotz Gefährderstatus auf freiem Fuß war. Teilweise wird die Schuld bei den Sicherheitsbehörden gesehen, die diese Einschätzung wohl nicht ans Gericht weitergegeben haben sollen. Das müsse nun geklärt werden, hieß es. Bundesinnenminister Dobrindt forderte als Präventivschritt außerdem strengere Regeln zur Bewährung und zum Jugendstrafrecht. In vielen Ländern wird im Moment gegen Waldbrände gekämpft. Betroffen sind auch die Niederlande. Dort ist am vergangenen Abend ein Brand ausgebrochen, nahe der deutschen Grenze. Der Brandgeruch reicht inzwischen bis nach Kleve. Die Feuerwehr im Kreis sagt aber, es bestehe keine Gefahr für die Menschen vor Ort. Die Hitze hat auch Folgen für den Pegel im Rhein. Der ist so niedrig wie nie und soll in den nächsten Tagen noch weiter sinken. Das ist vor allem für die Schifffahrt ein Problem, da Frachter so nicht voll beladen fahren dürfen und sie ihre Ladung auf mehrere Schiffe verteilen müssen. Das sorgt für mehr Fahrten und für mehr Kosten. Auch im Juli hatte die Deutsche Bahn wieder Probleme mit ihrer Pünktlichkeit. Fast die Hälfte ihrer Fernzüge ist nicht pünktlich abgefahren. Das zeigen aktuelle Zahlen des Konzerns. Pünktlich waren demnach rund 53% der Fernzüge, genau wie im Juni. Eine Verbesserung gab es also nicht. Als Grund nennt die Bahn vor allem die Hitze. Viele Bauarbeiten könnten bei extremen Temperaturen nicht wie geplant durchgeführt werden, sagte ein Sprecher. Und das waren die Nachrichten mit Sarah Heinz.
3: Das Wetter. Da können wir zumindest ein bisschen mal durchatmen. In der Nacht gehen die Werte auf 22 bis 18 Grad zurück. Es soll auch meistens trocken bleiben. Wir sehen die Sterne. Morgen geht es dann auch eine Ecke angenehmer weiter. Es wird nicht mehr ganz so doll schwül. 28 bis 31 Grad. Dazu gibt es meistens Sonne und Wolken im Mix. Nur stellenweise ganz vereinzelt mal ein Regentropfen oder ein leichtes Gewitter.
0: NRW Verkehr.

0: Wir haben noch Stau auf der A3, Köln Richtung Oberhausen, zwischen Duisburg-Wedau und Oberhausen-Lierich, 2 Kilometer, 8 Minuten plus. Auf der 4, Aachen Richtung Köln, zwischen Kreuz Köln-West und Eiffeltor, 2 Kilometer, 4 Minuten plus. A40, Duisburg-Essen, zwischen Mülheim-Heißen und Essen-Holsterhausen, 2 Kilometer, 2 Minuten plus. A40 Essen Richtung Venlo, zwischen Duisburg-Häfen und Homberg, 1 Kilometer, 27 Minuten extra. Und die 555 nach Köln-Rhein, zwischen Rodenkirchen und dem Kreisverkehr Bayerntal, 1 Kilometer Stau noch und 3 Minuten plus. Gute Fahrt!
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0: Mit Markus Steinacker und dem besten Mix für den Dienstagabend. Camila Cabello entführt uns nochmal nach Havana. Die Goo Goo Dolls mit Iris und Kato mit Turn of the Lights habe ich am Start. Aber auch neuen Sommerhit-Kandidaten von David Puentes und Loy mit Golden Summer. Macht's euch schön!

0: schönen Dienstagabend. Fahrradfahren ist super beliebt. Klar, wir sprechen diese Woche ja über alles, übers Fahrradfahren, über die Sicherheit, über die schönen Routen. Gefühlt fahren super viele Fahrrad. Und das ist auch schon unserem Hannes Höfer hier aufgefallen.
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2: Ganz Deutschland sitzt doch nur noch im Sattel. An sich ja gut, ne? Aber auf Radwegen ist der Überlebenskampf ausgebrochen. Bei schönem Wetter sieht's da aus wie bei der Startetappe der Tour de France. Früher gab's ja eine natürliche Auslese bei Fahrradfahrern. Demografische Wegfahrsperre will ich's mal nennen. Also die Alten kamen einfach nicht mehr in den Sattel. Aber dank Technik und E-Antrieb und wahrscheinlich auch dank künstlicher Kniegelenke kannst du heute Fahrradfahren, bis es in die Kiste geht. Ich nenne das immer Rentnerrallye. Ja, schön mit 25 Stuckis auf dem Kiesweg in die Kurve. Entscheidet ihr selbst, ob das eine gute Idee ist, ne? Dann gibt's natürlich noch die Rennradfront, ne? Ihr wisst schon, enge Hosen, kleine Sattel, Selbst der Schlüpper ist aus Kohlefaser. Für die kleine Runde um den See sind die meisten mit Proviant bepackt, als ging's den Alpe d'Huez hoch, ne? Noch besser sind die auf dem Gravelbike. Laut einer Studie haben 100% der Graveler auch eine Siebträgermaschine. Das ist die Midlife-Crisis-Light-Freunde, ne? Zu arm für den Porsche, zu hässlich für die Affäre. Dreimal dürft ihr raten, wer so ein Ding hat. Genau, Icke, euer Hannes, ne? Aber immer dran denken, lieber schlecht gefahren als gut gelaufen.
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0: Das Wetter.
1: Und da wird's wieder entspannter. In der Nacht sehen wir oft die Sterne. Es kühlt ab auf 22 bis 18 Grad. Morgen erwarten wir meistens schön entspanntes Wetter. Einiges an Sonne, ein paar Wolken sind dabei. Nur ganz selten nochmal Regen oder Gewitter. Und ganz so schwül heiß wird's auch nicht mehr. Morgen maximal 28 bis 31 Grad.
0: NRW Verkehr.
1: Und da haben wir die A40, Essen Richtung Venlo, zwischen Kreuz Duisburg und Homberg. 1 Kilometer Stau, 40 Minuten plus. Die A42, Kamp-Lindfort Richtung Dortmund, zwischen Oberhausen-Neue-Mitte und Bottrop-Süd. Dichter Verkehr, 3 Minuten plus. Die A45, Dortmund Richtung Gießen, zwischen Kreuzhagen und Hagen-Süd. 1 Kilometer, 3 Minuten plus. Kommt gut durch.
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1: Mit Markus Steinacker und wir sind mitten in unserer Fahrradwoche. Da gucken wir natürlich auf die schönsten Routen hier bei uns in der Nachbarschaft. Aber wir gucken nochmal darauf, was nicht so gut läuft oder wo man noch was verbessern könnte. Stichwort Radwegausbau. Gleich Thema bei mir.

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0: Schönen Dienstagabend allerseits. Rund ums Radeln geht's diese Woche hier bei uns. Wir sprechen ausführlich übers Radfahren, unter anderem auch, weil sich in den letzten Jahren ja einiges getan hat. Ne? Stichwort zum Beispiel Abstellmöglichkeiten oder besser ausgebaute Radwege. Viele Städte haben ihre Verkehrskonzepte für Fahrräder ja auch optimiert. Kollege Stefan Rejek, was denn zum Beispiel genau?
1: Ja, du hast gerade das Stichwort Abstellmöglichkeiten genannt. Da wird wirklich viel gemacht. In Düsseldorf zum Beispiel werden jedes Jahr 500 neue Fahrradständer gebaut. Und dann gibt es auch immer mehr von diesen sogenannten Fahrradstationen.
0: Das sind diese kleinen grauen Garagen.
1: Ja, genau. Und da kannst du eben für kleines Geld dein Fahrrad einschließen, ist dann vor Diebstahl und vor allem vor schlechtem Wetter geschützt. Ja, und an Bahnhöfen zum Beispiel installieren die Städte jetzt immer mehr Bike-and-Ride-Parkplätze. Bedeutet, mit dem Fahrrad bis zum Bahnhof fahren und dann nahtlos in die Bahn einsteigen.
0: Ist natürlich super und umweltschonend, aber dann gibt's auch noch das Problem mit der Infrastruktur, Stefan. Also ich bin ehrlich, in der Stadt Fahrradfahren, das ist bei uns stellenweise nervig und anstrengend.
1: Ja, verständlich. Da gibt's ja auch noch einiges zu tun, vor allem wenn man dann beispielsweise nach Münster guckt, wo es ja gefühlt mehr und vor allem breitere Radwege als Straßen gibt. Trotzdem wird mehr für die Fahrradinfrastruktur gemacht, als man vielleicht denkt. Seit 2010 zum Beispiel gibt es den Radschnellweg Ruhr, kurz RS1. Das ist ein asphaltierter Radweg, der fast durch das gesamte Ruhrgebiet führt und auch immer wieder erweitert wird. Ja, und direkt in den Innenstädten entstehen nach und nach die sogenannten Protected Bike Lanes, also geschützte Radwege. Das sind so knallrote Streifen, die sind zwar direkt neben der Straße, sind aber durch Pöller ganz klar abgegrenzt und dadurch natürlich viel sicherer.
0: Ja, kenne ich. Finde ich auch super, muss ich ganz ehrlich sagen. Bin mal in Kopenhagen Fahrrad gefahren und die hatten da fast nur diese Lanes. Habe ich gedacht, wow, bitte bei uns einführen. Danke für die Infos, Stefan Rejek.
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1: Ich bin Dirk Zeitler. Bei der Aufklärung des tödlichen Anschlags am Rande des Berliner CSD sehen Innenpolitiker im Bundestag noch viele offene Fragen. Die Sondersitzung des Innenausschusses habe deutlich gemacht, dass wesentliche Fragen weiterhin unbeantwortet seien, erklärte der Grünen-Abgeordnete Emmerich. Die Abgeordneten hatten fast 3,5 Stunden nicht öffentlich getagt, wegen der laufenden Sommerpause in digitaler Sitzung. Wie geht es weiter im Konflikt zwischen dem Iran und den USA? Nach der jüngsten Drohung von US-Präsident Trump gibt es zumindest diplomatische Vermittlungsbemühungen. Und US-Finanzminister Bessent hat sogar eine mögliche Einigung mit dem Iran zur Öffnung der Straße von Hormuz für heute oder morgen in Aussicht gestellt.
2: Schiffe, die frei und ungestört durch die Straße von Hormuz fahren. Glaubt man den Worten von US-Finanzminister Bessent, könnte es das schon bald wieder geben. Auch der Vermittler Katar gibt sich optimistisch, dass es bald eine Einigung geben könnte. Doch selbst wenn sich die USA und der Iran wirklich einigen, bleibt die Frage, wie nachhaltig ist das? Seit dem Kriegsbeginn Ende Februar hat noch keine Verabredung langfristig gehalten. Auch nach dem Rahmenabkommen vom Juni flammte der Krieg wieder auf. Aus Washington, Franziska Spieker.
1: Der Großbrand im Naturgebiet im Osten der Niederlande sorgt auch auf der angrenzenden deutschen Seite für Brandgeruch und Unruhe. Im gesamten Gebiet des Kreises Kleve in NRW komme es zu einem unangenehmen Brandgeruch, sagt ein Sprecher der Feuerwehr im Kreis Kleve.
3: Rund 100 Hektar, das ist etwa 1 Quadratkilometer, sind bisher verbrannt. Jetzt hat sich der Wind gelegt und das ist günstig, sagen die Behörden. Die Lage in dem Naturgebiet, gleich bei der Grenze zu Nordrhein-Westfalen, ist stabil. Hunderte Feuerwehrleute sind im Einsatz, Tag und Nacht, und auch Löschhubschrauber der Armee. Zum Glück wurde bisher niemand verletzt und es sind auch keine Ortschaften in Gefahr. Aus Amsterdam, Bettina Fisser.
1: Bahnreisen blieben für Fahrgäste im Juli eine Geduldsprobe. Mit 52,6% war lediglich etwas mehr als die Hälfte der Fernzüge ohne größere Verzögerungen unterwegs, teilte die Bahn mit. Laut Bahn gibt es immer mehr Anlagenstörungen. Außerdem bremste die Hitze den Fernverkehr aus. Und das waren die Nachrichten mit Dirk Zeitler.
4: Das Wetter. Es entspannt sich. In der Nacht ziehen die Gewitter ab. Dahinter gibt's einige Wolkenlücken und es kühlt ab auf 22 bis 18 Grad. Morgen geht's rauf auf 28 bis 31. Dazu ist es mal sonnig, mal bewölkt. Ganz vereinzelt gibt's noch ein bisschen Regen oder auch ein Gewitter, aber es soll meistens trocken bleiben.
5: NRW Verkehr.
4: Und wir haben jetzt noch dichten Verkehr auf der A4 Aachen Richtung Köln zwischen Grenzübergang Fettschau und Aachen-Laurenzberg 2 Minuten plus und auf der A40 Essen-Venlo zwischen Kreuz Duisburg und Homberg 2 Kilometer Stau 21 Minuten extra. Kommt gut durch.
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4: Roxette haben eine unglaublich bewegte und auch tragische Bandgeschichte. Und sie sind jetzt wieder in neuer Besetzung auf Tour. Sie waren in Bonn und wir waren mit dabei. Hört ihr gleich bei uns. Jetzt hören wir erstmal Baby Rexha, New Religion. Ich bin Markus Steinacker, wünsche euch einen schönen Abend allerseits.

0: 40 Jahre Roxette. Legenden der 80er, Hits ohne Ende und eine Bandgeschichte, ja, die wirklich Gänsehaut macht. Per Gessle und Marie Fredriksson war das Duo um Roxette, das wir jahrzehntelang so kannten. 2019 starb Marie an den Folgen einer Krebserkrankung und Per ist jetzt nach langer Verarbeitung mit neuer Sängerin am Start. Gestern sind sie als Roxette in Bonn aufgetreten. Kollegin Katrin Teske aus der Musikredaktion war mit dabei.
1: Los ging es an der schönen Open-Air-Location in Bonn beim Kunstrasen. Da bin ich backstage in den Künstlerbereich geführt worden und habe Per und die neue Sängerin Lena Philipsen getroffen. Ganz charmant im klimatisierten Container, was Per besonders gefreut hatte. Der kam nämlich gerade aus dem kühlen Schweden.
2: It was like 22,
1: normal. Normale 20 Grad, die gab es in Bonn nicht. Es war wesentlich wärmer. Aber die beiden haben sich trotzdem riesig gefreut, auf die Bühne zu gehen. Per zählt sogar die gemeinsamen Auftritte mit Lena. Der Auftritt in Bonn war Nummer 68.
2: And tonight I think it's number 68 or so.
3: All right.
2: So we're getting used to each other now.
3: Yeah, finally.
2: So finally get to learn the songs.
1: Jetzt lernen sie sich so richtig kennen, haben die beiden gescherzt. Ist ja immerhin doch noch eine Umgewöhnung nach so vielen Jahren mit Marie an der Seite. Lena ist deswegen eine Sache ganz wichtig.
3: I don't want the fans to believe that I think I'm new Marie, because I'm not. I'm helping Per out to sing the songs. And I try to be humble and respectful towards Marie and towards Per.
1: Sie will nicht, dass die Fans denken, sie sei die neue Marie, denn das ist sie nicht, sagt Lena. Sie hilft Per aus, die Songs zu singen und sie versucht Marie, den Fans und eben auch Per gegenüber respektvoll zu sein und das alles zu ehren. Und das klappt. Ich habe vor Ort ein paar Fans getroffen, die bei uns Karten für das Konzert gewonnen haben, zum besten Anlass.
4: Wir hatten jetzt vor kurzem unseren 30. Hochzeitstag. Sie hatte noch nie das Vergnügen, die live zu sehen, aber sie mag die ganz gerne und da dachte ich mir, oh, das ist doch mal eine Überraschung für sie.
1: Also nicht lange schnacken und ab zu Rock. Und das Fazit zum Roxette-Konzert mit neuer Sängerin?
4: Genial, wirklich absolut genial. Sie hat ihren eigenen Stil reingebracht. Ich habe so zwei, drei Lieder, wo ich gesagt habe, wenn ich die Augen zugemacht hätte, ich hätte es nicht raushören können.
5: Von der Akustik alles, das hat wirklich alles super zusammengepasst. Hat richtig Spaß gemacht.
4: Also, wenn ihr jetzt sagt, wir machen das gleich nochmal hinterher, wir gehen gleich wieder rein.
1: Das war vorerst aber das letzte Deutschland-Konzert. Bleibt also nur zu hoffen, dass Roxette ganz schnell wiederkommt, denn das war wirklich sehr, sehr schön, was sie geliefert haben.
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0: Das Wetter.
1: Ja, beim Wetter ist Entspannung in Sicht. In der Nacht ist es oft klar und es wird ein bisschen angenehmer als letzte Nacht. Die Tiefstwerte liegen zwischen 18 und 22 Grad. Morgen wird's nochmal heiß, aber auch nicht mehr ganz so wild. 28 bis 31 Grad. Dazu kann es vereinzelt noch grummeln oder leicht regnen. Meistens bleibt's aber bei einem freundlichen Sonne-Wolken-Mix.
0: NRW Verkehr.
1: Und es staut sich auf der A1 Euskirchenfahrt Richtung Köln zwischen Löwenich und Kreuz Köln Nord. 1 Kilometer, eine Viertelstunde plus. Auf der A1 Münster Richtung Dortmund zwischen Kamen Zentrum und Unna. 1 Kilometer Stau, 10 Minuten plus. Und auf der A2 Oberhausen Richtung Dortmund zwischen Gelsenkirchen-Buer und Herten. Dichter Verkehr und 2 Minuten extra. Gute Fahrt.
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1: Ich will zu Fuß nach Köln gehen, hat Willi Ostermann vor 90 Jahren geschrieben. Heute könntest du das theoretisch sogar von der anderen Rheinseite aus, einmal quer durch den Fluss. Ja, romantisch ist es nicht. Der Rhein und viele andere Flüsse bei uns haben historische Tiefststände. Wie krass die Situation ist und was das bedeutet, darüber sprechen wir gleich mal ausführlich. Markus Steinacker hier. Schönen Abend euch.

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0: Der Dienstagabend mit Markus Steinacker. Jeder, der gerade an einem unserer Flüsse in NRW unterwegs ist, sieht es natürlich, da ist verdammt wenig Wasser drin. Gerade beim Rhein ist das besonders krass. Hier sind die Pegel auf ein Rekordniveau gefallen. Kollege Robert Janz, was heißt das konkret?
1: Ja, das heißt, dass die Hitze und Trockenheit der letzten Tage jetzt immer sichtbarer werden. Es werden historische Tiefststände an wichtigen Messstationen registriert. In Emmerich lag der Pegel sogar im Minus. Wichtig ist aber, ein Pegel von Null heißt nicht, dass der Rhein jetzt irgendwie trocken ist.
0: Okay, das musst du mal kurz erklären.
1: Ja, das ist ein bisschen kompliziert. So ein Pegel ist wie ein Lineal im Fluss, so kann man sich das vorstellen. Mhm. Und dieses Lineal zeigt, wie hoch das Wasser gerade ist. Ein einfaches Beispiel mal, zeigt der Pegel heute 1 Meter und morgen nur noch 80 Zentimeter, dann ist das Wasser um 20 Zentimeter gesunken. Der Pegel zeigt aber nicht direkt, wie tief der ganze Fluss jetzt ist.
0: Und wie viel Wasser ist jetzt noch unter den Schiffen?
1: Das ist extrem unterschiedlich und das macht es für die Schiffe ja gerade so schwierig. Pascal Leupold ist Schiffeichsaufnehmer und er ist dafür zuständig, um zu checken, ja, wie schwer Schiffe sind, also wie viel sie laden können, und das ist gerade Stress pur.
2: Natürlich ist es stressig momentan, es ist unglaublich viel. Die Schiffe müssen 3 bis 4 Mal häufiger fahren, um die gleiche Lademenge zu fahren, also teilweise sogar noch öfter. Dann kann man sich vorstellen, dass alle sehr gut zu tun haben. Ja.
1: Also für dieselbe Fracht braucht man gerade mehr Schiffe. Das ist ein riesiges Problem für die Wirtschaft, weil die Transportkosten in die Höhe schießen. Und auch Ausflugsschiffe und Fähren können gerade oft nicht so fahren wie sonst.
0: Der Rhein hat historisch niedrige Wasserstände, ist ein großes Problem für die Schifffahrt. Haben wir natürlich weiterhin im Blick. Und danke für die Infos, Robert. 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
1: Ich bin Dirk Zeitler. Die EU-Staaten wollen nach ihrem Streit über die Migrationskrise in Ceuta künftig geschlossener auftreten. Außerdem wollen sie durch Frühwarnsysteme besser vorbereitet sein. Das teilten die Mitgliedsländer nach einer Videokonferenz der Innenminister mit.
2: Die Innenminister bemühten sich um Einigkeit und Schadensbegrenzung. Nach dem Streit um Spaniens Migrationspolitik und den Ansturm auf Ceuta würdigten die Minister jetzt die raschen und wirksamen Maßnahmen der spanischen Behörden. Künftig wolle man die Kommunikation stärken und man wolle böswilligen externen Akteuren und deren Falschmeldungen besser entgegentreten. Deshalb wolle man auch soziale Netzwerke besser beobachten, denn dort war ja behauptet worden, die Grenze nach Spanien sei offen. Aus Brüssel, Dieter Ebeling.
1: Bei der Aufklärung des tödlichen Anschlags am Rande des Berliner CSD sehen Innenpolitiker im Bundestag noch viele offene Fragen. Die Sondersitzung des Innenausschusses hat deutlich gemacht, dass wesentliche Fragen weiterhin unbeantwortet sind, erklärte der Grünen-Abgeordnete Emmerich. Die Abgeordneten hatten fast 3,5 Stunden nicht öffentlich getagt, wegen der laufenden Sommerpause in digitaler Sitzung. In den USA und einigen europäischen Ländern kämpfen die Feuerwehren weiter gegen heftige Waldbrände. In Griechenland sind die Brandherde westlich von Athen weitgehend unter Kontrolle. Entwarnung gibt es dort jedoch weiterhin nicht.
3: Die Erleichterung ist groß, auch wenn die Gefahr längst noch nicht gebannt ist. Quasi über Nacht hat die Feuerwehr diese riesige Fläche unter Kontrolle gebracht, die zuvor Dörfer und Ortschaften gefährdete. Warum das so plötzlich möglich war? Weil endlich der starke Wind aufgehört hat, der am Wochenende die Flammen so rasend schnell ausgebreitet hat und sogar den Einsatz von Löschflugzeugen und Hubschraubern verhinderte. Jetzt geht es darum, die Glutnester, die es immer noch gibt, mit Wasser zu durchtränken. Dann ist diese Katastrophe hoffentlich endlich vorbei. Aus Athen, Alexia Angelopoulou.
1: Sinkender Bierabsatz und zu hohe Kosten setzen den Brauereien in Deutschland zu. Im vergangenen Jahr ging die Zahl der produzierenden Betriebe um 53 auf 1415 zurück. Das teilte das Statistische Bundesamt mit. Zwar steigt die Nachfrage nach alkoholfreiem Bier, das kann aber die Mengenverluste beim herkömmlichen Bier nicht ausgleichen. Das waren die Nachrichten mit Dirk Zeitler.
4: Das Wetter. Da können wir zumindest ein bisschen mal durchatmen. In der Nacht gehen die Werte auf 22 bis 18 Grad zurück. Es soll auch meistens trocken bleiben. Wir sehen die Sterne. Morgen geht es dann auch eine Ecke angenehmer weiter. Es wird nicht mehr ganz so doll schwül. 28 bis 31 Grad. Dazu gibt es meistens Sonne und Wolken im Mix. Nur stellenweise ganz vereinzelt mal ein Regentropfen oder ein leichtes Gewitter.
5: NRW Verkehr.
4: Es staut sich aktuell auf der A1 Euskirchen, Fahrtrichtung Köln, zwischen Löwenich und Kreuz Köln Nord, 1 Kilometer, 8 Minuten plus. Die A1 Münster Richtung Dortmund, zwischen Carmen Zentrum und Kreuz Dortmund Unna, 2 Kilometer Stau, 13 Minuten plus. Und die A4 Aachen Richtung Köln, zwischen Kreuz Köln West und Eiffeltor, 1 Kilometer Stau, 1 Minute plus. Kommt gut durch.
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4: Auf dem besten Mix cruisen wir weiter hier in Richtung Nacht. Alle Farben habe ich für euch, die neue von den Toten Hosen und Leonie. Schönen Abend allerseits, ich bin Markus Steinacker.

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3: Kinder sind toll. Ruinieren halt deinen Körper und deinen Verstand. Aber sonst geht's eigentlich, ne? Und dann gehst du in so Krabbelgruppen. Wart jemand von euch in einer Krabbelgruppe? Was für Frauen trifft man in einer Krabbelgruppe? Übermütter. Diese Mütter, ich nenne die immer Britta, weil ich hatte so eine Kack-Britta in der Krabbelgruppe, ja? Das sind so Übermütter. Das sind diese Mütter, wo die Kinder alles können. Die kommen schon mit 32 Zähnen auf die Welt, wo du sagst, ja, viel Spaß beim Stillen. Alles Gute, ne? Diese Mütter, die so, wo alles, die sagen auch gar nicht mehr ich, die sagen wir, ja? Wir drehen uns jetzt. Ja, du bist 36, da würde ich mich auch mal drehen. Ich meine,
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0: Das Wetter.
1: Und da wird's wieder entspannter. In der Nacht sehen wir oft die Sterne. Es kühlt ab auf 22 bis 18 Grad. Morgen erwarten wir meistens schön entspanntes Wetter. Einiges an Sonne, ein paar Wolken sind dabei. Und nur ganz selten nochmal Regen oder Gewitter. Und ganz so schwül heiß wird's auch nicht mehr. Morgen maximal 28 bis 31 Grad.
0: NRW Verkehr.
1: Und wir haben noch dichten Verkehr auf der A1 Euskirchen, Fahrt Richtung Köln, zwischen Bocklemünd und dem Kreuz Köln Nord 3 Minuten plus. Auf der A1 Münster Richtung Dortmund, zwischen Carmen Zentrum und Kreuz Dortmund Unna 3 Kilometer Stau, eine Viertelstunde plus. Und noch dichter Verkehr auf der A1 Dortmund Richtung Köln, zwischen Kreuz Leverkusen und Kreuz Leverkusen West 2 Minuten plus. Gute Fahrt!
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1: Mit Markus Steinacker, und ich habe gestern Abend wirklich gedacht, bin ich jetzt der Herr der Fliegen oder was? Einmal kurz gelüftet, zack, dutzende Viecher in der Bude. Wie wird man die wieder los? Sprechen wir gleich mal ausführlich drüber.

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0: Ja, ja, der Sommer, die Zeit der ungebetenen Untermieter. Machen Sie mal kurz das Fenster auf, kommt alles Mögliche rein, Fliegen, Mücken, Ameisen, ist die Frage, was können wir dagegen tun? Wir bekommen jetzt Tipps, wie wir sie loswerden können von Kollegin Elisa Schuh. Elisa, nervig sind ja vor allem Fruchtfliegen. Was können ich gegen die tun?
1: Zu Hause kann man sich eine Falle ganz einfach selber bauen. Dazu etwas Apfelessig, Wein oder Fruchtsaft mit Wasser und einem Tropfen Spülmittel vermischen. Der süße Duft lockt die Tiere an. Durch das Spülmittel können die Fliegen sich nicht an der Oberfläche halten und versinken. Es geht aber auch etwas tierfreundlicher. Dazu einen Esslöffel Essig und 2 Esslöffel Saft in einem Glas mischen. Darüber kommt dann eine Plastikfolie mit kleinen Löchern. So ertrinken die Fliegen nicht und sind im Glas gefangen, bis man sie draußen aussetzt.
0: Okay, und wenn ich jetzt auf einmal Ameisen im Haus habe, was mache ich dann am besten?
1: Wenn ich eine richtige Ameisenstraße im Haus finde, können ätherische Öle mit Lavendel oder Minzgeruch helfen, um den Geruchssinn der Ameisen zu stören. Sobald eine Ameise nämlich eine Futterquelle entdeckt, hinterlässt sie Duftstoffe, um anderen Ameisen den Weg zu zeigen. Diese Spur kann ich mit den Ölen und häufigem Putzen stören. Dann hilft Staubsaugen bei Ameisenbefall. Wichtig ist aber direkt danach, den Beutel zu entleeren, damit die Tiere nicht wieder herauskrabbeln können.
0: Gut, draußen entleeren versteht sich natürlich. Danke auf jeden Fall für die Infos, Elisa Schuh. Und hier haben wir welche, die haben wir sehr gerne im Haus. Neue Musik von Snow Patrol und Kylie Minogue bei uns. These Alarms.
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0: Das wurde nach einer Sondersitzung des Innenausschusses deutlich.
1: Fast 3,5 Stunden dauerte die Videoschalte. Innenminister Dobrindt war dabei, auch die Chefs von Verfassungsschutz, BKA und Bundespolizei. Viele neue Erkenntnisse gab es aber wohl nicht. Wesentliche Fragen blieben unbeantwortet, sagt der Grünen-Abgeordnete Emmerich. Etwa die, warum der als Gefährder eingestufte Täter nach einem Gerichtsurteil frei herumlief. Auch ist weiter unklar, ob es weitere Beteiligte gab. Bei dem Anschlag am 25. Juli war eine Frau getötet worden, 31 Menschen wurden verletzt. Der Täter wurde tags darauf von der Polizei erschossen. Thomas Brock, Berlin.
0: Die EU-Staaten wollen nach ihrem Streit über die Migrationskrise in Ceuta künftig geschlossener auftreten. Außerdem wollen sie durch Frühwarnsysteme besser vorbereitet sein. Das teilten die Mitgliedsländer nach einer Videokonferenz der Innenminister mit.
2: Madrids liberale Einwanderungspolitik dafür verantwortlich gemacht. In Ceuta halten sich laut lokalen Behörden noch hunderte unbegleitete Kinder und Jugendliche auf. Minderjährige Migranten dürfen laut UN-Konvention nur rückgeführt werden, wenn eine angemessene Betreuung im Herkunftsland garantiert ist. Julia Macher, Barcelona.
0: Die Bundesregierung trifft Vorkehrungen, im Fall einer Rückkehr zur Wehrpflicht auch den Zivildienst wieder zu aktivieren. Doch Sozialverbände reagierten skeptisch. So erklärte der Paritätische Gesamtverband auf Anfrage der Deutschen Presseagentur, man trete für eine Stärkung der Freiwilligendienste ein. Die mögliche Wiedereinführung eines neuen Zivildienstes im Zuge einer Bedarfswehrpflicht dürfe aber nicht zulasten der Freiwilligendienste gehen. Ähnlich äußerte sich der Sozialverband Deutschland. Nach den katastrophalen Waldbränden an der französischen Atlantikküste wirbt die Region um eine schnelle Rückkehr der Urlauber. Die Wasser- und Luftqualität sei wieder in Ordnung und Strände, Campingplätze und Quartiere seien wieder geöffnet, ebenso wie alle Flughäfen und Bahnhöfe der Region, hieß es von den Touristikern. Alle Aktivitäten seien wieder möglich.
3: Das Wetter. Es entspannt sich. In der Nacht ziehen die Gewitter ab, dahinter gibt's einige Wolkenlücken und es kühlt ab auf 22 bis 18 Grad. Morgen geht's rauf auf 28 bis 31. Dazu ist es mal sonnig, mal bewölkt. Ganz vereinzelt gibt's noch ein bisschen Regen oder auch ein Gewitter, aber es soll meistens trocken bleiben.
4: NRW Verkehr.
3: Wir haben aktuell eine Warnmeldung von der A 52 Essen Richtung Düsseldorf. Vorsicht bitte zwischen Tiefenbruch und Düsseldorf-Rath. Gefahr durch eine Unfallstelle auf der linken Spur. Und noch ein Stau gemeldet von der A 1 Münster Richtung Dortmund zwischen Kamenzentrum und Kreuz Dortmund-Unna. 2 Kilometer, 13 Minuten plus da. Kommt gut durch.
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3: Mit Markus Steinacker und interessant, ich lerne wirklich auch noch was übers Fahrradfahren hier. Ich dachte immer, wenn ich am Fahrradweg unterwegs bin, möglichst weit rechts fahren, damit ich andere nicht gefährde. Das Gegenteil ist aber der Fall. Wir haben mal mit einem Fachmann gesprochen, was es so für Mythen und Regeln rund ums Fahrradfahren und vor allem den Radweg gibt. Sprechen wir gleich mal ausführlich drüber. Euch eine angenehme Nacht. Mhm.

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0: Wir sind in unserer Fahrradwoche. Und das wollen wir mal zum Anlass nehmen, um mit ein paar Mythen aufzuräumen und noch mal ein paar Regeln zu klären. Dazu haben wir uns einen Fachmann gesucht, Matthias Pesch vom ADFC Düsseldorf. Herr Pesch, wenn jetzt mehr Radfahrer unterwegs sind, lassen Sie uns mal auf ein paar generelle Themen gucken, beispielsweise Radweg. Wenn der Radweg endet, wo und wie fahre ich dann als Fahrradfahrer weiter?
1: Wenn man auf der Straße fährt, nicht rechts an der Seite fahren. Selbst die Polizei empfiehlt, 1 Meter Abstand zu halten von parkenden Autos. Das hat einen doppelten Effekt. Wenn ich es vermeintlich gut meine und sage, ich fahre als Radfahrender mehr rechts, dann habe ich ein Problem mit den parkenden Autos. Wenn sich dort vor mir eine Tür öffnet, habe ich einen sogenannten Doring-Unfall und fahre gegen die Tür. Da gibt es Schwerverletzte, da gibt es Todesfälle.
0: Krass. Also Abstand halten zu parkenden Autos. Und das zweite Problem mit dem Zusammenhang?
1: Meine ich es als Radfahrender gut und fahre weiter rechts, glauben Autofahrer, ich kann da noch überholen. Das heißt, auch vom fließenden Verkehr werde ich mit viel zu wenig Abstand überholt. Wenn dann plötzlich ein Schlagloch ist, ein Gully ist und ich muss mal ausweichen, kann es auch schnell zu einer Kollision kommen.
0: Absolut. Wie sieht das mit Musikhören auf dem Fahrrad aus? Ist das erlaubt?
1: Ich stelle mal eine Gegenfrage. Wie ist das mit Autofahren und Musikhören? Die Regeln sind genau die gleichen. Rein praktisch ist das auf dem Fahrrad auch in Ordnung. Die Grenze ist da, wo ich sage, ich höre so laut Musik, dass ich die Umgebung nicht mehr wahrnehme.
0: Alles klar. Also klar, dann auch nicht mit Noise-Canceling-Kopfhörern Fahrrad fahren. Sicher ist sicher.
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0: Das Wetter.
1: Ja, beim Wetter ist Entspannung in Sicht. In der Nacht ist es oft klar und es wird ein bisschen angenehmer als letzte Nacht. Die Tiefstwerte liegen zwischen 18 und 22 Grad. Morgen wird's nochmal heiß, aber auch nicht mehr ganz so wild. 28 bis 31 Grad. Dazu kann es vereinzelt noch grummeln oder leicht regnen. Meistens bleibt's aber bei einem freundlichen Sonne-Wolken-Mix.
0: NRW Verkehr.
1: Und wir haben aktuell noch Stau auf der A1 Münster Richtung Dortmund zwischen Kamen Zentrum und Kreuz Dortmund-Unna. 2 Kilometer, seid ihr 9 Minuten durch. Und auf der A42 Kamp-Lindfort Richtung Dortmund zwischen Moers Nord und Duisburg-Bekerwerth. Dichter Verkehr 1 Minute plus. Gute Fahrt.
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1: Spannende Nacht allerseits. Ich bin Markus Steinacker. Das ist Teddy Swims, Mr. Know-It-All.

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0: 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Und jeder, der gerade an einem unserer Flüsse in NRW unterwegs ist, der sieht es natürlich. Es ist verdammt wenig Wasser drin. Gerade beim Rhein ist das besonders krass. Hier sind die Pegel auf einen historischen Tiefstwert gefallen und könnten auch noch weiter sinken. Das hat natürlich große Auswirkungen auf den Schiffsverkehr. Schiffseichaufnehmer Pascal Leupold hat deshalb gerade besonders viel zu tun. Der prüft nämlich, wie schwer Schiffe sind, beziehungsweise wie viel Fracht sie maximal aufnehmen und transportieren dürfen, um nicht auf Grund zu laufen.
1: Natürlich ist es stressig momentan, es ist unglaublich viel. Die Schiffe müssen 3 bis 4 Mal häufiger fahren, um die gleiche Lademenge zu fahren, also teilweise sogar noch öfter. Dann kann man sich vorstellen, dass alle sehr gut zu tun haben, ja.
0: Und es ist wirklich Millimeterarbeit. Teilweise sind aufgrund der niedrigen Wasserstände nur wenige Zentimeter zwischen Schiffsboden und Grund des Flusses. Deshalb müssen Schiffe dann auch exakt in den vorgegebenen Fahrrinnen fahren.
1: Teilweise schon, ja, es kommt auf den Pegel an. Ne? Der Pegel muss stehen und man kann sich vorstellen, so ein mittleres Schiff kann so problemlos 2000, 3000 Tonnen in der Regel mitnehmen. Und die fahren jetzt oft nur noch mit 600 Tonnen los.
0: Messen, ob ein Schiff zu schwer ist, das machen sie übrigens nicht mit einem Laser oder so, wie man das sich denken könnte, sondern mit einem Zollstock.
1: Dieser 5 Meter lange Zollstock, mit dem wir da rumlaufen, der ist tatsächlich das beste Arbeitsgerät, weil man den auch mal hinter einem Tau durchschieben kann und mal um eine Wulst rumlegen kann. Das könnte man jetzt mit dem Laser oder mit einem Wasserrohr nicht. Der hat sich bewährt und den können wir an allen Ladestellen irgendwie zum Einsatz bringen.
0: Und wird aktuell auch sehr viel zum Einsatz gebracht. Wegen des Niedrigwassers hat Pascal Leupold gerade besonders viel zu tun. Wir hören neue Musik jetzt von Malik Harris, Make You Mine.
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0: Ministerium mit allen Eventualitäten darauf vorbereitet und auf unterschiedliche Situationen und Szenarien vorbereitet, ist, glaube ich, sehr klug und richtig.
1: Sozialverbände reagierten skeptisch. Was die Debatte über einen verpflichtenden Wehrdienst angeht, gibt es laut Frei bisher keinen neuen Stand. Die EU-Staaten wollen nach ihrem Streit über die Migrationskrise in Ceuta künftig geschlossener auftreten. Außerdem wollen sie durch Frühwarnsysteme besser vorbereitet sein. Das teilten die Mitgliedsländer nach einer Videokonferenz der Innenminister mit. In der vergangenen Woche hatten nach Angaben der spanischen Regierung rund 72.000 Menschen von Marokko aus die spanische Exklave erreicht. Rund 70.000 der Migranten seien inzwischen nach Marokko zurückgekehrt. Wie geht es weiter im Konflikt zwischen dem Iran und den USA? US-Finanzminister Bessent hat eine mögliche Einigung mit dem Iran zur Öffnung der Straße von Hormuz in Kürze in Aussicht gestellt.
2: Schiffe, die frei und ungestört durch die Straße von Hormuz fahren. Glaubt man den Worten von US-Finanzminister Bessent, könnte es das schon bald wieder geben. Auch der Vermittler Katar gibt sich optimistisch, dass es bald eine Einigung geben könnte. Doch selbst wenn sich die USA und der Iran wirklich einigen, bleibt die Frage, wie nachhaltig ist das? Seit dem Kriegsbeginn Ende Februar hat noch keine Verabredung langfristig gehalten. Auch nach dem Rahmenabkommen vom Juni flammte der Krieg wieder auf. Franziska Spieker, Washington.
1: Bahnreisen blieben für Fahrgäste im Juli eine Geduldsprobe. Nur knapp mehr als die Hälfte der Fernzüge war ohne größere Verzögerungen unterwegs, teilte die Bahn mit. Grund sind die andauernden Probleme mit der Infrastruktur. Seit Monaten gibt es immer mehr Störungen an den Anlagen. Dazu kommen die vielen Baustellen.
3: Das Wetter. Da können wir zumindest ein bisschen mal durchatmen. In der Nacht gehen die Werte auf 22 bis 18 Grad zurück. Es soll auch meistens trocken bleiben. Wir sehen die Sterne. Morgen geht's dann auch eine Ecke angenehmer weiter. Es wird nicht mehr ganz so doll schwül. 28 bis 31 Grad. Dazu gibt's meistens Sonne und Wolken im Mix. Nur stellenweise ganz vereinzelt mal ein Regentropfen oder ein leichtes Gewitter.
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3: Es staut sich noch auf der A1 Münster-Dortmund zwischen Carmen-Zentrum und Kreuz Dortmund-Unna. 2 Kilometer, 3 Minuten plus. Und auf der A2 Oberhausen Richtung Dortmund zwischen Gelsenkirchen-Buer und Kreuz Recklinghausen. 2 Kilometer, 9 Minuten plus.
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3: Und das mit Markus Steinacker und Michael Schulte ist auch noch wach. 5 a.m. Schöne Nacht euch.

0: mitten in den Sommerferien und ihr braucht noch Freizeittipps. Die haben wir für euch. Bei unserem großen NRW-weiten Badesee-Tindern. Heute geht's nochmal mitten ins Ruhrgebiet.
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2: Das große Badesee-Tindern. Wo treffen wir uns?
3: Beim Seaside Beach am Baldeneysee in Essen.
2: Muss ich was bezahlen?
4: Ja, wir haben einen Eintritt für Erwachsene von 6 Euro. Für Schüler, Studenten ist er ermäßigt. Wir haben ein Familienticket, also die liegt bei 15 Euro. Für zwei Erwachsene, zwei Kinder.
2: Was können wir da machen?
5: Boah, hier kannst du alles machen. Das ist ein super Urlaubsparadies.
6: Kann da hinten Minigolf. Man kann sich auch einfach nur hier hinlegen und sich unterhalten.
2: Stand-up-Paddling und so?
4: Beachvolleyballfeldern, Fußballplatz.
2: Kann ich meine Kids mitbringen?
7: Jein. Also Kinder, die schwimmen können auf jeden Fall, ansonsten eher Jugendliche und so. Also für kleine Kinder ist es nicht so geeignet.
1: Treffen wir uns zum Essen oder nur für Drinks?
4: Wir haben so die Regelung, dass man bis 16 Uhr auch sich gerne 0,5er Getränk mitbringen kann. Ein paar kleine Snacks und ansonsten haben wir genug an Essen und Getränken hier, sodass man sich ganz gut verpflegen kann.
8: Wir haben Pommes, Chicken Nuggets, Currywurst.
7: Also typisch Ruhrpott-Essen, sag ich jetzt mal.
8: Fast Food par excellence.
1: Können wir da chillen?
9: Ja. Kann man auch spontan einfach hinkommen, wenn man Langeweile hat. Und hier ist alles, was man so braucht.
7: Ist ein cooler Treffpunkt.
10: Bitte kommt alle zum Chillen hierher. Ihr seid nachher so gechillt, ihr könnt euch das gar nicht vorstellen.
2: Ist es ein Match?
10: Definitiv Match, kommt her, Leute.
7: Ja, doch schon, auf jeden Fall, finde ich schon. Ich find's cool hier. Es ist coole Leute, nette Leute, so typisch Ruhrpott trifft sich so.
11: Ja, also als eher Freizeitoption sehen und nicht wirklich immer als Badesee.
3: Ja, rein als Badesee überzeugt der Baldeneysee mit seinen nur zwei kleinen abgesperrten Schwimmbecken nicht wirklich. Doch das vergisst man schnell, wenn man das Ganze drumherum sieht. Ein superschöner Strand mit weichem Sand, Getränkebar, Foodtruck und ganz viel Fläche zum Ausruhen, selbst wenn super viele Leute kommen. Und ein bisschen Gefühl von Strandurlaub mitten im Ruhrgebiet.
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0: Das Wetter.
1: Und da wird's wieder entspannter. In der Nacht sehen wir oft die Sterne. Es kühlt ab auf 22 bis 18 Grad. Morgen erwarten wir meistens schön entspanntes Wetter. Einiges an Sonne, ein paar Wolken sind dabei. Und nur ganz selten nochmal Regen oder Gewitter. Und ganz so schwül heiß wird's auch nicht mehr. Morgen maximal 28 bis 31 Grad.
0: NRW Verkehr.
1: Und da haben wir gerade nichts zu melden. Ihr kommt staufrei durch. Gute Fahrt.
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1: Mit Markus Steinacker. Und wir sind ja unter uns. Gleich verraten wir euch, was OnlyFans mit Murmeltieren zu tun hat.

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0: Die Nacht mit Markus Steinacker. Murmeltiere auf OnlyFans. Ja, die Erotikplattform OnlyFans ist im Volksmund ja bekannt als Auffangbecken für gescheiterte Reality-Stars. Viele würden auch sagen, es geht da tierisch zur Sache und es stimmt sogar, also buchstäblich.
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3: Ja, nee, ist klar.
4: Murmeltiere auf OnlyFans. Der Spiegel schreibt, Murmeltierforscher aus den USA zeigen die putzigen Nager jetzt auf der Plattform OnlyFans, um fehlende Fördergelder zu kompensieren. Ja, was haben also Sarah Kern, Michaela Schäfer und Murmeltiere gemeinsam? Alle drei sind faul und liegen oft auf dem Rücken. Aber jetzt mal im Ernst, gibt's bei OnlyFans eigentlich Rubriken wie bei YouPorn? Murmeltiere wären ja dann bei unrasiert, oder? Ich bin ja eigentlich gegen Tierversuche, aber wenn's doch für den guten Zweck ist und Murmeltiersex kennen ja viele von uns aus langen Beziehungen. Da heißt das schon mal, und echt? Sex? Jetzt ist denn schon wieder Juli? Ist ja auch warm im Moment, ne? Aber damit Fördergelder zu sammeln, ist doch an und für sich erstmal eine gute Idee. Nur wie kam die denn da drauf? Haben die vorher andere Sachen ausprobiert, um an Kohle zu kommen? Hä? Schafswolle kannst du ja wenigstens noch verkaufen, aber rasier mal so ein Murmeltier. Die sehen doch aus wie eine fette Ratte ohne Schwanz. Was kannst du denn noch mit denen machen? Weitwurf? Ja, verdienst du auch kein Geld mit und ist auch nicht gern gesehen. Ich werde mich jetzt erstmal in die Badewanne legen, ein paar Kerzen anmachen und auf OnlyFans recherchieren, für welches soziale Projekt ich mich als nächstes engagiere.
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1: Ich bin Tanja Wagner. Bei der Aufklärung des tödlichen Anschlags am Rande des Berliner CSDs sehen Innenpolitiker im Bundestag noch viele offene Fragen. Das wurde nach einer Sondersitzung des Innenausschusses deutlich.
2: Fast 3,5 Stunden dauerte die Videoschalte. Innenminister Dobrindt war dabei, auch die Chefs von Verfassungsschutz, BKA und Bundespolizei. Viele neue Erkenntnisse gab es aber wohl nicht. Wesentliche Fragen blieben unbeantwortet, sagt der Grünen-Abgeordnete Emmerich. Etwa die, warum der als Gefährder eingestufte Täter nach einem Gerichtsurteil frei herumlief. Auch ist weiter

0: Mitgliedsländer nach einer Videokonferenz der Innenminister mit.
1: Madrids liberale Einwanderungspolitik dafür verantwortlich gemacht. In Ceuta halten sich laut lokalen Behörden noch hunderte unbegleitete Kinder und Jugendliche auf. Minderjährige Migranten dürfen laut UN-Konvention nur rückgeführt werden, wenn eine angemessene Betreuung im Herkunftsland garantiert ist. Julia Macher, Barcelona.
0: Die Bundesregierung trifft Vorkehrungen, im Fall einer Rückkehr zur Wehrpflicht auch den Zivildienst wieder zu aktivieren. Doch Sozialverbände reagierten skeptisch. So erklärte der Paritätische Gesamtverband auf Anfrage der Deutschen Presseagentur, man trete für eine Stärkung der Freiwilligendienste ein. Die mögliche Wiedereinführung eines neuen Zivildienstes im Zuge einer Bedarfswehrpflicht dürfe aber nicht zulasten der Freiwilligendienste gehen. Ähnlich äußerte sich der Sozialverband Deutschland. Nach den katastrophalen Waldbränden an der französischen Atlantikküste wirbt die Region um eine schnelle Rückkehr der Urlauber. Die Wasser- und Luftqualität sei wieder in Ordnung und Strände, Campingplätze und Quartiere seien wieder geöffnet, ebenso wie alle Flughäfen und Bahnhöfe der Region, hieß es von den Touristikern. Alle Aktivitäten seien wieder möglich.
2: Das Wetter.
3: Jetzt in der Nacht sind örtlich Schauer und einzelne auch zum Teil kräftige Gewitter unterwegs. Daneben gibt's aber auch längere trockene Phasen. Dazu ist es wieder tropisch warm bei 22 bis 17 Grad. Und am Tag gibt's dann wieder Sonne und Wolken im Wechsel und bis zu 31 Grad.
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5: A57 Krefeld-Köln zwischen Dormagen und Köln-Worringen 1 Kilometer Stau. Wir wünschen allen unterwegs gute Fahrt.
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3: Hallo zusammen, herzlich willkommen, offiziell jetzt im Mittwoch. Wir riden auf jeden Fall zusammen durch diese Nacht, zusammen mit DJ Regard. Und ich bin auch am Start, Johanna Tänzer hier, hallo.

Leute, diese Woche ist ja wieder Blitzermarathon. Es gibt ja überall vermehrt stehen Blitzen und es gibt Verkehrskontrollen. Ich finde aber, die Polizei könnte auch mal so kreativ werden wie die im US-Bundesstaat New Jersey. Da hat sich einer der Beamten einfach als Baum verkleidet. Ich liebe einfach alles daran. Ja, er war ein Baum und wollte dann eben Autofahrer dabei erwischen, wenn sie am Handy während der Fahrt sind, wisst ihr? Es gibt davon so Bilder im Netz. Es ist einfach nur schön. Der Typ trägt wirklich so einen grünen Tarnanzug mit Blättern und Zweigen. Man sieht nur die Augen. Naja, und der steht dann da in seinem Baumkostüm, von einem echten Baum übrigens, und hat dann so ein Fernglas in der Hand und starrt halt so auf die Autos. Und sobald der Baum, also der Polizist, dann jemanden ertappt hat, hat er die Kollegen angefunkt und die haben dann die Leute rausgezogen. So, ja, ne? Also jetzt auch bei unserem Blitzermarathon immer schön.

0: Das Wetter.
1: Auch diese Nacht kommen wir wieder ins Schwitzen bei tropischen Temperaturen von 22 bis 17 Grad. Dazu kann es örtlich Schauer und Gewitter geben. Der Tag selbst startet dann mit Sonne und Wolken im Wechsel und wir bekommen wieder bis zu 31 Grad.
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2: A3 Köln-Frankfurt. Zwischen Kreuzbonn, Siegburg und Bad Honnef-Linz. 4 Kilometer Stau, 6 Minuten Zeitverlust. Und A57 Krefeld-Köln zwischen Dormagen und Köln-Worringen 1 Kilometer stockender Verkehr. Wir wünschen allen unterwegs gute Fahrt.
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1: Hi zusammen. Wir gehen zusammen durch diese Nacht. Bin bei euch, Johanna Tänzer ist hier und ich habe einen richtig schönen Klassiker für euch, nämlich The Script featuring Will.i.am mit Hall of Fame.

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0: Also auch wenn viele über das Wetter gerade meckern, weil es so heiß ist, wir sollten uns schon auch ein bisschen freuen noch, dass gerade Sommer ist. Weil, Leute, Grau und Regen, das kommt wieder schnell genug, ne? Und dann sind wir auch nicht happy. Und wie so ein Sommer und dieses Gefühl von Leichtigkeit und Freiheit klingen kann, das zeigen uns Loy und David Puentes aktuell. Die haben eine gemeinsame Single rausgebracht, heißt Golden Summer. Und dieser Song, der bedeutet gerade Loy sehr viel.
1: Ich habe ja den Song geschrieben wegen meiner Tourabsage, weil ich da so ein bisschen sad war. Und habe dann an diese Zeit gedacht, wo ich auf der Bühne stehe oder wenn ich Festivals spiele. Und dieses Gefühl wollte ich irgendwie festhalten.
0: Ja, und genau diese Euphorie und diese Leichtigkeit, die Leute auf der Bühne spürt, die sind definitiv vorhanden. Das werdet ihr gleich hören, schon bei den ersten Takten. Da klingen direkt so diese unbeschwerten, endlosen Sommerabende, die man zusammen mit Freunden erlebt, zum Beispiel bei Golden Summer durch. Von seinem letzten Golden Summer-Moment hat uns David Puentes auch ein bisschen was erzählt.
2: Als Leonie nach Hamburg kam, da hatten wir nämlich wirklich den ersten richtigen Sommertag hier in Hamburg und wir haben so eine gute Zeit zusammen gehabt, auch mit ihrem Team und meinem Team und wir waren so eine richtig kleine, süße Family und haben, ob wir ein Aperolchen getrunken hatten oder Quatsch im Studio gemacht haben oder auf der Straße oder wo auch immer. Das sind Sachen, die man einfach nicht mehr vergisst.
0: Ach, das klingt voll schön. Und für euch gibt's jetzt auch eine Runde Golden Summer.
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1: Ich bin Tanja Wagner. Seit Aussetzung der Wehrpflicht 2011 gibt es faktisch auch keinen Zivildienst mehr. Nun trifft das Familienministerium Vorkehrungen für den Fall, dass sich die Lage ändert. Unionsfraktionschef Frei erklärte im NTV-Frühstart, dass er das für sinnvoll hält.
2: Dass sich das Bundesfamilienministerium mit allen Eventualitäten darauf vorbereitet und auf unterschiedliche Situationen und Szenarien vorbereitet, ist, glaube ich, sehr klug und richtig.
1: Sozialverbände reagierten skeptisch. Was die Debatte über einen verpflichtenden Wehrdienst angeht, gibt es laut Frei bisher keinen neuen Stand. Die EU-Staaten wollen nach ihrem Streit über die Migrationskrise in Ceuta künftig geschlossener auftreten. Außerdem wollen sie durch Frühwarnsysteme besser vorbereitet sein. Das teilten die Mitgliedsländer nach einer Videokonferenz der Innenminister mit. In der vergangenen Woche hatten nach Angaben der spanischen Regierung rund 72.000 Menschen von Marokko aus die spanische Exklave erreicht. Rund 70.000 der Migranten seien inzwischen nach Marokko zurückgekehrt. Wie geht es weiter im Konflikt zwischen dem Iran und den USA? US-Finanzminister Bessent hat eine mögliche Einigung mit dem Iran zur Öffnung der Straße von Hormuz in

0: Wichtig ist das. Seit dem Kriegsbeginn Ende Februar hat noch keine Verabredung langfristig gehalten. Auch nach dem Rahmenabkommen vom Juni flammte der Krieg wieder auf. Franziska Spieker, Washington.
1: Bahnreisen blieben für Fahrgäste im Juli eine Geduldsprobe. Nur knapp mehr als die Hälfte der Fernzüge war ohne größere Verzögerungen unterwegs, teilte die Bahn mit. Grund sind die andauernden Probleme mit der Infrastruktur. Seit Monaten gibt es immer mehr Störungen an den Anlagen. Dazu kommen die vielen Baustellen. Zahlreiche Instandhaltungsarbeiten mussten wegen der Hitze verschoben werden.
2: Das Wetter.
3: In der Nacht kann es örtlich Schauer und Gewitter geben. Es bleibt aber auch länger mal trocken. Dazu ist es schwülwarm bei 22 bis 17 Grad. Und am Tag selbst dann Sonne und Wolken im Wechsel und bis zu 31 Grad.
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5: A57 Krefeld-Köln. Zwischen Dormagen und Köln-Worringen 1 Kilometer Stau. Wir wünschen allen unterwegs gute Fahrt.
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3: Hallo zusammen. Johanna Tänzer ist hier. Schön, dass ihr dabei seid. Wir verbringen diese Nacht zusammen und machen das natürlich ganz, ganz entspannt. Mit Alex Warren und seinem Mega-Hit Ordinary.

0: Olivia Rodrigo für euch in der Nacht mit Drop Dead. Hi zusammen. Fahrradfahren ist gerade super beliebt, also generell, ne? Aber ich finde gerade besonders, weil irgendwie so viele Sperrungen, so viele Staus und so. Und wir sprechen ja diese Woche über alles rund ums Rad. Gefühlt fahren alle nur noch. Das ist auch unserem Hannes aufgefallen.
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2: Ganz Deutschland sitzt doch nur noch im Sattel. An sich ja gut, ne? Aber auf Radwegen ist der Überlebenskampf ausgebrochen. Bei schönem Wetter sieht's da aus wie bei der Startetappe der Tour de France. Früher gab's ja eine natürliche Auslese bei Fahrradfahrern. Demografische Wegfahrsperre will ich's mal nennen. Also die Alten kamen einfach nicht mehr in den Sattel. Aber dank Technik und E-Antrieb und wahrscheinlich auch dank künstlicher Kniegelenke kannst du heute Fahrradfahren, bis es in die Kiste geht. Ich nenne das immer Rentner-Rallye. Ja, schön mit 25 Stuckis auf dem Kiesweg in die Kurve. Entscheidet ihr selbst, ob das eine gute Idee ist, ne? Dann gibt's natürlich noch die Rennradfront, ne? Ihr wisst schon, enge Hosen, kleine Sattel, Selbst der Schlüpper ist aus Kohlefaser. Für die kleine Runde um den See sind die meisten mit Proviant bepackt, als ging's den Alpe d'Huez hoch, ne? Noch besser sind die auf dem Gravelbike. Laut einer Studie haben 100% der Graveler auch eine Siebträgermaschine. Das ist die Midlife-Crisis-Light, Freunde, ne? Zu arm für den Porsche, zu hässlich für die Affäre. Dreimal dürft ihr raten, wer so ein Ding hat. Genau. Icke, euer Hannes, ne? Aber immer dran denken, lieber schlecht gefahren als gut gelaufen.
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0: Das Wetter.
1: Jetzt in der Nacht sind örtlich Schauer und einzelne auch zum Teil kräftige Gewitter unterwegs. Daneben gibt's aber auch längere trockene Phasen. Dazu ist es wieder tropisch warm bei 22 bis 17 Grad. Und am Tag gibt's dann wieder Sonne und Wolken im Wechsel und bis zu 31 Grad.
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2: A57 Krefeld-Köln zwischen Dormagen und Köln-Worringen. 1 Kilometer Stau. Wir wünschen allen unterwegs gute Fahrt.
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1: Hallo zusammen. Johanna Tänzer ist hier. Ich wünsche euch eine ganz schöne Nacht und ich bin bei euch. Evanescence jetzt für euch mit Bring Me to Life.

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0: Tito mit Turn the Lights Off. Eine schöne Nacht mit uns. Wie sieht's aus? Habt ihr Bock auf was Neues?
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0: Ich bin Tanja Wagner. Der Widerstand der Ostministerpräsidenten gegen die geplante Abschaffung der Frührente mit 63 sorgt auf der Arbeitgeberseite für Entsetzen. Dass zentrale Elemente des Rentenpakets schon wieder in Frage gestellt werden, bevor sie überhaupt umgesetzt sind, macht mich fassungslos, sagte der Hauptgeschäftsführer der Bundesvereinigung der Deutschen Arbeitgeberverbände, Steffen Kampeter, der Bild-Zeitung. Wer an der Rente mit 63 festhalte, ignoriere den Fachkräftemangel, den demografischen Mangel und die wirtschaftliche Lage. Die EU-Staaten wollen nach ihrem Streit über die Migrationskrise in Ceuta künftig geschlossener auftreten und sich durch Frühwarnsysteme besser vorbereiten. Das teilten die Mitgliedsländer nach einer Videokonferenz der Innenminister mit. EU-Migrationskommissar Brunner sagte im ZDF, Europa habe die Bewährungsprobe vorerst definitiv bestanden.
1: Ja klar, diese Bilder sind natürlich nicht angenehm und darum bin ich froh, dass Spanien gemeinsam mit Marokko relativ rasch agiert hat, mit unserer Unterstützung auch der Europäischen Kommission vom ersten Tag an. Wir haben finanzielle Hilfe angeboten, wir haben operationelle Hilfe angeboten mit unseren Agenturen Frontex, Europol, aber auch unserer Asylagentur, um Spanien dabei zu unterstützen, die Kontrolle zurückzugewinnen und das ist Gott sei Dank ganz gut gelungen.
0: Bei der Aufklärung des tödlichen Anschlags am Rande des Berliner CSDs sehen Innenpolitiker im Bundestag noch viele offene Fragen. Das wurde nach einer Sondersitzung des Innenausschusses deutlich.